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1: Am Mikrofon Adam Michalech. Es ist 3 Uhr. Beim Semmering hat im Grenzgebiet von Niederösterreich und der Steiermark in der Nacht die Erde gebebt. Der Erdbebendienst Geosphere Austria meldet vor etwa einer Stunde ein Erdbeben der Stärke 4,5. Bei dieser Stärke kann es vereinzelt zu leichten Schäden kommen. Das Beben ist bis nach Wien verspürt worden. Die ÖVP dürfte den Wiener Wirtschaftskammerpräsidenten Walter Ruck heute aus der Partei ausschließen. Vorgeworfen werden ihm etwa fragwürdige Postenvergaben und sexistische Äußerungen. Trotz eines möglichen Parteiausschlusses kann Ruck aber weiterhin Kammerpräsident bleiben. Felix Nowak berichtet.
2: Eine Woche ist vergangen, seit erste Gesprächsprotokolle bekannt geworden sind, mit fragwürdigen Postenvergaben und einem fragwürdigen Frauenbild. Seitdem wird der innerparteiliche Druck größer. Auch Rucks Parteiausschluss liegt als Option auf dem Tisch. Heute soll dazu der Bundesparteivorstand tagen, bestätigt Parteichef Christian Stocker.
3: Ich habe eine klare Meinung, aber die werde ich zuerst den Mitgliedern des Vorstandes unterbreiten.
2: Allerdings, selbst wenn die ÖVP Ruck ausschließt, könnte er wohl weiterhin an der Spitze des Wiener Wirtschaftsbunds, einer ÖVP-Teilorganisation, bleiben und damit auch an der Spitze der Wiener Kammer. Gestern Abend haben Krone und Profil neue Zitate veröffentlicht. Darin soll Ruck dem Wiener SPÖ-Bürgermeister unter anderem politische Ratschläge geben. Rucks Sprecher schließt einen Rücktritt weiter aus.
1: Die Waldbrände im Süden Europas nehmen zu. Spaniens Regierung hat jetzt in zwei Regionen den nationalen Notstand ausgerufen, berichtet Moritz Strobel.
4: Der Notstand gilt für die Hauptstadtregion Madrid und die nahegelegene Provinz Avila. Dadurch können mehr Mittel mobilisiert werden. So wird die Einsatzleitung etwa von einer militärischen Kriseneinheit übernommen. Rund 10.000 Menschen mussten wegen einem Waldbrand westlich von Madrid bereits ihre Häuser verlassen. Die Feuer haben schon zehntausende Hektar Land verwüstet. Spanien ist das EU-Land, das dieses Jahr bisher von den meisten Waldbränden betroffen ist. Großflächige Brände werden derzeit auch in Frankreich gemeldet.
1: Sternstunde für fast 3 Dutzend Stars. Auf dem legendären Walk of Fame in Hollywood sollen im kommenden Jahr unter anderem Game of Thrones Darsteller Pedro Pascal, die Rockband Linkin Park sowie der französische Star-DJ David Guetta verewigt werden. Insgesamt 33 neue Sterne sind geplant. Und jetzt zu den Wetteraussichten und zu Thomas Vostal.
5: Noch ist es relativ kühl, aber heute setzt sich bald überall die Sonne durch und es wird dann warm mit Höchstwerten von 20 bis 28 Grad. Einige dichte Wolken ziehen gelegentlich heute mit dem lebhaften Nordwestwind noch im Norden und im Osten von Österreich durch. Ein paar Regentropfen gibt es aber nur noch vereinzelt und kurz. Am Samstag noch etwas wärmer und viel Sonne, am Abend im Westen dann teils gewittrig und am Sonntag breiten sich von Westen her kräftige Schauer und Gewitter auf den Großteil Österreichs aus. Trocken bleiben könnte es ganz im Osten.

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1: Am Mikrofon Adam Michalech. Es ist 4 Uhr. Das Gewaltschutzzentrum Oberösterreich warnt vor den Social-Media-Trends Manosphere und Tradwives. Dabei werden Frauen zunehmend abgewertet und traditionelle Rollenbilder verherrlicht. Besonders junge Burschen und Mädchen lassen sich oft von diesen Inhalten beeinflussen, berichtet in Linz Jürgen Freimuth.
2: Toxische Männlichkeit und frauenfeindliche Narrative verbreiten sich über soziale Medien besonders schnell, sagt die Vorsitzende des Gewaltschutzzentrums Oberösterreich, Sonja Ablinger.
3: Wir merken das schon bei den Jungen, das beginnt dann mit Stay-at-Home-Girlfriends. Die sind 15 und stellen sich ein Leben vor, wo sie zu Hause sich schön machen und immer nur auf den Freund warten und gar nicht an ihr eigenständiges Leben denken. Das ist bedenklich.
2: Gleichzeitig wird von jungen Männern häufig das Bild einer Frau idealisiert, die sich dem Mann unterwirft und sich vor allem um den Haushalt kümmert.
3: Das, was es gefährlich macht, ist, wenn wir eine Vorstellung einer Beziehung haben, ich sage als Mann, was los ist, ich gebe die Kontrolle vor und wenn du nicht so tust, wie ich will, dann werde ich das nur beibringen. Das beginnt dann mit Herabwürdigungen, mit Schlägen.
2: Die Einrichtung fordert daher mehr Aufklärungsarbeit an Schulen und männliche Vorbilder, die Respekt und Gleichberechtigung vorleben.
1: Im Kleinwalsertal ist eine deutsche Urlauberin tödlich verunglückt. Die Frau ist auf dem Wanderweg des Fellhorngrats gestürzt und rund 60 Meter durch eine Geröllrinne gefallen. Für sie kam jede Hilfe zu spät. Die Polizei hat den für morgen geplanten Aufmarsch der rechtsextremen Identitären in Wien verboten. Für die Route wurde nämlich schon eine Gegendemonstration angemeldet, heißt es. Eine andere Route wollten die Identitären nicht. Trotz Absage will die Polizei morgen mit einem Großaufgebot präsent sein. Die EU-Kommission gibt grünes Licht für eine neue Abnehmpille. Damit ist sie auch in Österreich zugelassen, Moritz Strobel.
4: Den Wirkstoff in der Tablette gab es bisher nur in sogenannten Abnehmspritzen. Jetzt kann er erstmals auch in fester Form eingenommen werden. Patientinnen und Patienten dürfen die Pille nur mit Rezept und ärztlicher Begleitung verwenden. Sie reguliert den Blutzucker und soll zu weniger Hunger und einem schnelleren Sättigungsgefühl führen. Der Hersteller verspricht eine durchschnittliche Gewichtsabnahme von 17% nach Ende der Therapie. Wann genau das Medikament in österreichischen Apotheken ankommt, ist noch unklar.
1: Und jetzt zum Wetter und zu Thomas Vostal.
5: Der Freitag bringt uns einige Stunden Sonnenschein, die meisten von Vorarlberg über Tirol bis Kärnten. Im Norden und im Osten, da ziehen mit lebhaftem Nordwestwind noch ab und zu dichtere Wolken durch, bringen vielleicht vereinzelt und kurz auch noch ein paar Regentropfen. In den nächsten Stunden ist es heute frisch, am Nachmittag dann aber größtenteils warm bei 20 bis 28 Grad. Am Samstag noch wärmer und viel Sonne. Am Sonntag breiten sich von Westen her kräftige Schauer und Gewitter auf den Großteil Österreichs aus. Trocken bleiben könnte es ganz im Osten.

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1: Im Studio Andreas Lechner. Für den Wiener Wirtschaftskammerpräsidenten Walter Ruck ist es heute ein entscheidender Tag, denn die ÖVP dürfte Ruck heute aus der Partei ausschließen. Große Auswirkungen auf seine Ämter dürfte das aber nicht haben, solange er nicht selbst zurücktritt. Felix Nowak.
2: Eine Woche ist vergangen, seit erste Gesprächsprotokolle bekannt geworden sind, mit fragwürdigen Postenvergaben und einem fragwürdigen Frauenbild. Seitdem wird der innerparteiliche Druck größer. Auch Rucks Parteiausschluss liegt als Option auf dem Tisch. Heute soll dazu der Bundesparteivorstand tagen, bestätigt Parteichef Christian Stocker.
3: Ich habe eine klare Meinung, aber die werde ich zuerst den Mitgliedern des Vorstandes unterbreiten.
2: Allerdings, selbst wenn die ÖVP Ruck ausschließt, könnte er wohl weiterhin an der Spitze des Wiener Wirtschaftsbunds, einer ÖVP-Teilorganisation bleiben und damit auch an der Spitze der Wiener Kammer. Gestern Abend haben Krone und Profil neue Zitate veröffentlicht. Darin soll Ruck dem Wiener SPÖ-Bürgermeister unter anderem politische Ratschläge geben. Rucks Sprecher schließt einen Rücktritt weiter aus.
1: In der Nacht um 1.59 Uhr hat sich im Grenzgebiet von Niederösterreich und der Steiermark am Semmering ein Erdbeben der Stärke 4,5 ereignet. Laut Erdbebendienst kann es bei dieser Magnitude vereinzelt auch zu leichten Schäden kommen. Ein Grund vermutlich, warum es bereits in der Nacht viele Bebenmeldungen aus der Bevölkerung gegeben hat. Vereinzelt seien die Erschütterungen auch in Wien wahrgenommen worden, wie es heißt. 3 Monate nach einem Schusswaffenvorfall bei einem Galadinner der US-Presse in Washington mit Donald Trump wird der US-Präsident heute zum Nachholtermin erwartet und dort eine Rede halten. Im Frühjahr haben Schüsse in der Nähe des Festsaals im Hilton Hotel in Washington Panik erzeugt. Trump und andere Regierungsvertreter wurden in Sicherheit gebracht, verletzt wurde niemand. Die Justiz wirft dem mutmaßlichen Schützen unter anderem einen Mordversuch an Trump vor. Die Angriffe des US-Militärs im Nahen Osten gehen unterdessen weiter. Das Militär hat nach eigenen Angaben bereits die 13. Nacht in Folge wieder militärische Ziele im Iran angegriffen. Und im Fußball-Europacup feiern die beiden Wiener Vereine Rapid und die Austria 2 Auswärtssiege. Die Austria gewinnt das Hinspiel in der Conference League gegen den lettischen Verein Liepāja mit 2:0. Und Rapid gewinnt bei Santa Coloma in Andorra mit 3:1. Die Hinspiele in Wien finden kommende Woche statt. Das waren die Nachrichten mit Andreas Lechner.
4: Und in Sachen Arbeitswoche gewinnen wir heute einmal noch durchhalten, dann Urlaub.
5: Yes, und der startet sonnig mit bis zu 28 Grad. Im Moment ziemlich frisch, 13 Grad in Feldkirch, 12 Grad am Rohrspitz in Fußach und 7 Grad in Mittelberg. Am Samstag, da ist es sehr sonnig mit bis zu 31 Grad. In der Nacht kommt dann Regen und am Sonntag sind immer wieder Gewitter mit dabei.
4: Sparen wir uns einmal mehr das Gießen, sehr gut. 3 nach 5 gleich. Auf dem Weg tut sich was?
5: Nicht viel. Sie kommen überall gut durch und wenn Sie Meldungen haben, gerne uns anrufen, kostenlos unter der 0800 20 4000.
4: Dominik hier.
5: Und Nicole.
4: Morgen miteinander. Auf geht's.

0: Jetzt habe ich da so im Halbschlaf vor mir hingeträumt, um 11:05 mit John Mayer. Und da fällt mir plötzlich auf, es ist ja der 24.07. Und das heißt...
1: In 5 Monaten ist Weihnachten!
0: Das können wir jetzt nicht wirklich machen. Das
1: ist naja, wenn es noch Ärger geht, kann man das ganze Jahr machen.
2: Guten Morgen, da ist Lizzie. Ich wäre schon in Weihnachtsstimmung und darf mir Last Christmas wünschen.
0: Lizzie, du warum?
2: Ich weiß nicht, bei mir kann das ganze Jahr kommen.
0: Du bist sicher auch die, die die Lichterkette am Balkon noch da hat und sagt, ja, ist jetzt halt eine Sommerlichterkette.
2: Ja, und ich habe einen Sommerbaum vor der Haustür, also.
0: Geschmückt?
2: Nein, das nicht. Das habe ich nicht dürfen, das hat der Mann auch gesehen.
0: Eieiei, aber da kann der Mann nicht nein sagen jetzt, oder? Bei deinem Wunsch.
2: Nein, kann er nicht, er ist nicht da.
3: Okay. Also, ganz leise jetzt, dass der Mann von der Lizzie nicht hört.
4: Der Countdown läuft.
3: Noch 5

Ist zwar ein cooler Song von den Weather Girls, It's Raining Men, aber rein meteorologisch betrachtet stimmt daran gar nichts. Also es regnet heute weder Männer noch sonst irgendwas. Es wird ein herrlicher Sommertag, 19 nach 5. Schön, dass wir gemeinsam reinstarten. Jetzt mit Wolfgang Labros.

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0: Der Freitagmorgen mit Radio Vorarlberg und den wichtigsten Infos jetzt in den Frühnachrichten um 5:30.
1: Mit Martina Huber, guten Morgen. Das Land Vorarlberg hat E-Mails aus der ÖVP-Wirtschaftsbund-Affäre veröffentlicht. Darin beklagen der Lebensmittelkonzern Spar und die Lecher Bergbahnen mangelnden Rückhalt, obwohl sie beim Wirtschaftsbund inseriert hatten. Die Landesregierung weist einen Zusammenhang zwischen Inseraten und behördlichen Bewilligungen zurück. Herausgegeben wurden die E-Mails nach einem ORF-Antrag auf Grundlage des Informationsfreiheitsgesetzes. Die E-Mails sind bei uns online auf vorarlberg.orf.at verlinkt. Im Kleinwalsertal ist eine Wanderin gestern Nachmittag tödlich verunglückt. Die 63-jährige Deutsche stürzte auf dem Weg zwischen Fellhorn und Bergstation der Söller Eckbahn rund 60 Meter durch eine Geröllrinne ab. Die Rettungskräfte konnten nur den Tod der Frau feststellen. Der Polizeihubschrauber Libelle hat die Leiche geborgen. Es ist der 4. tödliche Alpinunfall im Kleinwalsertal in 4 Wochen. Im Bregenzer Festspielhaus fand gestern die 2. Opernpremiere dieses Sommers statt. Und zwar mit Die Ausflüge des Herrn Brocek von Leos Janacek. Großes Lob gibt es für diese Oper und den US-amerikanischen Regisseur Yuval Sharon. Er habe das Stück leicht und witzig inszeniert.
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0: Oh, es blauet schon der Himmel. Wahnsinns Blautöne, nicht wie im Urlaub.
3: Ja, nur die Temperaturen passen noch nicht ganz zum Urlaub. Ein frischer Freitagmorgen, Fresh Friday. Im Moment 13 Grad im Bregenz, 11 Grad in Dornbirn und 7 Grad in Laternskapfall. Am Samstag, da ist es sehr sonnig mit bis zu 31 Grad. In der Nacht auf Sonntag startet der Regen, aber spätestens am Dienstag ist es schon wieder sonnig.
0: 5:31 Uhr, hier ist der Verkehrsservice.
3: Alles gut, wenn Sie Meldungen haben. 0800

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0: Mit Veronika Thaller, sie ist Religionspädagogin in der Diözese Eisenstadt.
2: Kinder lieben diesen cremigen Schokoladen-Haselnuss-Brotaufstrich. Auch meine. Am liebsten essen sie ihn schon zum Frühstück, was ich ihnen auch ab und zu gönne, um ihnen einen guten Einstieg in den Tag zu geben. Doch wer hat die Kakaoschoten geerntet? Wer hat die Säcke mit den Kakaoschoten geschleppt? Wer hat die Schoten mit der scharfen Machete aufgeschlagen? Wer musste die Pestizide gegen den Schädlingsbefall versprühen? Millionen von Kakaobauernfamilien können gar nicht anders, als ihre eigenen Kinder auf die Plantagen zu schicken. Viele von diesen Kindern können nicht regelmäßig zur Schule gehen und kennen nicht den Geschmack von Schokolade. Immer gelingt der faire Einkauf nicht. Die Verantwortung auf den einzelnen Konsumenten abzuschieben, ist zeitweise überfordernd. Es braucht die Handlungsfähigkeit der Kinder selbst. Vielleicht müsste man das bekannte Protestlied Brot und Rosen im Einsatz gegen ausbeuterische Kinderarbeit so umschreiben. Wenn wir zusammen gehen, kommt mit uns ein besserer Tag. Die Kinder, die sich wehren, wehren aller Menschen Plag. Zu Ende sei, dass kleine Leute schuften für die Milliarde. Her mit dem ganzen Leben. Brot und Schokolade.

0: bist du? Ja, hoffentlich aus dem Bett raus. Es ist 10 vor 6 und der frühe Vogel fängt die meisten Sonnenstrahlen heute. Was gibt's denn in Nicoles täglicher Tiergeschichte?
1: Einen Strauß.
0: Oh, danke schön.
1: Bitte schön, aber keine Blumen, sondern es gibt gute Nachrichten vom Vogelstrauß.
0: Oh, das nehme ich auch, ja. Gute Nachrichten, immer gut.
1: Im Tiergarten Schönbrunn in Wien sind 4 Rothalsstraußenküken geschlüpft. Es ist das erste Mal in der über 270-jährigen Geschichte des Tiergartens, dass diese nordafrikanischen Strauße ohne menschliches Eingreifen ausgebrütet wurden. Diese Vögel sind von der Ausrottung bedroht. Weltweit gibt es maximal 1000 Exemplare und sie gelten als die größten und schwersten lebenden Vögel überhaupt. Papa und Mama Rothalsstrauß, klingt wie ein Doppelname, übernehmen die Erziehung gemeinsam. Den 4 Küken geht's ausgezeichnet. Die wachsen pro Tag 3 Zentimeter. Aber so ist das halt, wenn man der größte Vogel der Welt sein muss.
0: Genau, das orientiert sich alles an der Halslänge.
1: Ja.
0: Okay, ich fand Rothalsstrauß, oh sehr gut, das klingt noch nicht nur noch ein Doppelname, das klingt sogar sehr adelig.
1: Stimmt.
0: Küken von Rothalsstrauß wünscht guten Morgen.

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1: Im Studio Andreas Lechner. Ab jetzt um 6 Uhr in der Früh gelten neue US-Zölle für insgesamt 60 weltweite Handelspartner. Auch Produkte aus der EU sind betroffen. Denn in diesen Minuten läuft eine wichtige Übergangsfrist aus, die viele US-Zölle außer Kraft setzt und durch neue ersetzt werden sollen. Berichtet in den USA Markus Müller.
2: Die alten Zölle sind ausgelaufen. Jetzt kommen neue. Auf Grundlage eines anderen Gesetzes, das aber genauso fragwürdig scheint wie die frühere Regelung. Zwischen 10 und 12,5% werden ab heute für Importe aus 60 Ländern eingehoben, weil, so die offizielle Begründung, sie nicht genügend gegen Zwangsarbeit in ihren Lieferketten unternehmen. Bis gestern lagen die Zölle bei 10%. Das war aber nur eine Übergangslösung auf der Basis eines anderen Gesetzes, nachdem der amerikanische Oberste Gerichtshof im Februar fast alle von Donald Trump verhängten Zölle für rechtswidrig erklärt und aufgehoben hatte. Mehrere Handelspartner haben die neue Regelung bereits als enttäuschend und sinnlos bezeichnet. Neue Klagen dagegen dürften nicht lange auf sich warten lassen.
1: Die erneute Eskalation im Iran-Krieg hat die Öl- und Spritpreise wieder stark steigen lassen. Das spürt man auch an den österreichischen Tankstellen. Derzeit kostet ein Liter Diesel hierzulande im Schnitt um die 2 Euro. Etwas billiger ist Benzin mit rund 1,8 Euro, wie aus Daten der E-Control hervorgeht. In Spanien und Frankreich wüten schon seit Tagen riesige Waldbrände. Bedrohlich ist die Lage nach wie vor an der bei Touristen beliebten Küste bei Bordeaux, wo seit vorgestern tausende Menschen vor allem von Campingplätzen und Ferienanlagen in Sicherheit gebracht werden mussten. Wann sie in ihre Urlaubsquartiere zurück können, ist noch vollkommen offen. Und in Spanien hat die Regierung für 2 Regionen den Notstand nationaler Tragweite ausgerufen. Dieser gilt ab sofort für die Hauptstadtregion Madrid sowie in der nahegelegenen Provinz Avila, teilt das Innenministerium in der Nacht mit. Auswärtssiege für Rapid und Austria gestern Abend in der 2. Qualifikationsrunde für die Conference League. Wolfgang Eichinger, die Austria gewinnt in Lettland gegen Liepāja und Rapid in Andorra gegen Santa Coloma.
3: Rapid feiert in Andorra einen verdienten 3:1-Erfolg. Mann des Spiels Yusuf Demir, den 1:0-Kopfballtreffer von Royao vorbereitet. Das 2:1 hat Demir selbst erzielt. Und für Sportdirektor Markus Katzer endlich die starke Leistung von Yusuf Demir.
4: In den einzelnen Situationen sieht man einfach seine Klasse.
3: Für den Endstand sorgt kurz vor Schluss Haidara, es war der erwartete Sieg.
5: Es geht ums Weiterkommen, ist auch ein gutes Ergebnis fürs erste Spiel. War nicht ganz so einfach auf dem Kunstrasen. Kann man ein positives Fazit ziehen.
3: Ein positives Fazit kann auch die Austria nach dem Europacup aus Flug nach Lettland ziehen. Florian Wustinger und Moritz Wels sorgen für einen ungefährdeten 2:0-Sieg über Liepāja. Die beiden Wiener Clubs sollten im Rückspiel keine Probleme haben. Rapid gegen Santa Coloma am kommenden Mittwoch, einen Tag später am Donnerstag, dann Austria gegen Liepāja. Beide Spiele beginnen jeweils um 20.30 Uhr. Beide sind live in ORF1.
1: Das waren die Nachrichten mit Andreas Lechner.
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6: Freitag ist schon, Sommer wird's noch. Was machen wir denn heute?
7: Boah, viel los im Land. Weinfest in Hohenems zum Beispiel, Sommer am Platz in Lustenau oder die Militärmusik spielt beim Festkonzert der Blumeneck-Gemeinden bei der Villa Falkenhorst in Thüringen. Und das alles bei perfektem Wetter, Sonne und bis zu 27 Grad heute. Aktuell erfrischende 12 Grad in Bludenz, 11 Grad in Sulzberg und 6 Grad in Waadt.
6: Einstellig sogar. Ich hoffe, auch die Stauzeiten sind einstellig um 3 nach 6.
7: Gegen 0. Alles gut, wenn Sie Meldungen haben. 0800 20 4000.
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9: Guten Morgen, Vorarlberg.
10: Guten Morgen.
9: Und hier sind Dominik Dapré
11: und Nicole Oberhauser.
6: Sommer am Platz, das klingt ja schon mal grundsätzlich gut. Was tut man dort?
7: Ja, halt Spaß haben. Da spielen immer coole Bands im Blauer Platz zu Luschno.
12: Hallo miteinander. Da ist der Daniel Benzer vom Moose Crossing. Wenn ihr Lust auf gute Musik habt, dann kommt vorbei. Wir freuen uns auf euch.
6: Ja, das klingt immer besser, ehrlich gesagt. Cool. 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Und wir sorgen jetzt für Musik in Vorarlberg mit Carly Simon aus den 80ern. Coming Around Again. Guten Start in den Freitagmorgen.

0: Es ist 11:05 am Freitag und morgen ist WM-Finale.
1: Hä, schon wieder?
0: Feuerwehr-WM-Finale. Ah. Bevor du fragst, ja, das gibt's wirklich.
1: Ja, wollte ich gerade.
0: Weiß ich, findet heuer im Burgenland statt. Und aus dem Ländle hat sich die Feuerwehr Dünns dafür qualifiziert. Guten Morgen nach Eisenstadt, Gruppenkommandant Mario Ecker.
2: Guten Morgen, zurück ins Ländle. Hallo Vorarlberg.
0: Mario, was steht heute an?
2: Ja, Trainingslauf Nummer 1 haben wir absolviert. Jetzt gibt es der Trainingslauf Nummer 2 heute. Und morgen ist der ganz große Bewerb, Samstag, offizieller Olympia- und WM-Lauf für unsere Feuerwehr.
0: Ich muss dir ehrlich sagen, ich habe nicht einmal gewusst, dass das olympisch ist. Ich habe nicht einmal gewusst, dass es eine Weltmeisterschaft gibt.
2: Ja, es auch gibt, gell? viele Disziplinen sind olympisch, unter anderem auch der traditionelle Löschangriff bei der Feuerwehr. Und da dürfen wir mit dabei sein und sind ganz stolz, dass wir das Land Vorarlberg vertreten auf der Olympiade.
0: Was rechnen euch für Chancen aus, jetzt ganz realistisch?
2: Also ganz realistisch, jetzt muss ich ja ganz leise sein, weil das ganze Land hört zu.
0: Ja,
2: wir sind super vorbereitet und wenn wir die Trainingsleistungen halbwegs abrufen können, haben wir schon Chance zum relativ weit führen zu gehen.
0: Voll cool, das ist ja total spannend. Hey. Also Daumen sind gedrückt, jedenfalls jetzt schon und euch den ganz viel Erfolg morgen.
2: Perfekt, freuen wir uns riesig, dass ihr alle mitfiebern. Wir haben ganz viel Unterstützung aus dem Ländle. Es kommen viele Nachrichten und Anrufe, richtig cool. Und ja, wir kämpfen und gehen das Beste für unser Land.

0: Waste of Time. Eines der nettesten Komplimente aus den 80ern. Du bist meine liebste Zeitverschwendung. Schön, dass Sie mit uns Ihre Zeit verbringen. Die ist jedenfalls nicht verschwendet. Es ist 6.30 Uhr und hier sind die wichtigsten Infos in den Radio Vorarlberg Frühnachrichten.
1: Mit Martina Huber, guten Morgen. Für die Mitarbeiterinnen und Mitarbeiter des insolventen Elko König heißt es zittern vor dem zweiwöchigen Betriebsurlaub. Nachdem der Rankweiler Motorkomponentenhersteller schon im Mai 70 Stellen abgebaut hat, wurden jetzt alle Mitarbeitenden vorsorglich zur Kündigung beim AMS angemeldet. Katharina Bartlock mit den Details.
2: Bei der König GmbH und Co. KG, ehemals Elko König, läuft es schon seit über 2 Jahren nicht rund. Im Mai 2024 wurde nach der Insolvenzanmeldung ein Sanierungsverfahren mit Eigenverwaltung eröffnet. Jetzt wurden alle knapp 180 Mitarbeiterinnen und Mitarbeiter beim AMS zur Kündigung angemeldet. Das sei aber eine reine Vorsichtsmaßnahme, sagt Anja Jenner, Mitglied der Unternehmensleitung. Momentan würden keine Kündigungen ausgesprochen. Elko König befinde sich seit der Eröffnung des Sanierungsverfahrens im Restrukturierungsprozess. Man arbeite daran, das Unternehmen wieder zukunftsfähig zu machen.
1: Nach langer Geheimhaltung musste die Vorarlberger Landesregierung E-Mails aus der Wirtschaftsbund-Affäre veröffentlichen. Das Landesverwaltungsgericht hatte einem ORF-Antrag nach dem Informationsfreiheitsgesetz stattgegeben. Die Mails sind laut SPÖ politisch brisant. Sie zeigten, dass mit Inseraten im Magazin des ÖVP-Wirtschaftsbundes politische Unterstützung erwartet worden sei. Die Landesregierung weist diesen Vorwurf zurück. Die E-Mails finden Sie bei uns online auf vorarlberg.orf.at. Der Markt für Luxusimmobilien in Vorarlberg ist im vergangenen Jahr wieder in Schwung gekommen. Die Zahl der verkauften Luxuswohnungen ist um rund ein Drittel auf 160 Stück gestiegen, wie der Immobilienvermittler Remax erhoben hat. Im Schnitt hat eine Luxuswohnung 880.000 Euro gekostet. Im Bregenzer Festspielhaus fand gestern die zweite Opernpremiere dieses Sommers statt, und zwar mit die Ausflüge des Herrn Brocek von Leoš Janáček. Ein originelles und selten gespieltes Stück des tschechischen Komponisten.

0: Die Auswahl passte sehr gut in die Bregenzer Dramaturgie. Populäres wird am See gespielt, Raritäten gibt es im Festspielhaus. Der Jubel nach der Premiere war groß. Susanne Del Monte, kannst du dich dem anschließen?
1: Oh ja, es war wirklich ein erfreulicher Abend. Die Ausflüge des Herrn Brocek gehört zu den originellsten Werken Janáčeks und genauso inszeniert Yuval Sharon in den Bühnenbildern von John Bosse das Stück auch. Voll des feinen Humors, der skurrilen Figurenzeichnung und voller Ironie. Die Wiener Symphoniker spielen unter der Leitung des tschechischen Dirigenten Robert Jindra. Das exzellente Ensemble führt Peter Haw an in der Titelpartie. Er ist nicht nur als Sänger herausragend, sondern auch als Schauspieler, wie er den feigen, ignoranten Kleinbürger verkörpert. Lange Rede, kurzer Sinn, eine extrem gelungene Produktion.
0: Danke für diese Eindrücke, Susanna. Heute startet für Fußball-Bundesligist Altach die Cup-Saison und zwar mit einem Auswärtsspiel gegen den SV Leobendorf. In der vergangenen Saison hat es das Team bis ins Finale geschafft. Kapitän Lukas Jäger warnt jedoch davor, den Regionalligisten zu unterschätzen.
2: Ich habe schon genug Erfahrungen gemacht im Cup. Das ist nie einfach, wenn man da auf eine gute Regionalligamannschaft trifft. Da gilt es einfach, vom ersten Spiel weg ready zu sein, dass wir da auf keinen Fall irgendwas unterschätzen. Wir werden sicher unsere 100% am Platz bringen müssen, dass wir die Aufgabe bewältigen. Ja.
0: Spielbeginn in Leobendorf ist um 19 Uhr.
3: Alle guten Dinge starten heute mit F. Freitag, Ferien und feines Wetter, Susi Lendner in der Cheers für Austria.
4: Genau, so ist es. Guten Morgen. Ja, wir starten schon wolkenlos zwischen Bregenz, Feldkirch und Bludenz. Aktuell 12 Grad, also relativ frisch. Und in Lech hat sehr frische 4 Grad, St. Gallenkirch 9 Grad. Strahlender Sonnenschein begleitet uns heute durch den Tag. Am Nachmittag formieren sich ein paar unbedeutende Quellwolken, später auch Schleierwolken. Summa summarum wird es ein sonniger Ferientag, wie du sagst, mit Höchstwerten zwischen 23 und 27 Grad. Also sommerlich, aber nicht heiß. Morgen am Samstag bis zum Nachmittag ähnlich wie heute. Morgen Abend sind aber schon Wärmegewitter möglich und der Sonntag verläuft dann eher durchwachsen mit wolkengewittrigen Schauern und auch Sonne zwischendurch und weniger warm.
3: Nicole, gute Nachrichten gibt's jetzt für alle, die die Unterführung bei Dornbirn Süd schon abgeschrieben haben.
5: Seit Februar wurde da gebaut und in diesen Minuten wird die Baustelle aufgehoben. Damit ist sowohl die Abfahrt Dornbirn Süd in Fahrtrichtung Innsbruck wieder frei, als eben auch die Landstraße im Bereich der Unterführung. Man kommt jetzt also wieder vom Dornbirner Wallmarkt direkt nach Lustenau.
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0: Wack?
1: Ja, voll.
0: Guten Morgen mit den Ronettes. Am Freitag, es geht Richtung Wochenende. Und falls Ihnen jetzt schon die Ausflugsideen fehlen,
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5: 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Endlich ist das Meer wieder sauber. Kein stinkender Fisch mehr. 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
0: Schon Ahnung? 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Drum einfach jetzt schon mittragen.
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0: Heute ist der 24. Juli, das ist fix, aber wir können es gerade selber kaum glauben, dass es echt schon sein nächster Runder ist.
1: Happy Birthday, Herbert Sausgruber.
0: Gratulation zum 80er, Herr Altlandeshauptmann.
1: 1997 bis 2011 war er der Häuptling vom Ländle.
0: Und in dieser Zeit gab es ja jahrelang auch bei Radio Vorarlberg einen Häuptling.
2: Häuptling Sausewind. Wild ist der Westen, schwer ist sein Beruf. Uff.
3: Das ist richtig. Im Gegensatz zu anderen Ex-Politikern habe ich noch Freunde. Ein, zwei. Ich persönlich gratuliere mir eigentlich nicht recht ungern auch selbst. Ist ja immerhin eine stolze Zahl. Aktuell bräuchte die Volkspartei ja bundesweit circa umgerechnet 4 Wahlen, um auf 80 zu kommen. Persönlich freue ich mich auf die vielen Geburtstagsgeschenke von Ilga, aber beinahe am meisten auf die Torte von Erich Schwärzler, denn das ist noch ein echter Schwarzer Wälder. Und bring mir hoffentlich wieder eine Schwarzwälder. Wünsche mir noch alles Gute zum Geburtstag und Ihnen allen nachträglich selbstverständlich auch noch.

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2: Im Studio Andreas Lechner. Bereits die 13. Nacht in Folge haben die USA den Iran angegriffen. Ziele waren erneut militärische Einrichtungen und Hafenanlagen am Persischen Golf. Da auch der Iran laut US-Angaben immer wieder Schiffe in der Straße von Hormus angreift, will US-Präsident Donald Trump den Iran jetzt für Schäden an den Schiffen zahlen lassen, berichtet Ernst Kernmeier.
3: Von einem gerechten Vorhaben spricht US-Präsident Donald Trump auf seiner Plattform Truth Social. Iranisches Geld unter Kontrolle der USA soll dafür eingesetzt werden, um Verluste von Schiffen und Fracht in der Straße von Hormus abzudecken. In den USA dürften mehrere Milliarden Dollar aus dem Iran eingefroren sein, weltweit rund 100 Milliarden. Seit dem Wiederaufflammen des Krieges am Persischen Golf greifen die iranischen Revolutionsgarden immer wieder Tanker an, die sich in der Meeresstraße nicht an die vom Iran vorgegebenen Routen halten. Das US-Militär hat in der Nacht erneut 2 Stunden lang iranische Einrichtungen am Persischen Golf bombardiert. Der Iran hat mit Raketen- und Drohnenangriffen auf eine Militärbasis in Kuwait geantwortet, die auch von den USA genutzt wird.
2: Die Freiheitlichen dürfen das Dokumentationsarchiv des österreichischen Widerstands, kurz DÖF, nicht pseudowissenschaftlich nennen. Das hat der Oberste Gerichtshof in einer außerordentlichen Revision entschieden. Die FPÖ muss damit künftig entsprechende Äußerungen unterlassen, einen Widerruf veröffentlichen und die Verfahrenskosten bezahlen. Am Semmering im Grenzgebiet zwischen Niederösterreich und der Steiermark hat sich in der Nacht ein Erdbeben ereignet. Das Beben hatte eine Stärke von 4,5. Bei dieser Magnitude sind laut dem Erdbebendienst der Geosphere Austria auch leichte Schäden möglich, berichtet in Niederösterreich Thomas Koppensteiner.
4: Zu dem Beben ist es kurz vor 2 Uhr südwestlich von Glognitz beim Semmering gekommen. Laut Geosphere Austria ist das Epizentrum in einer Tiefe von 4 Kilometern gelegen. Zahlreiche Menschen in Ostösterreich haben Erschütterungen gemeldet. Speziell in Niederösterreich und der Steiermark war das Beben deutlich zu spüren, vereinzelt auch in Wien. Der Erdbebendienst weist darauf hin, dass bei einer Magnitude von 4,5 im Bereich des Epizentrums leichte Schäden möglich sind. Nach bisherigen Informationen ist es auf der Straße zwischen Schottwien und Breitenstein zu einem kleineren Steinschlag gekommen. Die Feuerwehr hat die Fahrbahn wieder freigeräumt. Größere Schäden oder Verletzte sind bislang nicht gemeldet worden.
2: Die Honigernte dürfte heuer besonders gut ausfallen, zumindest in Oberösterreich. Nach 2 eher schwachen Jahren freuen sich rund 7.500 Imkerinnen und Imker über eine außergewöhnlich gute Ernte von bis zu 50 Kilogramm pro Bienenvolk. Zum Vergleich, in einem durchschnittlichen Jahr liefert ein Bienenvolk nur rund 25 Kilogramm. Verantwortlich für die gute Ernte heuer waren vor allem für Bienen günstige Wetterbedingungen, wenig Regen und kein Hagel. Das waren die Nachrichten mit Andreas Lechner.
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5: Yay, die Sonne ist da und wie.
6: Und die bleibt heute auch den ganzen Tag bei bis zu 28 Grad. Im Moment aber lieber noch ein Pullover mit mir. Sonnenschein, aber gerade einmal 13 Grad am Rohrspitz, 12 Grad in Dornbirn und 11 Grad in Sulzberg. Morgen, da gibt es Sonne und bis zu 31 Grad. Am Abend, da startet der Regen.
5: Was startet denn so in Vorarlbergs Frühverkehr? Es ist 7:03 und es gibt endlich mal gute Nachrichten.
6: Ja, seit Februar hat es die Baustelle gegeben bei Dornbirn Süd, bei der Unterführung, und die ist seit 6 Uhr aufgehoben. Also sowohl die Abfahrt Dornbirn Süd in Fahrtrichtung Innsbruck ist wieder frei, als auch die Landstraße. Also Sie kommen jetzt wieder vom Dornbirner Wallenmarkt direkt nach Lustenau. Und Staus gibt es im Moment auch keine. Wenn Sie Meldungen haben, 0800 20 4000.
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5: Haben Sie sich schon mal überlegt, in welcher Frequenz wir Zähne putzen?
6: Nein.
5: Eben, drum gibt's uns.
6: Drum gibt's dich, ich distanziere mich da.
5: Es sind 60 bis 80 Beats per Minute. Das wäre so der perfekte Takt. Und jetzt rate mal, wie viel Beats per Minute Cambodia hat von Kim Wilde.
6: 60 bis 80?
5: Na, 110. Ich mal schneller fertig.
6: Zahn mit Zahnfleisch.

0: 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Nettes Angebot von Billy Swan. Und was würden Sie alles tun, wenn Ihre Nichte einen Auftritt beim größten Musikfestival Österreichs, beim Szene Open Air hat? Einfach nur ausflippen? Oder gleich das ganze Land mobilisieren?
1: Die Theresa oder die Resi aus Hohenems macht genau das. Sie verteilt Flyer, macht Werbung und tut alles, um ihre Nichte Noni aus Tirol zu unterstützen.
0: Sie steht sogar extra früh auf, um zu uns ins Studio zu kommen. Guten Morgen, Resi.
2: Hi, guten Morgen.
1: Du, Resi, wie überraschend war denn jetzt das Ganze wirklich für euch?
2: Also das Ganze geht ja schon länger, also die Szene Open Air ist ja sehr bekannt und meine Nichte liebäugelt schon lange mit einem Auftritt und ja, jetzt hat's geklappt und jetzt freuen wir uns wahnsinnig.
1: Du flippst voll aus.
2: Ich flipp voll aus.
0: Wer ist die Antonia? Gib uns den Grund, dass wir auch ausflippen.
2: Die Antonia ist das älteste Kind von meiner älteren Schwester und ich bin wahnsinnig stolz auf sie. Sie ist mein erstes Taufkind und ja, sie hat in Liverpool Musik studiert und startet jetzt richtig durch.
1: Und sie hat ja einen Künstlername.
2: Ja, Noni.
0: Noni. So klingt Noni.

0: Ja, cool.
1: Also Desi, du hast ja so Flyer extra gedruckt für deine Nichte, für die Noni. Was willst du denn damit bezwecken?
2: Also das eben war ein bisschen eine Überraschung. Sie hat sich sehr gefreut, hoffe ich, die peinliche Tauftante. Wir haben die Flyer eigentlich verteilt, weil wir gefunden haben, jeder kann sein Ziel irgendwo erreichen und man muss einfach nur hart dran arbeiten. Wir sind alle stolz auf sie und deswegen haben wir die Flyer gemacht. Und es sollen viele Leute ihr folgen, auch wenn sie nicht zum Szene-Open mehr gehen.
0: Hast du die Karten schon gekauft eigentlich selber für das Szene-Open?
2: Okay, sehr gut. Schon. Viele, viele Karten haben wir schon.
0: Du hast nebst dem Flyer-Drucken völlig vergessen, zum selber noch irgendwelche
2: Tickets ausverkaufen.
0: Genau, ja.
1: Wen hast du denn alle schon beglückt mit den Flyern?
2: Also sehr viele Leute. Im Altacher Fußballstadion haben wir es an Kinder verteilt zum Weiterverteilen gegen kleines Taschengeld. Ich wollte eigentlich eine ganz große Banner und Poster drucken, aber da habe ich mir gedacht, das wäre dann doch ein bisschen zu peinlich.
0: Ganz ehrlich, mehr peinliche Tanten braucht das.
1: Ja.
0: Ich finde es nämlich überhaupt nicht peinlich. Ich finde es einfach nur super. Cool, was du machst.
2: Ja, ich freue mich und hoffe, dass sie noch ihren Weg weiterhin so gut gehen wird.

0: 9:30.
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0: würde vorschlagen, die Empfehlung von Kool & The Gang setzen wir direkt um. Feiern den Freitag und die Ferien um 7.30 Uhr. Jetzt gibt's das Nachrichtenupdate für Sie.
1: Ich bin Martina Huber, guten Morgen. Das Institut für Sozialdienste hatte auch im vergangenen Jahr viel zu tun. Das steht in der neuen Jahresbilanz. Knapp 38.000 Menschen haben Hilfe gesucht und sich deshalb beim IFS gemeldet. David Breznik berichtet.
2: Finanzielle Sorgen, familiäre Probleme, Gewalterfahrung oder Überforderung. Die Gründe, warum sich Menschen beim IFS melden, waren auch im vergangenen Jahr vielfältig. Mit rund 37.500 Klienten, 58% davon Frauen, ist die Zahl der Hilfesuchenden im Jahresvergleich annähernd gleich geblieben. Für sie hat das IFS Leistungen im Umfang von fast 48 Millionen Euro erbracht. Und das trotz des Sparkurses des Landes. Der konnte laut IFS-Geschäftsführerin Martina Gasser durch interne Anpassungen und Optimierungen abgefedert werden. Und zwar so, dass Menschen, die sich beim IFS melden, weiterhin zuverlässig unterstützt werden können.
1: Eine neue Broschüre der Stadt Dornbirn sorgt für Aufregung. Und zwar deshalb, weil Bürgermeister Markus Fessler dafür laut Wirtschaftspresseagentur Aufträge in Höhe von gut 140.000 Euro ohne Ausschreibung in die Schweiz vergeben haben soll. Das weist Fessler zurück. Sämtliche rechtlichen Vergaben seien eingehalten worden. Die kreative Wirtschaft Vorarlberg ist dennoch sauer. Fessler hätte diese Aufträge an Unternehmen in Vorarlberg vergeben sollen. Die angespannte wirtschaftliche Lage hat in den vergangenen Jahren auch den Immobilienmarkt für Luxuswohnungen und Luxushäuser verändert. Teils wurde in Vorarlberg wieder deutlich mehr verkauft, wie Peter Metzler berichtet.
3: Der Markt für Luxuswohnungen in Vorarlberg hat sich im Vorjahr wieder deutlich verbessert. Wie der Immobilienvermittler Remax erhoben hat, wurden rund 160 Luxuswohnungen gekauft. Das ist knapp ein Drittel mehr als 2024. Der Durchschnittspreis dafür hat 890.000 Euro betragen. Ganz anders bei den noch teureren Luxusfamilienhäusern. Dort hat sich die Zahl der verkauften Objekte um mehr als ein Drittel verringert. Der Durchschnittspreis hat 1,2 Millionen Euro betragen. Diese Immobilien sind nach wie vor gefragt, sagt Philipp Feuerstein von Remax Immowest. Kaufentscheidungen würden aber noch bewusster getroffen.
1: Im Festspielhaus fand gestern die zweite Opernpremiere dieses Sommers statt. Und zwar mit Leoš Janáček

0: die Ausflüge des Herrn Brocek. Die Hausoper hat US-Amerikaner Yaval Sharon inszeniert. Er ist in 2 Jahren auch Regisseur beim Fliegenden Holländer auf der Seebühne. Und darauf dürften sich die Gäste jetzt schon freuen, denn es gab für die Hausoper großen Jubel. Auch Vertreter der Presse zeigten sich begeistert, darunter Martin Fichter von der APA.
1: Bregenz kann sich auf den Fliegenden Holländer 2028 freuen. Yuval Sharon hat als Regisseur eine gar nicht leicht zu inszenierende Oper sehr amüsant, sehr leicht, sehr intelligent und einfach auch sehr witzig inszeniert tatsächlich.
0: Auch Jörn Florian Fuchs von den Salzburger Nachrichten ist begeistert.
2: Ich fand das einen extrem gelungenen Abend im Gegensatz zur großen Eröffnung. Gestern ist das eine festspielwürdige Produktion, finde ich. Musikalisch faszinierend. Großes, unterhaltsames Theater mit auch einer tiefgründigen Ebene. Also ich fand das auf allen Ebenen überzeugend.
0: Zudem hätten Dirigent, Chor und Solisten überzeugt. Und jetzt zum Sport. Zum Auftakt des ÖFB-Cups fordern heute gleich 2 Vorarlberger Amateurclubs Teams aus der Bundesliga heraus. Der FC Dornbirn spielt zu Hause um 18.30 Uhr gegen die SV Ried und der FC Lauterach möchte ab 19 Uhr gegen den WAC für eine Überraschung sorgen.
3: Es wäre auch eine Überraschung, wenn heute der ein oder andere schon mal mit Flamingo-Schwimmreifen ins Büro kommt. Ich fände es zumindest witzig.
4: Aber ja, das wäre witzig.
3: Bitte langsam aufblasen, wir brauchen es erst später. Es kommt erst in die Gänge heute.
4: Da werden heute viele Einhörner-Flamingos und Donuts in den Schwimmbecken unterwegs sein. Dazwischen auch ein paar Kinder und Erwachsene. Es wird warm mit bis zu 28 Grad. Im Moment Sonnenschein und 15 Grad in Feldkirch, Sonne und 13 Grad in Bludenz und Sonne und 5 Grad in Lech am Arlberg.
3: 7.34 Uhr.
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3: Seit heute Morgen gibt es im Ländle eine Baustelle weniger.
4: Bei Dornbirn Süd, da war seit Februar die Unterführung inklusive der Abfahrt Richtung Innsbruck gesperrt. Die Bauarbeiten sind jetzt beendet und das heißt, Sie kommen wieder über die Landstraße vom Dornbirner Walmart nach Lustenau.
3: Staus im Frühverkehr?
4: Gibt es auch keine. Also nur gute Nachrichten heute Morgen.
3: Gute Nachrichten und gute Musik. Hier sind der Dominik
4: und Nicole.
3: Guten Morgen.
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4: Guten Morgen, da ist der Martin.
0: Martin, erzähl, was tust du so? Warum bist du wach? Hast du Ferien, hast du Urlaub, hast du keinen Urlaub? Schießt ja.
4: Nein, ich schieße mich nicht an, aber ich bin am Schaffen.
0: Was tust du?
4: Ich arbeite bei der Firma Geht vom Textil im Büro.
3: Schnitt, du schaffst bei einer Textilfirma in Bludenz beim Leuchtturm.
4: Nein,
3: der Leuchtturm
4: ist im Büro.
3: Börs, verdammt.
0: Nicole, Bludenz und Börs.
4: Aber das ist unsere Tochterfirma.
0: Dürfen wir auch nicht zeigen, Schnitt.
3: Also Martin, du schaffst nicht, du bist daheim und trinkst Kaffee.
4: Okay, das ist
3: nein, Blödsinn. Nein, also du bist am Schaffen. Was ist das Erste, was du tust?
4: Geldstrafen.
0: Falsche Antwort.
4: Und Kaffee trinken.
0: Falsche Antwort.
4: Also, zuerst muss ich den Computer einschalten, damit die Radio Vorarlberg einschalten.
0: Ja, richtige Antwort. Und damit fährst du nach Koma. Achso, nein, Moment. Na? Es geht ja um was anderes. Genau, fast vergessen. Genau. Was ist das für ein Sommerhit?
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4: Vamos a la playa, hätte ich gesagt.
0: Weißt du, was wir gesagt hätten?
4: Was?
0: Vamos a la Como!
4: Oh, schön.
0: Du bist dabei, mein Lieber.
4: Schön.
3: Wer nimmt Schmidt?
4: Meine Frau.
3: Das ist auch die richtige Antwort.
0: Trifft sich. Praktisch. Wir wünschen euch ganz, ganz viel Spaß am 29. August und genießt jetzt den Bürotag mit uns.
4: Vielen Dank. Ich wünsche euch einen schönen Tag.
0: Ja, Fenster nicht zu machen, vergessen, gell?
4: Nein.

0: 51. Fällt das was auf?
1: Na?
0: Es ist 7.51 Uhr am 24.07. Das heißt...
1: In 5 Monaten ist Weihnachten!
0: Okay, das können wir jetzt nicht wirklich ernsthaft machen.
1: Ja, wenn es noch Ärger geht, kann man das ganze Jahr machen.
2: Guten Morgen, da ist Lizzie. Ich wäre schon in Weihnachtsstimmung und darf mir Last Christmas wünschen.
0: Lizzie, du warum?
2: Ich weiß nicht, bei mir kann das ganze Jahr kommen.
0: Du bist sicher die Lichterkette am Balkon noch da hat und sagt, ja, ist jetzt halt eine Sommerlichterkette.
2: Ja, und ich habe einen Sommerbaum vor der Haustür, also.
0: Geschmückt?
2: Nein, das nicht. Das habe ich nicht dürfen, das hat der Mann angesehen.
0: Eieiei, aber da kann der Mann nicht nein sagen jetzt, nein. Oder, bei deinem Wunsch?
2: Nein, kann er nicht, er ist nicht da.
1: Okay. Also.
3: Ganz leise jetzt, dass der Mann von der Lizzie nicht hört.
1: Der Countdown läuft.

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3: Im Studio Andreas Lechner. Die Diskussion rund um die Spritpreisbremse nimmt wieder an Fahrt auf. So fordert etwa die Gewerkschaft eine neuerliche Ausweitung der Entlastung. Die Tankstellenvertreter halten hingegen dagegen. Hintergrund der Debatte sind die wieder einmal rasant steigenden Ölpreise, wie Martin Rauter berichtet.
4: Der Krieg im Iran spitzt sich wieder zu und damit steigen aufs Neue die Preise für Rohöl und das Tanken. Der Literpreis für Diesel hat wieder die 2-Euro-Marke überschritten. Daher brauche es wieder die volle Spritpreisbremse, fordert Angela Pfister vom Gewerkschaftsbund.
5: Wenn wir davon ausgehen, von Preisen bei 2 Euro bis 2,20 Euro, würde es eine Mehrbelastung für die Pendlerinnen bedeuten von etwa 180 Euro im Monat.
4: Nichts von Eingriffen hält hingegen Jürgen Roth von der Wirtschaftskammer. Wenn, dann solle man an den Steuern schrauben.
6: Von diesen 2 Euro, die der Diesel im Moment kostet, gehen ja 1 Euro direkt an die öffentliche Hand. Da hatte ich natürlich einen großen Spielraum, allein bei den 20% Mehrwertsteuer.
4: Die Spritpreisbremse wurde zuletzt immer weiter abgespeckt. Wie hoch sie künftig ausfallen soll, das muss die Regierung noch im Juli entscheiden.
3: Vor 2 Stunden um 6 Uhr österreichischer Zeit sind die von der US-Regierung verkündeten neuen Zölle gegen 60 internationale Handelspartner in Kraft getreten. Auch Produkte aus der Europäischen Union sind betroffen. Die neuen Zölle betragen 10 bis 12,5% und ersetzen einen vorherigen Sonderzoll. Grund für die für viele fragwürdige Maßnahme sei ein unzureichendes Vorgehen der betroffenen Handelspartner gegen Zwangsarbeit, hieß es im Weißen Haus. Im Südwesten Europas, in Frankreich und Spanien, sind mehrere Waldbrände weiterhin außer Kontrolle. In Spanien hat die Regierung deshalb für die Hauptstadtregion Madrid den Notstand ausgerufen und Frankreich fordert für die Bekämpfung mehrerer Waldbrände nun internationale Hilfe an, wie Ernst Kernmeier berichtet.
7: Es ist ein riesiges Flammenmeer, gegen das die französischen Feuerwehrleute in einem Waldstück nahe der Atlantikküste im Süden des Landes ankämpfen. Bis gestern mussten in der Region wegen mehrerer Brände mehr als 40.000 Menschen, darunter Einheimische und Touristen, in Sicherheit gebracht werden. Man sieht das alles in den Nachrichten, aber jetzt ist es hier direkt an der Haustüre, sagt eine Frau. Präsident Emmanuel Macron hat bei der EU um Unterstützung für die Brandbekämpfung angesucht.
3: Die Salzburger Festspiele haben ihr Sicherheitskonzept wegen einer Störaktion im Vorjahr nachgebessert. Heuer gibt es deshalb verschärfte Zutrittskontrollen für alle Gäste, Künstlerinnen und Künstler sowie das Personal. Zusätzlich wird die Polizei erstmals auch ihre Drohnenabwehr einsetzen. Der Festakt wird übermorgen Sonntag ab 11 Uhr live in ORF 2 übertragen. Beim Eröffnungsfestakt im Vorjahr waren Aktivisten in die Arkaden der Felsenreitschule gelangt und haben dann die Rede von Vizekanzler Andreas Babler gestört. Das waren die Nachrichten mit Andreas Lechner.
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8: Nicht, dass mich die Sonne jetzt gestört hätte, aber die Jalousien sind trotzdem vorsorglich mal unten, weil es wird warm heute.
9: Ja, Sonne und bis zu 28 Grad, 16 Grad jetzt in Hohenems, 14 Grad in Hart und 8 Grad in Schopenau. Morgen dann bis zu 31 Grad mit viel Sonne. Am Abend, da kommt dann der Regen.
8: Es ist 8 Uhr und 3 Minuten. Was tut sich im Frühverkehr?
9: Sehr chillig, Sie kommen überall gut durch und wenn Sie Infos haben, 0800 20 4000.
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8: Am Freitag gibt's eine Stunde lang die wichtigsten Infos für Ihr Gartenvergnügen. Heute mit unserem Gartenexperte Andreas Thür. Schönen Morgen.
12: Schönen guten Morgen.
8: Nachdüngen im Sommer, ist das wirklich ein Thema?
12: Ja, das ist wirklich ein Thema und vor allem höher ein großes Thema. Also ich höre Pflanzen so richtig steuer. Ich brauche dringend Dünger.
8: Die Tipps dazu gibt's nach diesen 2 Radio Vorarlberg-Hits von Lionel Richie und Pat Benatar mit We Belong.

0: Der rettende Angel für uns im Garten oder am Balkon ist jetzt live eine Stunde lang für Sie da. Guten Morgen, Andreas
1: Thür. Ja, guten Morgen, Omel.
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0: Du sagst, es ist absolut notwendig, zum jetzt nochmal nachdüngen.
1: Ja, gerade wenn ich so in Gärten reinschaue, dann sind mir wirklich viel Pflanzen aufgefallen und das ist kein Glück, ob das Blumen sind, ob das Gemüse ist, ob das Sträucher sind oder Bäume, die wirklich deutliche so Mangelerscheinungen oder Stresssymptome sorgen. Und darum ist wichtig, dass ich jetzt nochmal kräftig nachdünge.
0: Wenn du da so reinschaust in den Garten, was sind das für Mangelerscheinungen und Stresssymptome? Woran erkennt man das?
1: Jetzt gerade da so ein Blatt, wo ich direkt vor dem Studio vom Baum aber
0: was geflückt, bei uns?
1: Genau, direkt vor dem Studio. Da sieht man die Mangelerscheinungen. Das heißt also, einmal die Blätter sind eher gelblich. Sie sorgen ganz kräftige Oder, das sieht man also den Blatt da, also sehr dunkle Oder, und sie wachsen dann einfach schlecht und dann nicht gut. Und das sind die Mangelerscheinungen, wo als Gärtner wirklich so gleich mal siehst.
0: Nicole, tätsch mal du bitte Dünger gehen, das wäre.
4: Ich soll dir Dünger gehen.
0: Das wäre gerade so, wir haben anscheinend Mangelerscheinungen vor dem Studio. Aber wieso gerade in diesem Jahr diese Symptome?
1: Ja, wir haben natürlich wirklich seit Wochen allerdings ein bisschen trockenes Wetter und etwas eher, also wirklich viel zu trockenes Wetter. Mhm. Das heißt, Pflanzen nehmen viel zu wenig Wasser auf und somit auch viel zu wenig Dünger. Und da werden Blätter und Triebe nicht mehr mit dem ordentlichen Dünger versorgt und darum kommt es zu den Mangelerscheinungen. Und wenn ich jetzt nichts tue, dann sind sie einfach geschwächt, es gibt keine Fruchtbildung mehr und sie sind empfindlich gegen Schadpilze und darum ist wichtig, jetzt nochmal eingreifen.
0: Braucht jetzt jeder einen persönlichen Andreas Thür bei sich daheim, dass man den richtigen Dünger findet oder gibt es da irgendwelche Tricks, wie man das selber machen kann?
1: Wir Gärtner haben wirklich den Vorteil, wir kennen das am Erscheinungsbild schon, was fehlt, oder wächst der Pflanze schlecht, ist sie gelblich, fehlt viel mehr Stickstoff. Sehen wir die Oder so gut, dann kann auch mit unteren Spurenelemente Dünger fehlen und dann können wir richtig den Dünger, wo fehlt, und nachgehen.
0: Spurenelemente, das klingt alles ziemlich kompliziert, nicht?
1: Ja, jetzt gute Nachricht. Also. Der Gärtnerei gibt es wirklich schöne Düngemischungen zum Kaufen, da sind die Hauptnährstoffe, das ist der Stickstoff, Phosphor, Kali drin und die ganzen Spurenelemente in einer Packung fertig gemischt. Und ganz einfach zum Anwenden, entweder das Gießwasser oder zum Aufstreuen auf die Erde und leicht reinschaffen. Mhm. Also somit geht das auch wieder einfach.
0: Und biologische Dünger gibt es ja auch, oder? Wenn man jetzt das alles
1: genau
0: zu chemisch
1: genau
0: haltet.
1: Ja, Dünger hat immer so ein bisschen einen schlechten Ruf. Es gibt genau die gleichen Dünger auch in biologischer Form. Mhm. Beim biologischen Dünger ist wichtig zum Wissen, die sind wesentlich schwächer. Das heißt, ich muss viel höhere Konzentration hier und muss viel öfter nachdüngen. Sonst hat das keine Wirkung.
0: Wichtiges Thema, viel Info. Danke dir, gibt es natürlich alles auch zum Nachlesen auf vorarlberg.orf.at, falls Sie den nächsten Einkaufsbummel jetzt dann gleich starten wollen. Und falls Sie Fragen haben, dann werden Sie sie am besten jetzt los, und zwar unter 055 72 38 30.

0: Kiss.
1: Wachgekisst von Prince.
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1: Mit Andreas Thür. Schönen guten Morgen.
4: Schönen guten Morgen.
1: Danke für deine vielen Tipps schon zum Thema Düngen. Gibt's alles auch zum Nachlesen auf vorarlberg.orf.at oder natürlich jetzt zum Nachfragen unter 055 728 3830. Lydia Werdra.
5: Grüß Gott, ich habe eine Frage. Ich habe zwei Disteln gesetzt, Tür. Jetzt will ich wissen, ob ich die auch düngen muss oder ob ich da auslassen soll.
4: Ja, da kennen Sie sich eh schon ganz gut aus. Distel mag wirklich ganz einen mageren Boden, einen kiesigen Boden und bei der muss man auch nicht düngen. Bloß wenn sie frisch gesetzt ist, natürlich auch mit Wasser versorgen.
1: Die nächste bitte, Anni.
6: Guten Morgen, da ist die Anni. Und zwar haben wir Kartoffeln, aber die blühen alle nicht.
1: Eie, so ein Glum.
6: Guten Morgen, da ist die Anni.
4: Ja, also es ist so, Kartoffeln blühen erst, wenn sie reif sind. Solange sie noch genug Nährstoffe haben, dann wachsen sie und setzen keine Blüte an. Und erst wenn sie anfangen blühen, heißt die Kartoffel wird langsam reif und wenn es Lob abstirbt, kann es dann auch ernten. Also die Blüten kommen noch.
1: Die Blüten kommen noch. Die Hoffnung stirbt zuletzt, also nichts machen an den Kartoffeln. Und wenn Sie Fragen haben, dann unbedingt jetzt anrufen. 055 72 38 30.
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0: Wir versorgen Sie mit Ihren Lieblingshits wie den hier von Supertramp aus den 70ern und mit den wichtigsten Infos für den Freitagmorgen. 8.30 Uhr jetzt, hier sind die Radio Vorarlberg Frühnachrichten.
1: Mit Martina Huber, guten Morgen. Für die Mitarbeiterinnen und Mitarbeiter des Insolventen Elko König heißt es zittern vor dem zweiwöchigen Betriebsurlaub. Nachdem der Rankweiler Motorkomponentenhersteller schon im Mai 70 Stellen abgebaut hat, wurden jetzt alle Mitarbeitenden vorsorglich zur Kündigung beim AMS angemeldet. Katharina Battlock berichtet.
2: Bei der König GmbH und Co. KG, ehemals Elko König, läuft es schon seit über 2 Jahren nicht rund. Im Mai 2024 wurde nach der Insolvenzanmeldung ein Sanierungsverfahren mit Eigenverwaltung eröffnet. Jetzt wurden alle knapp 180 Mitarbeiterinnen und Mitarbeiter beim AMS zur Kündigung angemeldet. Das sei aber eine reine Vorsichtsmaßnahme, sagt Anja Jenner, Mitglied der Unternehmensleitung. Momentan würden keine Kündigungen ausgesprochen. Elko König befinde sich seit der Eröffnung des Sanierungsverfahrens im Restrukturierungsprozess. Man arbeite daran, das Unternehmen wieder zukunftsfähig zu machen.
1: Das Land Vorarlberg musste nach langer Geheimhaltung nun E-Mails aus der ÖVP-Wirtschaftsbund-Affäre veröffentlichen. Darin beklagen der Lebensmittelkonzern Spar und die Lecher Bergbahnen mangelnden Rückhalt, obwohl sie beim Wirtschaftsbund inseriert hätten. Die Landesregierung weist einen Zusammenhang zwischen Inseraten und behördlichen Bewilligungen zurück. Herausgegeben wurden die E-Mails nach einem ORF-Vorarlberg-Antrag auf Grundlage des Informationsfreiheitsgesetzes. Die E-Mails sind bei uns online auf vorarlberg.orf.at verlinkt. Im Kleinwalsertal ist eine Wanderin gestern Nachmittag tödlich verunglückt. Die 63-jährige Deutsche stürzte auf dem Weg zwischen Fellhorn und Bergstation der Söller Eckbahn rund 60 Meter durch eine Geröllrinne ab. Die Rettungskräfte konnten nur mehr den Tod der Frau feststellen. Es ist der 4. tödliche Alpinunfall im Kleinwalsertal in 4 Wochen. Im Bregenzer Festspielhaus fand gestern die 2. Opernpremiere dieses Sommers statt. Und zwar mit Die Ausflüge des Herrn Brocek von Leoš Janáček. Ein originelles und selten gespieltes Stück des tschechischen Komponisten. Die Auswahl passte sehr gut in die Bregenzer Dramaturgie. Populäres wird am See gespielt, Raritäten gibt es im Festspielhaus. Der Jubel nach der Premiere war groß. Susanna Del Monte, kannst du dich dem anschließen?
3: Oh ja, es war wirklich ein erfreulicher Abend. Die Ausflüge des Herrn Brocek gehört zu den originellsten Werken Janáčeks und genauso inszeniert Yuval Sharon in den Bühnenbildern von John Bosse das Stück auch. Voll des feinen Humors, der skurrilen Figurenzeichnung und voller Ironie. Die Wiener Symphoniker spielen unter der Leitung des tschechischen Dirigenten Robert Jindra. Das exzellente Ensemble führt Peter Haw an in der Titelpartie. Er ist nicht nur als Sänger herausragend, sondern auch als Schauspieler, wie er den feigen, ignoranten Kleinbürger verkörpert. Lange Rede, kurzer Sinn, eine extrem gelungene Produktion.
1: Danke für diese Eindrücke, Susanna. Heute startet für Fußball-Bundesligist Altach die Cup-Saison, und zwar mit einem Auswärtsspiel gegen den SV Ljubendorf. In der vergangenen Saison hat es das Team bis ins Cup-Finale geschafft. Kapitän Lukas Jäger warnt jedoch davor, den Regionalligisten zu unterschätzen.
4: Ich habe schon genug Erfahrungen gemacht im

0: Cup, das ist nie einfach, wenn man da auf eine gute Regionalliga-Mannschaft trifft. Da gilt es einfach, vom ersten Spiel weg ready zu sein, dass wir da auf keinen Fall irgendwas unterschätzen. Wir werden sicher unsere 100% am Platz bringen müssen, dass wir die Aufgabe bewältigen. Ja.
1: Spielbeginn in Leobendorf ist um 19 Uhr.
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3: Ich habe irgendwie das Gefühl, dass ich fast keine Rasenmäher mehr höre in diesem Sommer.
4: Ja, ist mir auch aufgefallen, aber gut, wenn der halbe Rasen braun ist, muss man auch nicht mähen. Falls aber Ihnen noch grün ist, jetzt wäre die ideale Zeit dafür. 17 Grad in Rankweil, 14 Grad in Alberschwende und 9 Grad in Brand. Am Nachmittag, da wird es warm mit bis zu 28 Grad und mit viel Sonnenschein.
3: Also Stau am Grünmühlplatz wird es wohl keinen geben. 8.34 Uhr, was tut sich im Frühverkehr?
4: Auch sonst gibt es keinen Stau, Sie kommen überall gut durch und wenn Sie Meldungen haben, gerne anrufen bei uns kostenlos unter der 0800 20 4000.
3: Das Einzige, was sich staut, sind die guten Hits.
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0: Hier ist Radio Vorarlberg am Freitag um 8.42 Uhr und Freitag 8.42 Uhr heißt...
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0: Wir beantworten all Ihre Fragen und Problemchen unter 05572 38 30, und den Start macht die Elke.
3: Ich habe eine Cantaloupe-Melone in meinem Hochbeet. Die wuchert wie die Sau. Ich weiß nicht, wenn die so weiter wächst, ob denn die Früchte ausreifen oder ob ich die mal kappen soll.
4: Also das ist momentan ganz normal. Die ganze Melone, Gurke, Zucchini, die lieben die Temperatur, darum wächst die Höhe natürlich extrem gut. Früchte riefen trotzdem aus, aber ich kann das auch ganz gut kappen. Also das heißt, man lässt so circa 3 bis 4 Blätter nach der Frucht dran und kann sie dort abschneiden. Dann rieft die Frucht also schneller aus, bildet aber vorne aus eher weniger Früchte. Also man kann so entscheiden, wenn von mir 5, 6 Früchte dran sind, dann kappe sie und dann werden die auch schon rief. Also geht wirklich gut.
0: Inge, was kann man für dich tun?
5: Ich habe da so eine ganz schöne Passiflora, also eine Passionsblume. Mhm. Und die hat lauter gelbe Früchte jetzt.
0: Ja, cool.
5: Ja, wunderbar. Das sind so richtige pflaumengroße Kugeln. Und was kann ich mit denen machen? Und vor allem mich interessiert, ob da drinnen der Samen dann ist. Aha. Und ob ich die dann selber dann auch also züchten kann.
4: Ja, also jetzt sollte natürlich ganz genau zur Sorte wissen. Also viele Sorten sind wirklich essbar. Die kann man wirklich gut nähen. Ich würde jetzt vorsichtig mal aufschneiden und dann probieren, wie sie schmeckt. Und wenn sie ganz normal schmeckt, dann würde sie wirklich probieren. Aber ich kann das so nicht entscheiden, ob sie essbar ist oder nicht. Es sind Samen drin, man kann das Ganze aufschneiden, das Samen aussanieren, trocknen lassen und kann ihn aussehen und dann gibt es wieder neue Früchte. Also das kann man durchaus machen.
0: Die Irene hat Probleme mit dem Lavendel.
6: Eben, weil die haben alle ihren 3 Stöcken Balkon, die haben alle so schön blüht und jetzt sind alle dürr geworden.
4: Ja, das ist jetzt auserklärtes Typisches für ein Lavendel. Ich vermute, dass er irgendwann mal nass geht. Und das passiert meistens nach einer Blüte. Solange er blüht, braucht er viel Wasser, versorgt die Blüte. In dem Moment, wo er verblüht ist, fährt die ganze Lavendelstock ein bisschen zurück mit der Energie und braucht ein bisschen weniger Wasser. Es klingt paradox, wenn es so warm gewesen ist, man muss viel gießen. Aber gerade der Lavendel ist sehr empfindlich, wenn er einmal nass hat und dann verdürrt er davor einmal.
0: Alles klar, eine geht noch. Was können wir für dich tun, Erika?
7: Eine Frage, warum blüht meine Blutblume heuer nicht?
0: Das ist eine gute Frage.
4: Ja, ist eine spezielle Blume, die wirklich ein bisschen weiter rausholen muss, ist ein Zwiebelgewächs. Die Zwiebeln brauchen im Winter eine Ruhe. Wenn sie keine Ruhe gehabt hat, also das heißt, sie ist jetzt zugegangen, dann blüht sie jetzt nicht, beziehungsweise kann sie, dass der Phosphordünger fällt, dann wird sie auch zum Blühen kommen. Also die zwei Sachen könnten das ausmachen.
0: Ja, wären wir wieder beim Thema Düngen, und dazu gibt es all deine Tipps, Andreas, auf vorarlberg.orf.at zum Nachlesen. Danke dir und schönes Wochenende.
4: Schönes Wochenende,
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0: Jetzt ist schon wieder 8 vor 9. Meine Güte, wie die Zeit vergeht, wenn man sich amüsiert.
1: Das ist richtig.
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4: Was ist das Erste, was du hast?
6: Geldstrafen.
0: Falsche Antwort.
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3: Ja,
4: richtige Antwort. Was ich Ihnen gönne.
7: Sonne und bis zu 27 Grad heute.
8: Ich wäre schon in Weihnachtsstimmung.
9: Los, ab an den Strand.
4: Ja, morgen Wochenende und du so?
0: Ich würde den ganzen Tag ausschlafen und dann muss ich Koffer packen, weil wir fahren tatsächlich am Sonntag in Urlaub.
4: Urlaub!
0: Yay!
4: Juhu! Und wer schafft?
0: Ach so, der Reini ab morgen.
4: Reini,
0: wir freuen uns auf Reini Wittler.
4: Ja, schön. Viel Spaß mit Reini.
0: Viel Spaß Ihnen im Urlaub.
4: Bis bald.
0: Weißt du, was wir noch haben?
4: Was?
0: Abwesenheitsnotiz in der Mail.
4: Wie Gottes.
0: Oh, keine Ahnung. Optionen.
4: Bis morgen haben wir es denn, Philipp.

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1: Im Studio Andreas Lechner. Showdown heute in der Causa Ruck. Nach dem Auftauchen von Gesprächsprotokollen vor einer Woche, in denen sich der Wiener Wirtschaftskammerpräsident Walter Ruck abschätzig über Parteikollegen und Frauen geäußert und Postenschacher zugegeben hat, droht Ruck der Parteiausschluss. Heute tagt der Parteivorstand der ÖVP dazu. Viktoria Waldecker, ist das damit das Ende für Walter Ruck in der Partei?
2: Ja, davon ist auszugehen. Ruck hat sich ja zuletzt sehr einbetoniert und einen freiwilligen Rücktritt immer wieder ausgeschlossen. Und der ÖVP reicht es jetzt. In den letzten Tagen haben ja viele vom Bundeskanzler abwärts Ruck kritisiert und mehr oder weniger lautstark zum Rücktritt aufgefordert. Aber das wurde ignoriert und jetzt soll eben der Bundesparteivorstand heute die Entscheidung für Ruck übernehmen. Das Argument, Ruck habe das Ansehen der Partei beschädigt und damit wird ihn die ÖVP heute wohl ausschließen.
1: Und was bedeutet ein Parteiausschluss für Rucks Amt? Er ist ja auch Präsident der Wiener Wirtschaftskammer und Chef des Wiener Wirtschaftsbundes.
2: Da ändert sich nichts und damit wird es ein bisschen bizarr. Ruck kann und will weiter Präsident der Wiener Wirtschaftskammer sein und auch Chef des Wiener Wirtschaftsbundes. Das geht vor allem deshalb, weil ihm der Wirtschaftsbund in Wien weiter den Rücken stärkt. Dort heißt es, wenn er aus der Volkspartei ausgeschlossen wird, ist er eben außerordentliches Mitglied. Also die Brücken zur Volkspartei, die sind zerstört, aber seine Ämter wird Ruck wohl behalten und damit tanzt er der Volkspartei schon ein wenig auf der Nase herum.
1: Berichtet Viktoria Waldecker und wir bleiben thematisch gleich in Wien. Da gibt es einen Großeinsatz von Berufsfeuerwehr und Rettung. Gegen 4 Uhr früh hat nämlich ein Kreuzfahrtschiff mit 200 Personen an Bord eine Mauer beim Kraftwerk Freudenau gerammt. Dabei sind laut Feuerwehr 14 Personen verletzt worden. Die Unglücksursache ist noch unklar. Schlechte Nachrichten gibt es für die Landwirtschaft. Wie erwartet, führt die Rekordtrockenheit in der ersten Jahreshälfte zu massiven Ernteausfällen. Österreichs Landwirtschaftskammerpräsident Josef Moosbrugger erwartet eine Getreideernte wie in den Dürrejahren 2017 und 2018. Das bedeutet ein Minus von 15-20%. Die Eurobanknoten bekommen ein neues Design. Die Europäische Zentralbank hat deshalb mehrere Entwürfe für die geplante neue Banknotenserie präsentiert und befragt jetzt die Bürgerinnen und Bürger, wie Moritz Strobel berichtet.
3: 10 Entwürfe für neue Geldscheine hat die Europäische Zentralbank präsentiert. In einer Online-Umfrage sollen bis 21. September die EU-Bürgerinnen und Bürger für das beste Design abstimmen. Dabei gibt es 2 grundsätzliche Designrichtungen, berühmte Europäerinnen und Europäer oder Flüsse und Vögel. Jeweils 5 Designvorschläge sind einem der Themen gewidmet. Neben Marie Curie könnten in Zukunft etwa auch Leonardo da Vinci oder Bertha von Suttner von den Geldscheinen blicken. Zum Eisvogel gesellen sich unter anderem noch Weißstorch und Mauerläufer. Mit dem neuen Design soll der Euro auch neue Sicherheitsmerkmale bekommen und für Menschen mit Sehbehinderung leichter zu nutzen sein.
1: Das waren die Nachrichten mit Andreas Lechner.
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4: Strahlend schön ist es schon und bleibt es heute am Nachmittag. Gesellen sich zur Sonne nur ein paar harmlose Wolken und das Beste. Es wird nicht heiß, die Temperaturen erreichen angenehme 24 bis 27 Grad. Zurzeit ist es in Bregenz am wärmsten mit noch bescheidenen 19 Grad. Der morgige Samstag, der wird dann ganz ähnlich, wenn auch noch etwas wärmer. Allerdings sind dann gegen Abend schon erste Wärmegewitter möglich und der Sonntag, der wird dann eher durchwachsen mit Wolken, gewitterigen Schauern, aber auch Sonne zwischendurch. Ja, und es wird ein bisschen weniger warm. Mit Radio Vorarlberg sind Sie sicher unterwegs um 9:04. Der Verkehr rollt ruhig. Es hat uns die Polizei keine Störungen gemeldet. Wir wünschen Ihnen gute Fahrt.
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4: Also ich weiß ja nicht, wie gerne Sie arbeiten, aber wenn man zu mir sagt, morgen ist Wochenende, dann sage ich immer,
6: oh.
4: Ja, ich hoffe, Sie mögen Ihren Job auch so gern, wie ich meinen, oder? Haben Sie einen Chef, der einen Arbeitsplatz gerne mit einer Gitarre verwechselt, weil er ständig sagt,
6: hier gehören mal andere Saiten aufgezogen.
4: Ja, sowas ist natürlich übel, oder wie es Michael Jackson in diesem Song nennt, Bad. Schönen Vormittag.

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Seiler und Speer, Heimkunst. Ja, Seiler und Speer gibt es nicht nur bei Radio Vorarlberg, sie sind auch zurück auf den Bühnen Österreichs, nachdem sich Christopher Seiler, ja, nachdem der die kranke Idee hatte, einer Frau gegen ihren Willen Koks auf die Lippen zu schmieren, in Therapie begeben und sich selber eine kurzzeitige Konzertabstinenz verordnet hat. In nicht einmal einer Woche. Am Donnerstag, den 30. Juli, sind sie der Hauptact des ersten Tages beim Szene-Open Air in Lustenau. Jetzt bleibt zu hoffen, dass der Auftritt von Seiler und Speer auch abseits des Wetters schneefrei bleibt.

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1: Bobby McFerrin, Don't Worry, Be Happy. 9.30 Uhr, Sie hören die Radio Vorarlberg Vormittagsnachrichten.
2: Mit Martina Huber, schönen Vormittag. Der Rankweiler Motorkomponentenhersteller Elko König hat alle knapp 180 Mitarbeiterinnen und Mitarbeiter zur Kündigung beim AMS angemeldet. Das sei eine reine Vorsichtsmaßnahme. Momentan werden keine Kündigungen ausgesprochen, sagt Anja Jenner, Mitglied der Unternehmensleitung. 2024 wurde das Sanierungsverfahren eröffnet. Seither arbeite man daran, das Unternehmen zukunftsfähig zu machen. Nach langer Geheimhaltung musste die Vorarlberger Landesregierung E-Mails aus der Wirtschaftsbund-Affäre veröffentlichen. Die Mails sind laut SPÖ politisch brisant. Sie zeigten, dass mit Inseraten im Magazin des ÖVP-Wirtschaftsbundes politische Unterstützung erwartet worden sei. Die Mails von Spar und den Lecher Bergbahnen waren an den damaligen Wirtschaftsbunddirektor Walter Natter gerichtet. Der Markt für Luxusimmobilien in Vorarlberg ist im vergangenen Jahr wieder in Schwung gekommen. Die Zahl der verkauften Luxuswohnungen ist um rund ein Drittel auf 160 Stück gestiegen, wie der Immobilienvermittler Remax erhoben hat. Im Schnitt hat eine Luxuswohnung 880.000 Euro gekostet.
1: So, meine Bank, die hat mir auch zu einem Immobilienkauf geraten. Mehr als ein Eigentumszelt ist aber nicht drin. Bei dem Wetter aber eine gute Investition. Strahlend schön ist es schon und es bleibt es heute auch. Am Nachmittag gesellen sich zur Sonne ein paar harmlose Wolken und das Beste, es wird nicht heiß. Die Temperaturen erreichen angenehme 24 bis 27 Grad. Zurzeit ist es in Velke am wärmsten bei 20 Grad. Der morgige Samstag, der wird es dann ganz ähnlich, wenn auch noch eine Spur wärmer. Allerdings sind dann gegen Abend schon erste Wärmegewitter möglich und der Sonntag wird dann eher durchwachsen. Mit Wolken, gewitterigen Schauern, aber auch Sonne zwischendurch. Und es wird weniger warm. Mit Radio Vorarlberg sind Sie sicher unterwegs um 9.32 Uhr. Da hat uns die Polizei keine Störungen gemeldet. Wenn Sie das aber anders sehen und eine Meldung für uns haben, dann bitte gerne durchgeben unter der kostenlosen Hotline 0800 20 4000.
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1: Der englische Superstar Duffy hat eine schwere Zeit hinter sich. Jetzt ist sie allerdings auf den Bühnen dieser Welt zurück. Sie hören wir gleich mit Mercy davor. Ja, ein alter Klassiker von Laidback, The Baker Man.

0: Der Mann kann nicht nur super singen, der Mann hat auch noch ein gutes Gedächtnis. Andy Baum, Still I Remember Yvonne. Können Sie sich noch an all Ihre Ex-Partnerinnen oder Ex-Partner erinnern, die Sie im Leben hatten? Also ich weiß zwar die Namen nicht mehr so genau, aber Yvonne hat, glaube ich, keine von beiden geheißen.
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90er von Hanson. Mbapp. Badewetter erwartet uns heute. Also ich weiß nicht, wo Sie gerne rumflacken, lieber am See oder an einem Fluss. Dahin wäre es mir auf jeden Fall zu weit.

0: Die Rivers of Babylon von Boney M., die gibt's dann nach den 10 Uhr Nachrichten. Bis dahin habe ich noch eine Sandra mit Everlasting Love.
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1: Im Studio Andreas Lechner. In Österreich sollen bis 2040 an die 75 Facharztzentren entstehen. Das ist eine Art Gruppenpraxis mit Kassenvertrag und längeren Öffnungszeiten, ähnlich den Primärversorgungszentren. Mit diesem neuen Modell will die Regierung Spitalsambulanzen entlasten und die Wartezeit verkürzen. Felix Nowak aus unserer Innenpolitikredaktion. Manche Länder sind da mehr als nur skeptisch.
2: Ja, genau. Aus dem Burgenland und Kärnten gibt es schon länger Widerstand. Die beiden sozialdemokratischen Landeshauptleute und auch die steirische SPÖ warnen jetzt gemeinsam vor Spitalsschließungen und vor einer Zentralisierung durch die Hintertür. Das ist insofern spannend, als drei SPÖ-Landesparteichefs offen die SPÖ-Gesundheitsministerin kritisieren. Sie hat ja gesagt, dass kleinere Spitäler künftig etwa zu Facharztzentren weiterentwickelt werden könnten.
1: Und wie konkret sind diese Pläne denn bisher?
2: Nicht sehr konkret. Auch die Finanzierung der geplanten 75 Facharztzentren ist völlig offen. Das soll in den nächsten Monaten geklärt werden. Die Gesundheitskasse hat sich gestern dafür ausgesprochen, gewisse Mittel aus dem Spitalsbereich umzuleiten. Immerhin gäbe es immer mehr tagesklinische Behandlungen. Dadurch brauche es dann immer weniger Spitalsbetten.
1: Berichtet Felix Nowak. Erstaunt zeigt sich die österreichische Ärztekammer. Vizepräsident Edgar Wutscher sagt im ORF-Interview, die Ärztekammer sei nicht in die Regierungspläne der Facharztzentren mit eingebunden. Bei der Schleuse Freudenau in Wien ist heute früh ein Schiff mit der Keilmauer kollidiert. Es gibt mehrere Verletzte. Feuerwehr, Rettung und Polizei rückten zu einem Großeinsatz aus, berichtet in Wien Alpha Faber.
3: Der Vorfall ereignet sich laut Feuerwehr gegen 4 Uhr morgens im Bereich der Schleuse des Kraftwerks Freudenau. Das Flusskreuzfahrtschiff rammt die Keilmauer sowie das Schleusentor. Am Bug des Wasserfahrzeugs sollen deutliche Beschädigungen entstanden sein. Rund 200 Personen haben sich an Bord befunden. Da der Wasserstand der Donau sehr niedrig ist, werden 5 Personen mit der Drehleiter ans Ufer gebracht. 2 weitere werden mit einem Boot vom Schiff an das Ufer gefahren. Bei dem Unfall werden laut einem Feuerwehrsprecher insgesamt 14 Personen leicht verletzt. 6 Menschen müssen ins Spital gebracht werden. Die meisten Passagiere können auf ein zweites Schiff umsteigen. Wie es zu der Kollision kommen konnte, ist noch unklar. Zahlreiche Einsatzfahrzeuge der Berufsfeuerwehr, der Polizei und der Berufsrettung waren rund um die Schleusenanlage im Einsatz.
1: Der Volkswagen-Konzern hat im zweiten Quartal einen erneuten Gewinnrückgang hinnehmen müssen. In den Monaten April bis Juni ging das Konzernergebnis nach Steuern um fast ein Drittel auf 1,5 Milliarden Euro zurück. Das hat Europas größter Autobauer in Wolfsburg mitgeteilt. Zölle, Kriege, geopolitische Spannungen und härter werdende Konkurrenz sorgen für massiven Gegenwind, heißt es bei VW. Das waren die Nachrichten mit Andreas Lechner.
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4: Ja, VW ist nicht nur die Abkürzung für Volkswagen. VW könnte auch vorzügliches Wetter bedeuten und das haben wir. Strahlend schön ist es heute. Am Nachmittag gesellen sich zur Sonne nur ein paar harmlose Wolken. Und es hat angenehme Temperaturen. 24 bis 27 Grad werden es noch. Aktuell am wärmsten ist es in Bludenz und in Feldkirch bei 20 Grad. Der morgige Samstag, der wird dann ganz ähnlich, wenn auch noch etwas wärmer. Allerdings sind dann gegen Abend auch erste Wärmegewitter möglich und der Sonntag, der wird es dann eher durchwachsen mit Wolken, gewitterigen Schauern, aber auch Sonne zwischendurch. Und es wird ein bisschen weniger warm. Mit Radio Vorarlberg sind Sie sicher unterwegs um 10:04. Es scheint rund zu laufen auf Vorarlbergstraßen. Die Polizei hat keine Störungen gemeldet. Wenn Sie es aber anders sehen, bitte gerne melden. Kostenlos unter 0800 20 4000.
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4: I wanna know what love is. Diese Frage haben Foreigner schon in den 80er Jahren gestellt. Und ich denke, sie geben mir recht, wenn ich behaupte, dass sich in Sachen Liebe im Laufe der Jahre viel verändert hat. Ja, in den 80ern, als auch ich noch ein Teenager war, da hat man noch geschniegelt und gestriegelt, die Eltern gefragt, ob man mit der Tochter einen Kakao trinken gehen darf. In den 90ern haben die Jungen dann schon direkt gefragt, willst du mit mir gehen? Ja. Aber seit es Smartphones gibt, da verschicken nicht nur junge Verliebte ungefragt Bildchen an die Angebetete mit dem Satz, guck mal mein Geschlechtsteil.
7: Das ist ein Skandal.
4: Das ist ein absoluter Skandal.

0: Julian Le Play war das mit Mein Anker. Ja, vielleicht hat er den ja am Comersee ins Wasser gelassen.
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0: Haben Sie schon einmal zu zweit einen Tagesausflug zum Samstagsmarkt am Comersee gemacht, ohne für die Fahrt was bezahlen zu müssen? Also ich vermute mal, die Antwort lautet...
2: Nee.
0: Ja, es sei denn, Sie heißen Martin, ja, dann haben Sie den Tagestrip noch vor sich. Der hat nämlich heute in Guten Morgen Vorarlberg beim Dominik und bei der Nicole unseren eingedeutschen Songtext dem richtigen Sommerhit zuordnen können.
3: Guten Morgen, da ist der Martin.
4: Ja. Martin, was ist das für ein Sommerhit?
5: Los, ab an den Strand. Endlich ist das Meer wieder sauber. Kein stinkender Fisch mehr und ihr glaubt gar nicht, wie schön das Wasser leuchtet.
3: Vamos a la playa, hätte ich gesagt.
4: Weißt du, was wir gesagt hätten?
3: Was?
4: Vamos a la como!
0: Ja, da heißt jetzt Vamos a la Playa am Comersee mit Marktbesuch am 29. August. Ja, vielleicht stolpert er mit seiner Gattin da ja dem George Clooney über den Weg. Der Mann soll sich ja oft am Comersee aufhalten. Boah, darauf könnte ich verzichten. Ich bin ja so eifersüchtig, mein Schatz darf sich ja nicht einmal mit einem Gedanken anfreunden. Naja, hoffentlich ist der Martin da lockerer und ich hoffe, die Frau von Martin fällt beim Anblick vom schönen George nicht gleich in Ohnmacht. Das wird der Comersee zum Comasee. Heute Nachmittag, da geht's dann übrigens für zwei Personen nach Canobbio am Lago Maggiore.
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1: Mit Martina Huber, schönen Vormittag. Die Landesregierung ist zufrieden damit, dass die Bundesförderung für Photovoltaikanlagen neu aufgestellt wird. Wenn fast 90% der Menschen, die eine Förderung möchten, leer ausgehen, stimmt etwas nicht, sagt Energielandesrat Markus Klien. Er hofft, dass ÖVP-Staatssekretärin Elisabeth Zehetner ein neues und vor allem funktionierendes Fördersystem auf die Beine stellt. Im Kleinwalsertal ist eine Wanderin gestern Nachmittag tödlich verunglückt. Die 63-jährige Deutsche stürzte auf dem Weg zwischen Fellhorn und Bergstation der Söller Eckbahn rund 60 Meter durch eine Geröllrinne ab. Es ist der vierte tödliche Alpinunfall im Kleinwalsertal in 4 Wochen. Eine Broschüre der Stadt Dornbirn sorgt für Kritik. Laut Wirtschaftspresseagentur soll Bürgermeister Markus Fessler Aufträge über rund 140.000 Euro ohne Ausschreibung an eine Firma in der Schweiz vergeben haben. Laut Fessler seien die rechtlichen Vorgaben eingehalten worden. Die kreative Wirtschaft Vorarlberg fordert Aufträge für heimische Betriebe.
0: Ich empfehle heute einen Ausstellungsbesuch. Im Schwimmbad gibt es ja bei Schönwetter täglich die Ausstellung Missglückte Tattoos zu sehen. Aber es sind natürlich auch sehr schöne dabei. Das Wetter passt, strahlend schön ist es heute. Am Nachmittag gesellen sich zur Sonne nur ein paar harmlose Wolken und es hat angenehme Temperaturen. 24 bis 27 Grad werden es noch. Der morgige Samstag, der wird ganz ähnlich, wenn auch noch etwas wärmer. Allerdings sind dann gegen Abend schon erste Wärmegewitter möglich. Und der Sonntag, der wird dann eher durchwachsen mit Wolken, gewitterigen Schauern, aber auch Sonne zwischendurch. Es wird ein bisschen weniger warm. Mit Radio Vorarlberg sind Sie sicher unterwegs um 10.32 Uhr. Es ist nichts los, die Polizei hat keine Störungen gemeldet.
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0: Und hier sind kleine Lügen von Fleetwood Mac, Little Lies.

0: Stehen Sie bei dem Lied auch immer automatisch auf, bis das Hirn registriert? Zifix, ist ja gar nicht unsere Bundeshymne. Der Rainer Fendrich war das mit I'm from Austria. Das Trio, das jetzt kommt, stammt aber aus Germany, genauer gesagt aus Baden-Württemberg. Ja, es handelt sich also um Schwöble, wobei die drei mit großen Hits nie gegeizt haben. Dass sie aber nur auf zwei große Nummern aus den 80ern reduziert werden, das passt ihnen so gar nicht. Lange Zeit hat man die Synthie-Pop-Band als die deutsche Antwort auf Depeche Mode gesehen. Ja, mittlerweile gibt's Camouflage seit 42 Jahren und sie touren derzeit gerade wieder durch Deutschland. Love is a Shield heißt ihr zweiter Superhit und mit dem hier hat 1984 alles begonnen. Hier sind Camouflage, The Great Commandment.
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0: Musik aus den 90ern, Charles and Eddie, Would I Lie to You. Ja, in den 90ern haben wir natürlich auch Nach Elf, der kommt von den Hintergässler-Burbe, Backstreet Boys. Jetzt heißt's
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2: Im Studio Andreas Lechner. Schlechte Nachrichten gibt es für die Landwirtschaft. Wie erwartet führt die Rekordtrockenheit in der ersten Jahreshälfte zu massiven Ernteausfällen. Die Landwirtschaftskammer erwartet eine so schlechte Getreideernte wie in den Dürrejahren 2017 und 2018. Einzelheiten von Cornelia Krebs.
3: Die Landwirtschaftskammer erwartet bei der Getreideernte ein Minus von 15-20% gegenüber dem Vorjahr und damit eine der schwächsten Ernten der vergangenen 10 Jahre. Die Ernte werde diese Woche, so früh wie noch nie, großteils abgeschlossen sein, heißt es. Besonders stark von der Trockenheit betroffen sind das Weinviertel und das Nordburgenland. Dort wurde am wenigsten Niederschlag verzeichnet. Die Dürre hat auch vielen Wiesen in Österreich stark zugesetzt. Den Rinder- und Milchbauern fehlt dadurch Futter für ihre Tiere. Im Grünland sind die Erntemengen laut Landwirtschaftskammer deutlich unter dem Durchschnitt. Zudem lässt die Trockenheit auch den Mais schlecht wachsen. Dadurch werden die Bauern weniger Silomais als Futter für Milchkühe, Rinder und Zuchtsauen zur Verfügung haben.
2: In Rumänien hat die Luftwaffe erstmals seit Beginn des Ukraine-Krieges vor mehr als 4 Jahren eine feindliche Drohne über seinem Luftraum abgeschossen. Das hat der Präsident des NATO-Mitgliedslandes Nico Jordan mitgeteilt. Untersuchungsteams sollen jetzt Details zu dem Vorfall am Vormittag liefern. Die Lebenserwartung ist zwar weltweit gestiegen, aber die Menschen verbringen am Lebensende auch immer mehr Zeit bei schlechter Gesundheit. Das betrifft besonders wohlhabende Länder. Auch Österreich ist betroffen. Wie ein internationales Forschungsteam nach Auswertung globaler Daten für den Zeitraum von 1990 bis 2023 herausgefunden hat. Demnach haben Menschen im Jahr 1990 im Schnitt knapp 9 Lebensjahre bei schlechter Gesundheit verbracht. 2023 waren es mit 10,7 Jahren fast 2 Jahre mehr. In diesen Minuten wird in Deutschland Jürgen Klopp als neuer Teamchef der deutschen Fußballnationalmannschaft präsentiert. Nach dem frühen WM-Aus des deutschen Teams hatte man sich ja von Julian Nagelsmann getrennt, Daniel Kulowitz.
4: Am 3. Juli gab es das frühe Out gegen Paraguay. 21 Tage später wird Jürgen Klopp heute per zweisprachiger Pressekonferenz präsentiert. Er gilt als absoluter DFB-Wunschkandidat und wird als Rundum-Problemlöser-Paket geholt.
2: Eine schwere Aufgabe, die da auf Klopp zukommt, denn immerhin ist der ehemalige Weltmeister in der FIFA-Weltrangliste auf Rang 12 abgerutscht.
4: Ja, aber genau solche Aufgaben liebt Jürgen Klopp. Er hat Dortmund zum Beispiel auch vom Mittelmaß zu 2 Meisterschaften und Champions-League-Finale geführt. Er hat Liverpool vom Mittelmaß zu Meistertitel und Champions-League geführt. Klopp ist bekannt für Entertainment und markige Sprüche, aber auch dafür, dass seine Mannschaften für ihn durchs Feuer gehen. Und genau sowas braucht es beim DFB jetzt. Er kann sich aber nicht wie als Clubtrainer um hunderte Millionen Euro einen Kader zusammenkaufen, sondern er muss mit den vorhandenen Spielern durchkommen. Und er wird als Nationaltrainer nur Erfolg haben, wenn er Dinge tut, die der Verein Trainer Jürgen Klopp eigentlich gehasst hat, nämlich die Nations League loben oder halbverletzte Schlüsselspieler einberufen.
2: Berichtet Daniel Kulowitz, das waren die Nachrichten mit Andreas Lechner.
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5: Also ich bin ja immer so gespannt, wie der Gummi meiner Badehose, ob vorhergesagtes Badewetter dann auch so kommt wie vorhergesagt, aber für heute und morgen schaut's sehr gut aus. Heute bleibt's schön bei bis zu 27 Grad. Der morgige Samstag wird's dann auch noch ein Badetag mit an die oder über 30 Grad. Allerdings sind dann gegen Abend schon erste Wärmegewitter möglich. Und der Sonntag, der wird's dann eher durchwachsen mit Wolken, gewitterigen Schauern, aber auch mal Sonne zwischendurch. Es wird allerdings weniger warm. Mit Radio Vorarlberg sind Sie sicher unterwegs um 11:04. Sie kommen gut voran, die Polizei hat keine Störungen gemeldet. Wenn Ihnen was auffällt, wir sind da, kostenlos erreichbar unter 0800 20 4000.
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5: Ist von Seiten unserer Bundesregierung eigentlich schon eine Entscheidung gefallen, was die Bundesheerreform betrifft? Kommt jetzt 8+2 oder 6+3 Monate oder für leicht schweißgeplagte Rekruten die 8x4-Variante? Ja, Deo-Variante. Ja, dass eine gute Grundausbildung beim Heer notwendig ist, das wussten jedenfalls auch schon die Jungs von Status Quo. Heutzutage kann es ja passieren, dass wenn ein Rekrut ruft, Achtung, der Spieß, schauen alle, ob am Grill was anbrennt. Oh.

Krutobel, der weinende Clown. Naja, apropos Clown. Ich sehe gerade im Kalender, heute ist Erzähle einen alten Witz-Tag. Ja, also eigentlich erzählen wir bei Radio Vorarlberg keine Witze. Außerdem bin ich ein ganz schlechter Witzeerzähler und merken kann ich mir auch keine. Außer vielleicht diesen, den finde ich ja so nett. Da sitzt ein Haifisch im Meer und löst Kreuzworträtsel. Ihm fehlt nur noch ein Wort, aber er kommt nicht drauf. Ja, da schwimmt sein Kumpel Norbert ein Barracuda vorbei und der Haifisch fragt ihn: Ey Norbi, hilf mir mal bitte, mir fehlt hier noch ein Wort. Meeresraubtier mit 3 Buchstaben. Ja, sagt der Barracuda: Mensch Digga, bist du doof. Denk doch mal an dich selber. Da haut sich der Hai aufs Hirn. Ah ja, Uwe.

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0: Wies waren das mit Alane? 11.30 Uhr, es wird Zeit für die Radio Vorarlberg Nachrichten.
1: Mit Martina Huber. Eine neue Broschüre der Stadt Dornbirn sorgt für Streit im Rathaus. Bürgermeister Markus Fessler soll den Auftrag laut Wirtschaftspresseagentur

0: Fragen neu aufgestellt wird. Wenn fast 90% der Menschen, die eine Förderung möchten, leer ausgehen, stimmt etwas nicht, sagt Energielandesrat Markus Klien. Er hofft, dass Staatssekretärin Elisabeth Zehetner ein neues und vor allem funktionierendes Fördersystem auf die Beine stellt. Das Institut für Sozialdienste hatte auch im vergangenen Jahr viel zu tun. Laut der neuen Jahresbilanz haben knapp 38.000 Menschen Hilfe gesucht und sich deshalb beim IFS gemeldet. Unter anderem wegen finanzieller Sorgen, familiärer Probleme oder Gewalterfahrungen. Rund 6 von 10 Hilfesuchenden waren Frauen.
1: Falls Sie heute in ein Freibad gehen, nehmen Sie bitte Geld mit. Der Eintritt ins Freibad ist genauso wenig frei, wie der Freitag arbeitsfrei ist. Zumindest für die meisten. Wer frei hat, möge den Badetag aber genießen. Heute bleibt es schön bei bis zu 27 Grad. Der morgige Samstag, der wird dann auch noch ein Badetag mit an die oder über 30 Grad. Allerdings sind dann gegen Abend schon erste Wärmegewitter möglich. Und der Sonntag, der wird dann eher durchwachsen mit Wolken, gewitterigen Schauern, aber auch Sonne zwischendurch. Es wird allerdings ein bisschen weniger warm. Mit Radio Vorarlberg sind Sie sicher unterwegs um 11.32 Uhr. Da dauert es ein bisschen auf der L190 der Vorarlberger Straße von Lochau nach Bregenz rein. 10 Minuten brauchen Sie da länger und vor der Bärenkreuzung auf der Lichtensteiner Straße stadteinwärts dauert es auch etwa 10 Minuten. Sollte Ihnen sonst wo was auffallen, wir sind da kostenlos erreichbar unter 0800 20 4000.
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1: Ja, ich sag schönen Vormittag. Er singt hingegen Buongiorno, Bambina, da Eros Ramazzotti.

0: Manley und Jennifer Warnes, The Time of My Life, das ist doch aus diesem Film über diese schmutzige Stadt in Polen, oder?
1: Wie bitte?
0: Ja, Dirty Danzig.
2: Bist du so deppert oder stößt du nur so?
0: Sagen Sie es mir.
2: Na, der ist ja so deppert.
0: Achso, dann wäre das auch geklärt.
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0: Apropos Vienna Calling, der Mann kommt auch aus Vienna und erfreut uns dann nach 12. Der Wolf Alambos und jetzt heißt noch...
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0: Der Name der Pfarrkirche Maria Himmelfahrt steht im Zusammenhang mit der Dogmenverkündung und den Marienerscheinungen in Fatima. Im heiligen Jahr 1950 erhielt der Pfarrer von Leopoldau von einer Seherin ein Madonnenbild zum Geschenk. Für dieses wollte er eine Kirche bauen. Schon im folgenden Jahr war die Holzkirche fertig. Die Statue der Fatima Madonna kam aus Portugal. Die Glocke, die dem heiligen Josef geweiht ist, stammt aus einer Notkirche. Beim Bau der Seelsorgestation konnte der Pfarrer an die Tradition der Eigenleistung anknüpfen. Die Nordrandsiedlung war zur Zeit der Arbeitslosigkeit in der Zwischenkriegszeit entstanden. Die Gemeinde Wien stellte damals Grundstücke zur Verfügung, auf denen die Siedler selbst bauen mussten.
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2: Herzlich willkommen zum Mittagsjournal. Das sind unsere Themen heute. Das Social-Media-Verbot für Kinder und Jugendliche in Österreich ist auf der Zielgeraden. Aus Österreich kommt Kritik an den neuen US-Zöllen. Und Jürgen Klopp ist jetzt fix neuer Teamchef des deutschen Fußballnationalteams. Am Mikrofon ist Miriam Reichel. In Österreich soll ab kommendem Jahr ein Social-Media-Verbot für unter 14-Jährige gelten. Niklas Lercher aus unserer Innenpolitik-Redaktion. Wie soll denn die Alterskontrolle funktionieren?
3: Die Dreierkoalition will das jedenfalls nicht den großen Internetplattformen selbst überlassen, sondern zertifizierte Drittanbieter sollen die Alterskontrolle übernehmen. Das können private Unternehmen, aber auch die ID Austria sein. Die dürfen den Social-Media-Plattformen aber nur weitergeben, ob jemand über 14 Jahre alt ist oder nicht, also keine Namen oder Adressen. Das bedeutet aber auch, alle, egal ob 14 oder 74 Jahre alt, müssen sich einmalig ausweisen.
2: Und welche sozialen Netzwerke sind da jetzt genau betroffen?
3: Eine konkrete Liste wird es nicht geben. Die Regierung orientiert sich an Mechanismen, die süchtig machen können, also etwa ungefragte Push-Nachrichten oder Videos, die automatisch weiterspringen. Instagram, TikTok oder Facebook sind damit umfasst, explizit nicht aber Messenger-Dienste wie etwa WhatsApp. Der Gesetzesentwurf soll jedenfalls bald in Begutachtung geschickt werden. Ab dem kommenden Jahr soll das Verbot dann gelten.
2: Berichtet Niklas Lercher. Pünktlich zum Ende der Übergangsfrist von Trumps bisherigen Zöllen verkündet Washington heute neue Importgebühren. Seit der Früh gilt ein Zollsatz von 10 bzw. 12,5%. Das betrifft 60 Handelspartner der USA und auch die EU. Kritik kommt von Unternehmen und Handelspartnern, auch aus Österreich. Paula Schönberger und Nikita Elsler berichten.
4: Geht es nach den USA, würden einige Länder in ihren Lieferketten nicht ausreichend gegen Zwangsarbeit vorgehen. Das betreffe auch die Europäische Union. An den Zöllen für die EU ändere sich dadurch jedoch wenig, sagt Igor Secardi von der Industriellen Vereinigung. Für die EU gelte weiterhin das Handelsabkommen mit den USA.
5: Grundsätzlich verändert sich im transatlantischen Verhältnis nicht viel. Die alte Regelung ist ausgelaufen, es wurde jetzt eine neue Regelung verhängt. Wir bleiben aber im Rahmen des Deals, der ausgemacht wurde zwischen der EU und den USA.
4: Damit bleiben für den Großteil der Produkte Zölle von 15% bestehen. Für Aluminium und Stahl gelten weiterhin 50%. Umso wichtiger sei es, sich gerade in diesen Bereichen auf niedrigere Zölle zu einigen, sagt Igor Secardi. Die hohen Zölle würden der Wirtschaft langfristig schaden.
2: Der Chef der Wiener Wirtschaftskammer, Walter Ruck, dürfte heute aus der ÖVP ausgeschlossen werden. Am Abend tagt der Parteivorstand zu der Causa. Ruck soll unter anderem verächtlich über Frauen und andere Parteimitglieder gesprochen haben. In einem Brief an den Parteivorstand zeigt er sich verwundert über mögliche Ausschlusspläne. 26 Tage nach dem überraschend frühen Ausscheiden der deutschen Fußballnationalmannschaft bei der WM steht jetzt der neue Bundestrainer fest. Der DFB hat, wie erwartet, Jürgen Klopp als Nachfolger von Julian Nagelsmann präsentiert. Daniel Kulowitz berichtet.
6: Schwarzes T-Shirt, Klopp-typischer Vollbart und ein breites Grinsen im Gesicht.
7: Es ist eine große Ehre, hier heute zu sitzen. Es ist ein sehr, sehr besonderer Tag für mich.
6: Es sei das absolute Highlight seiner bisherigen Trainerlaufbahn, sagt Jürgen Klopp.
7: Das ist idealerweise der Höhepunkt meiner Karriere, meines Lebens. Ich werde alles da reinlegen, was mir zur Verfügung steht. Also im Moment alles andere als alles schlecht, aber ist auf jeden Fall verbesserungswürdig. Und deshalb wollen wir als Trainerteam ein Paket darstellen.
6: Ein rundum problemlöser Paket.
7: Weil wir wollen tatsächlich jeden Stein umdrehen. Und wenn an dem Stein was Gutes ist, was angepasst werden muss, dann machen wir das.
6: Und richtet gleich eine Warnung an die Medien aus.
7: Wenn ihr euch daneben benehmt und meine Familie nicht in Ruhe lasst, bin ich weg.
6: Der 59-Jährige hat einen langfristigen Vertrag beim DFB unterschrieben bis zur WM 2030 und wurde vom DFB-Gremium einstimmig auserkoren.
2: Und das war das Mittagsjournal mit Miriam Reichel.
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9: Naja, also wenn heute shoppen, dann höchstens eine Badehose oder einen Bikini, falls man das nicht hat. Heute bleibt es nämlich schön bei bis zu 27 Grad. Der morgige Samstag, der wird auch ein Badetag mit an die oder über die 30 Grad. Allerdings dann gegen Abend, da kann es dann schon erste Wärmegewitter geben. Und der Sonntag, da wird es dann eher durchwachsen mit Wolken, gewitterigen Schauern, aber auch Sonne zwischendurch. Es wird ein bisschen weniger warm. Mit Radio Vorarlberg sind Sie sicher unterwegs um 11:56. Da meldet die Polizei A14 Rheintal-Autobahn Richtung Innsbruck. Zwischen Altach und Götzis hat ein Auto eine Panne im Baustellenbereich. Der rechte Fahrstreifen ist blockiert, da baut sich Stau auf. Und 10 Minuten länger brauchen Sie auf der L190 der Vorarlberger Straße von Lochau nach Bregenz. Sollte Ihnen wo was auffallen, bitte gerne durchgeben unter der kostenlosen Hotline 0800 20 4000.
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9: Mahlzeit Vorarlberg, falls Sie gerade am Herd stehen und im Wok was Thailändisches kochen, dann habe ich die passende musikalische Begleitung dazu. Wir starten gleich durch mit Murray Head und One Night in Bangkok. Ich selber bin übrigens ein ganz übler Koch, aber ich bin gerade dabei, einen Rauchmelder zu entwickeln, der automatisch ausschaltet, wenn man ruft, ich koche bloß.
10: Voll ganz toll.

0: Alt, aber gut, Heart of Glass von Blondie. Diese Geschichte ist auch nicht mehr ganz neu. Immer wieder brodelt die Inseraten-Affäre des Wirtschaftsbundes an die Oberfläche. Auch heute wieder, denn lange wollte die Landesregierung E-Mails nicht veröffentlichen. Jetzt war es aber soweit, Martina Huber.
1: Ja, und in diesen Mails kann schon klar herausgelesen werden, dass Unternehmen, welche im Magazin des Wirtschaftsbundes inseriert haben, enttäuscht über fehlenden Rückhalt sind. Doch was bedeutet diese Veröffentlichung für die ÖVP? Wir haben bei Politologe Peter Filzmaier nachgefragt.
0: Ja, wir berichten in den Mittagsnachrichten um 12.30 Uhr.
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0: Jurassic Park unter den Rockmusikern. The Rolling Stones, Anybody Seen My Baby. Kurzer Blick auf die Straße.
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0: A14 Rheintal-Autobahn Richtung Innsbruck zwischen Altau und Götzin ist wieder alles frei. Der Stau hat sich da aufgelöst. 10 Minuten dauert es immer noch auf der Lichtensteiner Straße vor der Bärenkreuzung in Feldkirch. Und erhöhtes Verkehrsaufkommen gibt es auf der L190 der Vorarlberger Straße von Lochau nach Bregenz hinein und auch in Lustenau von der Auer Grenze Richtung Engelkreisverkehr. Das nächste Verkehrsupdate dann nach den Mittagsnachrichten.

0: Musik von R.E.M. Shiny Happy People. Jetzt ist es 12.30 Uhr und wir hören die Radio Vorarlberg Mittagsnachrichten.
1: Die ÖVP-Wirtschaftsbund-Affäre scheint kein Ende zu finden. E-Mails bestätigen für den Politologen Peter Filzmaier jetzt, dass Politik und Interessensvertretung Grenzen ignoriert haben. Und der insolvente Autozulieferer Elko König hat zur Vorsicht alle Mitarbeiter beim AMS zur Kündigung angemeldet. Wir schauen uns an, was das für die Belegschaft heißt. Mein Name ist Katharina Badlock. Einen schönen Mittag. Die ÖVP-Wirtschaftsbund-Affäre beschäftigt die Vorarlberger Politik seit Jahren. Sie ist vielschichtig und

0: mehr Unterstützung verlangt. Für den Politologen Peter Filzmaier ist damit eine Grenze überschritten.
1: Unabhängig von der rechtlichen Beurteilung zeigen die E-Mails schon eine problematische Grenzziehung oder nicht erfolgte Grenzziehung zwischen Parteifunktion und Regierungsamt. Denn Unternehmen haben natürlich Interessen, die übermitteln sie der Parteiorganisation Wirtschaftsbund, das noch mit dem Seitenhieb, man inseriere ja auch in deren Zeitschrift. Und dann werden diese Unternehmensinteressen per Mail vom Leiter, Geschäftsführer der Wirtschaftsbund-Parteiorganisation an das Regierungsmitglied, damals Rüdiger, übermittelt. Das ist keine saubere Trennung, denn da agiert man in Doppelfunktion, Chef Wirtschaftsbund mit Chef, der dann in der Regierung auch sitzt.
0: Bedenklich ist für Filzmaier, dass die Landesregierung sich zuerst geweigert hat, die E-Mails herauszugeben und einen Teil des Mailverkehrs erst nach einem Gerichtsbeschluss veröffentlicht hat.
1: Landeshauptmann Wallner mag frei von persönlicher Schuld sein, allerdings hat auch er das Informationsfreiheitsgesetz so interpretiert, dass man meinen könnte, die Landesregierung will nur herausgeben, öffentlich machen, wozu sie unmittelbar gezwungen ist. Das ist natürlich ein demokratisch sehr eng gefasstes Selbstverständnis. Man hätte ja auch sagen können, es gibt ein neues Gesetz, wir haben nichts zu verbergen, wir zeigen von uns aus alles her. Dann hätte man keinen Gerichtsentscheid gebraucht, damit die Mails nun öffentlich werden.
0: Auch für die NEOS ist mit den Mails eine Grenze überschritten. Der Inhalt zeige deutlich, dass die Inserate als Druckmittel verwendet wurden. Unternehmen hätten Zahlungen eingestellt, als der politische Rückhalt ausblieb, kritisiert Landessprecherin Claudia Gamon. Das lege den Schluss nahe, dass es bei den Inseraten im Wirtschaftsbund-Magazin nie nur um Werbung gegangen sei. Vor gut 2 Jahren hat der Rankweiler Autozulieferer Elko König ein Sanierungsverfahren angemeldet. Vor 2 Monaten wurden 70 Stellen abgebaut, weil ein Teil der Produktion eingestellt worden ist. Jetzt geht das Unternehmen noch einen Schritt weiter. Die gesamte Belegschaft, das sind 180 Mitarbeiterinnen und Mitarbeiter, ist beim AMS zur Kündigung angemeldet worden. Das aber vorsorglich, wie das Unternehmen betont. Dorothea Schertler, ist das auch so?
2: Vorsorglich ist von Elko König wohl eher positiv formuliert. Wenn ein Unternehmen 180 Mitarbeiter zur Kündigung beim AMS anmeldet, dann geht es davon aus, dass es tatsächlich dazu kommen könnte, sagt Marcel Gilli, Landesgeschäftsführer der Gewerkschaft. Im Fall Elko König wird es davon abhängen, ob man sich mit einem führenden Industriepartner aus Indien einigen kann. Das indische Unternehmen habe zwar bereits eine Absichtserklärung für eine Partnerschaft unterzeichnet, fix scheint das aber doch noch nicht zu sein.
0: Wie üblich ist denn dieser Vorgang, Mitarbeiter vorsorglich beim AMS anzumelden?
2: Das ist vor allem bei größeren Kündigungswellen üblich und gibt dem AMS im Rahmen des sogenannten Frühwarnsystems die Möglichkeit, sich auf die möglichen Kündigungen vorzubereiten. Im Fall Elko König sind das Worst Case 180 Kündigungen, sagt AMS-Landesgeschäftsführer Bernhard Behreuter. So werden etwa Arbeitsstiftungen geprüft und Kontakte zu ähnlichen Betrieben hergestellt. Elko König darf nun 30 Tage keine Kündigungen oder einvernehmliche Auflösungen aussprechen. Andernfalls sind diese rechtlich unwirksam. Danach hat das Unternehmen weitere 30 Tage Zeit, eben genau das zu tun.
0: Danke, Dorothea Schertler. Im Tourismus läuft die Sommersaison mittlerweile auf Hochtouren. Spätestens seit Beginn der Festspielzeit erobern Gäste aus aller Welt die heimischen Hotels, Pensionen und Ferienwohnungen. Begonnen hat der Tourismussommer aber schon im Mai und das mit einem Rekord, nämlich einem 2-stelligen Plus. Wer gehofft hat, dass es im Juni so weitergeht, der wurde allerdings enttäuscht, David Breznik.
3: Die neuen Tourismuszahlen für den Juni, die das Land jetzt herausgegeben hat, könnten für einige lange Gesichter sorgen. Die Zahl der Gäste und der Nächtigungen ist deutlich gesunken, teilweise sogar 2-stellig. Im Montafon wurden etwa im Juni im Jahresvergleich um über 10% weniger Nächtigungen gebucht. In der Alpenregion Bludenz waren es sogar fast 14% weniger. Auch landesweit war der Rückgang deutlich. Die Nächtigungen sind um 8,8%, die Gästezahlen um 7,8% zurückgegangen. Ein Grund für diese Einbußen könnte laut Tourismus die Verschiebung des Pfingstwochenendes gewesen sein. Das lag letztes Jahr im Juni, heuer aber schon im Mai. Trotzdem fällt der Blick auf die bisherige Sommersaison positiv aus. Im Mai und im Juni zusammen sind mehr Gäste gekommen und sie haben mehr Nächtigungen gebucht als im selben Zeitraum des Vorjahres.
4: Ja, falls Sie schon das Verdauungscafé

0: nach dem Mittagessen anrichten. Genießen Sie es doch mit Sonnenmilch, dann sparen Sie sich die lästige Schmiererei. Nee, tun Sie es nicht. Das ist aber ein Badetag. Susi Lentner, Mahlzeit in die Geosphere nach Innsbruck.
1: Schönen Mittag, Mahlzeit. Strahlender Sonnenschein begleitet uns heute durch den Nachmittag. Abends kommen von Westen her ein paar hauchdünne Schleierwolken. Summa summarum ein sonniger Ferientag heute mit Höchstwerten zwischen 23 und 27 Grad. Auch morgen am Samstag hat die Sonne gebucht und versorgt uns bis in den Nachmittag noch mit viel Sonne und hochsommerlichen 31 Grad im Rheintal. Allerdings wird es später am Nachmittag dann gewittrig. Bis in die Nacht auf Sonntag können teils recht kräftige gewittrige Schauer durchziehen. Der Sonntag verläuft dann eher durchwachsen mit Wolken, gewittrigen Schauern und auch Sonne zwischendurch und Höchstwerten zwischen 22 und 27 Grad.
0: Danke, Susi. Es ist 12.37 Uhr. Bei Radio Vorarlberg oder mit Radio Vorarlberg sind Sie sicher unterwegs und da dauert's heute ein bisschen an den Kreuzungen, aber länger als 10 Minuten warten Sie eigentlich nur auf der Lichtensteiner Straße in Feldkirch vor der Bärenkreuzung stadteinwärts. 15 bis 20 Minuten sind's da. Sollte Ihnen sonst wo was auffallen, bitte gerne durchgeben unter der kostenlosen Hotline 0800 20 4000.
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0: Ja, und jetzt kommt der Mann, dem Gendern gänzlich fremd zu sein scheint, sonst würde dieses Lied ja Boys and Girls auf Sommer heißen. Er bedient allerdings nur die Boys. Hier ist Don Henley. Mahlzeit Vorarlberg.

0: Das ist wichtig.
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0: Der René hat sich gerade gemeldet unter unserer kostenlosen Verkehrshotline 0820 4000 und er sagt, der Achrheintunnel ist aktuell gesperrt, da ist ein Unfall passiert. Mehr Informationen haben wir leider noch nicht, geben aber gleich durch, wenn der Tunnel wieder befahrbar ist. Danke René und allen gute Fahrt.

die Valerie, die weint nur, weil es regnet. Die Bauern, die weinen eher oder machen ein Gesicht wie 7 Tage Regenwetter, weil es eben zu wenig regnet. Ich gehe jetzt mit einem Grinsen ins Gesicht ins Wochenende. Ich wünsche Ihnen ein schönes selbiges. Bernhard Zinner sagt danke fürs Zuhören.

0: Trio. Da habe ich doch ein bisschen zu früh Tschüss gesagt. Das ist noch wichtig.
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0: L200, Brengs am Hallstraße. Ich habe es Ihnen eh schon gesagt, da gibt es eine Sperre zwischen Dornbirn und Alberschwende. Nach einem Unfall im Achrheintunnel, eine Umleitung ist dort eingerichtet. Gute Fahrt und wirklich, jetzt ein schönes Wochenende. Servus.
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1: Am Mikrofon ist Miriam Reichel. Für den Wiener Wirtschaftskammerpräsidenten Walter Ruck wird es heute ernst. Der ÖVP-Vorstand könnte ihn am Abend aus der Partei ausschließen. Vorige Woche waren Aussagen von Ruck bekannt geworden, in denen er über Machtmissbrauch spricht, Frauen abwertet und gegen Parteikollegen austeilt. Seither steigt der Druck auf ihn. Jetzt meldet sich Ruck auch selbst erstmals in der Causa zu Wort. Viktoria Waldecker berichtet.
2: Eine Woche lang hat Walter Ruck geschwiegen und Kritik und Rücktrittsaufforderungen aus seiner Partei ignoriert. Nachdem jetzt sein Parteiausschluss vorbereitet wird, hat er sich am Vormittag in einer Mail an den ÖVP-Parteivorstand gewarnt. Darin meint Ruck, er könne die Echtheit der veröffentlichten Aussagen nicht bestätigen. Es gäbe aber keinen einzigen rechtlich relevanten Vorwurf. Was es gäbe, Aufregung über die ihm in den Mund gelegten, flapsigen privaten Aussagen, so Ruck, der dahinter auch eine Medienkampagne sieht. Heute Abend berät jedenfalls der ÖVP-Bundesparteivorstand zu der Causa. Ein Parteiausschluss von Ruck gilt als wahrscheinlich. In seiner Mail lässt Ruck aber auch wissen, egal wie die Entscheidung ausfällt, er werde mit vollem Herzblut Präsident der Wiener Wirtschaftskammer und Chef des Wirtschaftsbundes bleiben. Das ist möglich, weil Ruck im Wiener Wirtschaftsbund immer noch viele Verbündete hat und ihm dort eine außerordentliche Mitgliedschaft in Aussicht gestellt wurde.
1: Nach den Asbestfunden in Wien kündigt die Stadt jetzt Sofortmaßnahmen an. Die betroffenen Straßen werden vorsorglich mit Asphalt überzogen bzw. mit einer Deckschicht versiegelt. Greenpeace hatte Anfang Juli in mehreren Straßen Asbest festgestellt. Unabhängige Laboruntersuchungen haben diese Funde jetzt bestätigt. Rumänien hat erstmals seit Beginn des Ukraine-Kriegs eine fremde Drohne über seinem Luftraum abgeschossen. Ihre Herkunft wurde bisher nicht genannt. Der Vorfall wird jetzt untersucht. Rumänien grenzt an die Ukraine. In den Vorjahren sind schon mehrmals Drohnen in das NATO-Land eingedrungen. In Deutschland baut Bundeskanzler Friedrich Merz sein Kabinett um. Nina Wagen, bisher Gesundheitsministerin, wird jetzt als Kanzleramtschefin seine engste Mitarbeiterin. Andreas Pfeiffer berichtet aus Berlin.
3: Das CDU-Personalkarussell dreht sich, weil Fraktionschef Jens Spahn sein Kind über eine Leihmutter bekam, was mit den Grundwerten seiner Partei unvereinbar ist. Deren Vorsitzender und Bundeskanzler ist nun sehr bemüht, die Personalrochaden nicht als Bewältigung einer Glaubwürdigkeitskrise, sondern als Reformschub darzustellen. Friedrich Merz.
4: Wir wollen eine Regierung, die inhaltlich mit größtem Elan und mit Freude arbeitet. Wir sind eine Reformregierung und wir wollen das auch weiter zeigen.
3: Und nun tauschen also Thorsten Frey, Nina Warken und Carsten Linnemann die Plätze im Kanzleramt, im Gesundheitsministerium, in der Fraktion. Die Wahlen in Ostdeutschland im September werden zeigen, ob und wie die Wählerschaft beeindruckt ist.
1: Das waren die Nachrichten mit Miriam Reichel.
5: Auch jetzt am Nachmittag geht's weiter mit ganz viel Sonne und angenehmen Temperaturen mit maximal 27 Grad. In den Bergen entstehen aber ein paar Wolken, die sollten aber größtenteils harmlos bleiben heute noch. Das Wochenende, das startet dann sogar noch heißer, da gehen sich dann wieder über 30 Grad aus. Dazu viel Sonne und erst morgen Abend sind dann auch ein paar Gewitter möglich. Sie sind sicher unterwegs mit Radio Vorarlberg um kurz nach 1 und nach einem Unfall auf der L200 Bregenzer Waldstraße. Gibt es jetzt eine Sperre zwischen Dornbirn und Alberschwende im Achrain-Tunnel? Eine Umleitung ist aber eingerichtet, planen Sie hier aber aktuell rund 10 Minuten mehr ein. Eine Viertelstunde länger brauchen Sie im Moment auch in Felkirch auf der Lichtensteiner Straße stadteinwärts und 10 Minuten sind es durch Lustenau auf der L203 Richtung Grenze. Sollten Sie sonst noch Meldungen für mich haben, dann gerne anrufen, natürlich kostenlos unter 0800 20 4000.
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5: Und in so ein sonniges Wochenende, da startet man natürlich am besten mit einem Sommerhit, Bananarama und Venus.

Schönen Nachmittag an diesem Freitag. Unterwegs Richtung Wochenende. Vergessen Sie jetzt aber mal kurz E-Mails oder die letzten Termine und machen Sie mit mir den einfachsten und schnellsten Urlaub, der wohl möglich ist. Ganz ohne Staus, ohne Kofferpacken und ohne lange Planung. Freitagnachmittag ist doch einfach die beste Zeit zum Tagträumen.

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Supertramp ist das hier bei Radio Vorarlberg um kurz nach 13:30. Schönen Nachmittag an diesem sonnigen Freitag. Aber wir schauen da kurz auf die Straßen. Da ist nämlich nach einem Unfall auf der Bregenzer Waldstraße der Achrheintunnel momentan gesperrt. Eine Umleitung ist aber eingerichtet, rechnen Sie hier aber mit kurzen Verzögerungen. Ich bring's jetzt mit guter Musik durch diesen Nachmittag und natürlich auch durch diesen Stau. Jetzt mit einem entspannten 80er von Diana Ross.

Schönen Nachmittag an diesem 24. Juli. Und das heißt, in genau 5 Monaten... Ja, in 5 Monaten ist Weihnachten. Lebkuchen gibt's ja mittlerweile eh schon fast das ganze Jahr über. Aber, und da werden Sie mir jetzt vielleicht widersprechen, wenn's nach mir ginge, könnten wir auch Weihnachtslieder das ganze Jahr hören. Das tun wir jetzt aber natürlich nicht bei fast 30 Grad im Hochsommer. Wham kann ja auch nicht nur Last Christmas, sondern hat noch viel mehr gute Laune-Songs. Diesen hier.

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1: Im Nachrichtenstudio ist Miriam Reichel. Nach den Asbestfunden in Wien kündigt die Stadt jetzt Sofortmaßnahmen an. Die betroffenen Straßenabschnitte werden mit einem Asphaltüberzug versiegelt. Laut Umweltorganisation Greenpeace sind es mittlerweile 40 Flächen in 11 Bezirken. Anna Teischl berichtet.
2: In 5 Straßen, vor allem in Hietzing und Liesing, ist bisher Asbest nachgewiesen worden, sagt Wolfgang Ablinger von der Magistratsabteilung für Straßenverwaltung und Straßenbau.
3: Dort werden wir die Straßenoberfläche mit einem 2 bis 3 Zentimeter dicken Asphaltbetonbelag überziehen, damit eben die Fläche versiegelt ist. Ziel ist, bis Ende August hier diese Versiegelung bewerkstelligt zu haben.
2: Gefährlich werden die krebserregenden Asbestfasern erst, wenn sie freigesetzt und eingeatmet werden. Bei künftigen Bauarbeiten kommt kein asbesthaltiges Gesteinsmaterial zum Einsatz und sie dürfen nur unter besonderen Sicherheitsvorkehrungen erfolgen.
3: Durch viel Wasserzugabe und Zugabe von Bindemittel müssen die Asbestfasern gebunden werden.
2: Sagt Ablinger, jetzt werden laufend weitere Proben entnommen und alle bestätigten Asbeststellen werden dann in einem städtischen Register erfasst.
1: Die Ukraine hat Russland in der Nacht mit hunderten Drohnen angegriffen. Ein Hauptziel war erneut der größte russische Online-Versandhandel Wildberries. Russland bombardierte im Gegenzug mehrere Ziele in der Ukraine, darunter auch die Hauptstadt Kiew. Von beiden Seiten wurden Tote und Verletzte gemeldet. Die Videoplattform TikTok gefährdet Kinder und Jugendliche durch zu niedrige Schutzstandards. Das ergeben vorläufige Ermittlungsergebnisse der EU-Kommission. Sie kritisiert, dass Minderjährige auf TikTok ihre Nutzerkonten auch öffentlich schalten können. Dadurch könnten Fremde die Profile sehen und die jungen Nutzer auch mit missbräuchlichen Absichten kontaktieren. Zurück nach Österreich. Nach 3 Monaten ohne öffentliche Auftritte hat Hans-Peter Doskozil heute die erste Pressekonferenz seit seiner letzten Kehlkopf-OP gegeben. Dem burgenländischen Landeshauptmann ist der Kehlkopf entfernt und durch eine Stimmprothese ersetzt worden.
4: Das schaut derzeit wirklich ausgezeichnet aus. Es funktioniert an und für sich auch schon Bürotermine. Ziemlich intensive teilweise, auch Besprechungen schon fix und so weiter. Das funktioniert alles und ich habe irgendwie das Gefühl, je länger und je mehr, dass ich die Stimme beanspruche, wobei es natürlich gewisse Grenzen gibt jetzt am Beginn, desto besser ist es. Also zu sprechen ist für mich jetzt das beste Stimmtraining in der jetzigen Situation.
1: Im September will Doskozil wieder in den Landtag zurückkehren. Und noch zum Sport. Jetzt ist es offiziell. Jürgen Klopp ist der neue Bundestrainer der deutschen Fußball-Herren-Nationalmannschaft. Sein Vertrag beginnt am 15. August und läuft 4 Jahre bis zur nächsten Weltmeisterschaft. Klopp spricht von einer großen Ehre und dem Höhepunkt seines Lebens. Das waren die Nachrichten mit Miriam Reichel.
5: Auch jetzt am Nachmittag geht's weiter mit ganz viel Sonne und angenehmen Temperaturen mit bis zu 27 Grad. In den Bergen entstehen zwar ein paar Wolken, die sollten aber überall harmlos bleiben. Das Wochenende, das startet dann sogar noch heißer, da gehen sich dann wieder über 30 Grad aus. Dazu viel Sonne und erst morgen Abend sind dann auch ein paar Gewitter möglich. Sie sind sicher unterwegs mit Radio Vorarlberg um kurz nach 2 und nach einem Unfall auf der L200 Brengzer Waldstraße ist der Achrain-Tunnel momentan noch gesperrt, eine Umleitung ist aber eingerichtet. Und eine Viertelstunde länger brauchen Sie im Moment in Feldkirch auf der Lichtensteiner Straße und von Tosterstadt einwärts und 10 Minuten sind es auf der L52 von Brederis Richtung Kreisverkehre bei Feldkirch Nord. Sollten Sie sonst noch Meldungen für mich haben, dann gerne anrufen, kostenlos unter 0800 20 4000.
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5: Der Countdown Richtung Wochenende, der läuft und ich habe die perfekte Musik für so einen Freitagnachmittag. Haben Sie noch ein Plätzle frei neben sich auf dem Handtuch oder dem Bürostuhl? Für Billy Idol doch sicher, oder?

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1: Also das war jetzt auf jeden Fall Christina Stürmer mit Seite an Seite. Aber wie gut kennen Sie sich mit den Sommerhits bei Radio Vorarlberg aus?
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1: 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August. Zwei Plätze haben heute Morgen schon der Martin und seine Frau aus Brand besetzt. Zwei Plätze hätten wir aber noch. Aber davor sollten Sie erkennen, welchen Song wir da auf Deutsch übersetzt haben. Die nächste Spielrunde dann heute am Nachmittag ab 5.
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0: Mit chilliger Musik und Cool and the Gang gehen wir immer weiter Richtung Wochenende. Davor schauen wir aber noch, dass Sie alle wichtigen Infos haben um 14.30 Uhr. Für Sie jetzt die Nachrichten.
1: Mit Katharina Bartlock, schönen Nachmittag. Für den Politologen Peter Filzmaier bestätigen die jetzt veröffentlichten E-Mails in der Wirtschaftsbund-Affäre, dass eine Grenze überschritten wurde. Es habe keine Abgrenzung zwischen Partei und Regierungsfunktion gegeben. Unternehmen hätten sich nämlich per E-Mail an den Wirtschaftsbund gewandt, der sie an den Landesrat weitergeleitet hat, der auch Wirtschaftsbund-Obmann war, sagt Filzmaier. Nach einem Rekordstart im Mai haben die Tourismusbetriebe im Juni ein deutliches Minus verzeichnet. Landesweit sind die Nächtigungen um 8,8% gesunken, die Gästezahlen um 7,8%. Ein Grund könnte laut Tourismus gewesen sein, dass Pfingsten heuer auf Mai fiel. Die Dornbirner ÖVP kritisiert eine neue Broschüre der Stadt. Bürgermeister Markus Fester soll laut Wirtschaftspresseagentur ohne Ausschreibung Aufträge in Höhe von gut 138.000 Euro in die Schweiz vergeben haben. Der ÖVP-Stadtparteivorsitzende Thomas Winsauer kritisiert, dass Fessler für sein Image tief in die Tasche greife, alle anderen aber sparen müssen.
0: Auch jetzt am Wochenende geht's weiter mit ganz viel Sonne und angenehmen Temperaturen bei bis zu 27 Grad heute. In den Bergen entstehen zwar noch ein paar Wolken, die sollten aber überall harmlos bleiben. Das Wochenende morgen, das startet dann noch heißer, da gehen sich dann wieder über 30 Grad aus. Dazu Sonne und erst am Abend sind dann

0: und von Toaster stadteinwärts. Sollten Sie sonst noch Meldungen oder Infos für mich haben, dann gerne anrufen, immer kostenlos unter 0800 20 4000.
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Schönen Nachmittag. Hoffentlich sind Sie schon irgendwo auf dem Weg in die Sonne oder zum Baden. Wenn nicht, wenn Sie die Person sind, die auf der Arbeit die Stellung hält und schaut, dass es die anderen fein haben können, dann für Sie jetzt ein bisschen Sommerstimmung übers Radio mit den Beach Boys. Ja, die einen genießen den Tag, die anderen arbeiten und wieder andere liefern halt die Geschichten für richtig gute Songs. Und jetzt tauschen wir das große Drama einfach wieder gegen die gute

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2: Im Nachrichtenstudio ist Miriam Reichel. Die Grünen kritisieren den Gesetzentwurf der Regierung für die neue Bundesstaatsanwaltschaft scharf. Für einen Beschluss braucht die Dreierkoalition eine der beiden Oppositionsparteien. Aber auch die FPÖ zeigt sich eher ablehnend. Viktoria Waldhäusl berichtet.
3: Die Grünen lehnen den Regierungsentwurf für eine Bundesstaatsanwaltschaft ab, sagt die grüne Justizsprecherin Sadic.
4: Was die Regierung vorlegt, ist ein reiner Etikettenschwindel. Wo Unabhängigkeit und Entpolitisierung draufsteht, ist in Wahrheit Parteipolitik drinnen.
3: Die Liste an konkreten Kritikpunkten ist lang. Sie reicht von der Besetzung der Auswahlkommission und den Auswahlkriterien bis zur Rolle des Parlaments, das die Bundesstaatsanwälte laut Entwurf mit einfacher Mehrheit bestellen soll.
4: Mit so einem Bestellprozedere kann es nur politische Absprachen geben, kann es nur auch Postenvergaben geben. Nach so einem Bestellprozedere können wir regelmäßig dann in Regierungsprogrammen lesen, wer welchen Bundesstaatsanwalt, Bundesstaatsanwältin bestellen wird.
3: Ablehnend hat sich bisher auch die FPÖ gezeigt. Von der notwendigen Verfassungsmehrheit ist man also weit entfernt.
2: Der Chef der Wiener Wirtschaftskammer, Walter Ruck, hat sich heute erstmals selbst zu den Vorwürfen gegen ihn geäußert. In einem Brief an den ÖVP-Vorstand schreibt er von einer Kampagne gegen ihn. Ruck wird unter anderem vorgeworfen, verächtlich über Frauen und Parteimitglieder gesprochen zu haben. Am Abend tagt der ÖVP-Vorstand und könnte ihn aus der Partei ausschließen. Im israelisch besetzten Westjordanland verschärfen sich die Spannungen zwischen jüdischen Siedlern, der palästinensischen Bevölkerung und israelischen Sicherheitskräften. In der Früh sind bei einem schweren Zusammenstoß 4 Palästinenser und ein Siedler getötet worden. Aus Israel berichtet Nikolaus Wildner.
5: Schüsse, Schreie, Gewalt und Angst, seit Jahren immer häufiger erschreckender Alltag im israelisch besetzten Westjordanland. Heute früh kommt es zu einer Auseinandersetzung zwischen jüdischen Siedlern und palästinensischen Bewohnern der Ortschaft Tell in der Nähe von Nablus im nördlichen Westjordanland. Ein Handyvideo zeigt, wie ein palästinensischer Mann einem bewaffneten Siedler die Waffe entwendet. Er soll anschließend einen Siedler erschossen und 2 weitere verletzt haben. Palästinensische Behörden geben an, dass durch das israelische Feuer 4 Palästinenser getötet und 4 verletzt werden. Wie die Auseinandersetzung begonnen hat, ist unklar. Palästinensische und israelische Vertreter geben der jeweils anderen Seite die Schuld. Seit dem Hamas-Massaker am 7. Oktober 2023 in Südisrael hat die Gewalt jüdischer Siedler gegen Palästinenser im besetzten Westjordanland massiv zugenommen.
2: Der deutsche Batterieproduzent Warta hat Insolvenz angemeldet. Der österreichische Investor Michael Theuner ist zu 50% an dem Unternehmen beteiligt. Warta dürfte ohne neues Kapital vor der Zerschlagung stehen. Theuner könnte dabei die Mikrobatteriesparte von Warta übernehmen. Das waren die Nachrichten mit Miriam Reichel.
6: Herrlich, dieser blaue Himmel. Und jetzt am Nachmittag geht's auch weiter mit ganz viel Sonne und angenehmen Temperaturen bei bis zu 27 Grad. In den Bergen entstehen zwar dann ein paar Wolken, die sollten aber größtenteils harmlos bleiben. Das Wochenende startet dann sogar noch heißer. Da gehen sich dann wieder über 30 Grad aus. Dazu viel Sonne und erst morgen am Abend dann auch wieder ein paar einzelne Gewitter. Sie sind sicher unterwegs mit Radio Vorarlberg um kurz nach 3. 10 Minuten länger brauchen Sie im Moment immer noch in Feldkirch auf der Lichtensteiner Straße und von Toasters statt einwärts. Sonst sind alle Verzögerungen aber noch unter 10 Minuten. Wenn Sie aber doch irgendwo länger brauchen als sonst, dann sagen Sie es mir. Ich bin erreichbar unter 0800 20 4000.
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6: Und ich habe jetzt den perfekten Wochenendmix für Sie. Und zwar richtig, richtig große Stimmen. Cher, ABBA und jetzt Cliff Richard.

0: Schönen Nachmittag. Schauen Sie jetzt mal genau Ihre Pflanzen im Garten oder am Balkon an. Wie gestresst schauen die denn aus? Unser Radio Vorarlberg Gartenexperte Andreas Dürr sagt nämlich, wenn er sich in Vorarlbergs Gärten so umschaut, dann brauchen unsere Pflanzen dringend ein bisschen Wellness.
1: Ja, gerade wenn ich so in Gärten hineinschaue, dann sind wir wirklich viel Pflanzen aufgefallen und das ist gerade gesehen, ob das Blumen sind, ob das Gemüse ist, ob das Sträucher sind oder Bäume, die wirklich deutliche so Mangelerscheinungen oder Stresssymptome sorgen. Und darum ist wichtig, dass sie jetzt nochmal kräftig nachdüngen.
0: Ja, und wieso ist genau jetzt der richtige Zeitpunkt?
1: Ja, wir haben natürlich wirklich seit Wochen wirklich viel zu trockenes Wetter. Pflanzen nehmen viel zu wenig Wasser auf und somit auch viel zu wenig Dünger. Und da werden Blätter und Triebe nicht mehr mit dem ordentlichen Dünger versorgt und darum kommt es zu den Mangelerscheinungen. Und wenn ich jetzt nichts tue, dann sind sie einfach geschwächt. Es gibt keine Frucht. Bildung mehr und sie sind empfindlich gegen Schadpilze und darum ist wichtig, jetzt nochmal eingreifen.
0: Ja, also gönnen Sie Ihren Pflanzen auch noch ein bisschen Ferienerholung. Für Sie gibt es jetzt gleichzeitig coole Musik aus den 80ern. The Way to Your Heart.

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0: Schönen Nachmittag. Wir haben nicht nur Eis in the Sunshine. Wir haben auch das Wichtigste aus Vorarlberg für Sie. Es ist nämlich 15.30 Uhr und das heißt, es ist Zeit für die Nachrichten.
1: Mit Katharina Battlock. Schönen Nachmittag. Für den Politologen Peter Filzmaier bestätigen die veröffentlichten E-Mails in der Wirtschaftsbund-Affäre, dass eine Grenze überschritten wurde. Es habe keine Abgrenzung zwischen Partei und Regierungsfunktion gegeben. Unternehmen hätten sich per E-Mail an den Wirtschaftsbund gewandt, der sie an den Landesrat weitergeleitet hat, der auch Wirtschaftsbund-Obmann war. Für Filzmaier eine problematische Doppelfunktion. Die Erweiterung der Firma Doppelmayr in Wolfurt rückt näher. Der Seilbahnhersteller hat jetzt einen Generalunternehmer mit der Umsetzung beauftragt. Der Baustart soll noch im Spätsommer erfolgen. Die Arbeiten werden voraussichtlich 4 Jahre lang dauern. Die Kosten belaufen sich auf rund 200 Millionen Euro. Nach einem Rekordstart im Mai haben die Tourismusbetriebe im Juni ein deutliches Minus verzeichnet. Landesweit sind die Nächtigungen um 8,8% gesunken, die Gästezahlen um 7,8%. Ein Grund könnte laut Tourismus gewesen sein, dass Pfingsten heuer auf Mai fiel.
0: Ein richtiger Bilderbuch-Sommertag ist das heute mit ganz viel Sonne, blauem Himmel und angenehmen Temperaturen. Am wärmsten jetzt in Bludenz bei 27 Grad. In den Bergen entstehen zwar auch ein paar Wolken, die sollten heute aber überall harmlos bleiben. Das Wochenende morgen startet dann sogar noch heißer als heute, da gehen sich dann wieder über 30 Grad aus. Dazu viel Sonne und erst morgen Abend sind dann auch ein paar Gewitter möglich. Sie sind sicher unterwegs mit Radio Vorarlberg um kurz nach 3:30 und 10 Minuten länger brauchen Sie da im Moment nur noch in Fenklich auf der Lichtensteiner Straße und von Tosterstadt einwärts. Wenn Sie aber sonst noch irgendwo länger brauchen als gewohnt, dann sagen Sie es mir. Ich bin erreichbar unter 0800 20 4000.
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0: Schönen Nachmittag.
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0: Jetzt mit Major Tom.

0: Das Wochenende ist zum Greifen nah. Also genießen Sie es. Gerade die Italiener haben ja ein Talent dafür, das Leben auch mal einen Gang zurückzuschalten. Also gönnen wir uns jetzt ein bisschen deutsche Vita mit Eros Ramazzotti.
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Sie sind sicher unterwegs mit der Radio Vorarlberg um 10 vor 4 und die Andrea, die ist gerade unterwegs auf der A14 Richtung Tirol und zwar bei der Baustelle Götzis. Da steht ein LKW genau dort, wo sich die beiden Spuren teilen und sie kommen nur im Schritttempo daran vorbei. Es schaut sich auch schon ein Stück zurück. Wenn Sie sonst Infos haben, dann gerne bei uns durchgeben unter 0800 20 4000. Danke für alle Ihre Infos.

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1: Am Mikrofon ist Miriam Reichel. Seit heute früh gelten neue Importzölle der USA. Auch die EU und damit Österreich sind betroffen. Tim Kuperl, wie sind die Reaktionen in Brüssel darauf?
2: Die vorherrschende Reaktion hier ist Erleichterung, denn auch die neuen US-Zölle liegen klar unter der im EU-USA-Handelsabkommen vereinbarten Maximalzollgrenze von 15% auf EU-Produkte. Damals übrigens von EU-Kommissionspräsidentin von der Leyen mit US-Präsident Trump in seinem schottischen Golfclub Turnberry vereinbart. Verärgert die Reaktion auf die Begründung, die EU gehe nicht ausreichend gegen Zwangsarbeit vor, das treffe für Europa nicht zu, das sagt die EU-Chefdiplomatin Kaja Kallas, aber insgesamt herrscht hier eben eher das Gefühl von keep cool und carry on, also cool bleiben und weitermachen.
1: China hat deutlich ablehnender auf die neuen Zölle reagiert und warnt die USA vor einem Handelskrieg. In Polen spaltet sich die größte Oppositionspartei, die rechtskonservativen PiS. Mehr als 30 Abgeordnete um den Ex-Regierungschef Morawiecki wollen austreten. Laut Parteichef Kaczynski steht die genaue Zahl noch nicht fest. Hintergrund ist ein Konflikt um den künftigen Kurs der PiS-Partei, nachdem Kaczynski einen rechten Hardliner als Ministerpräsident ernannt hat. Morawiecki und andere Mitglieder fühlen sich dabei übergangen. Nach Österreich, da verhandelt die Dreierkoalition weiter über die Reform der Wehrpflicht, offenbar auch am Wochenende. Knackpunkt dürfte derzeit die künftige Ausgestaltung des Zivildienstes sein. Am Montag könnten die Ergebnisse der Verhandlungen beim Sommerministerrat in Salzburg präsentiert werden. Ein Erdbeben im Semmeringgebiet hat heute Nacht viele Menschen im Grenzgebiet zwischen Niederösterreich und der Steiermark aus dem Schlaf gerissen. Laut Geosphere Austria sind bei einer Stärke von 4,4 leichte Schäden möglich. Hunderte Menschen haben das Beben gemeldet. Thomas Koppensteiner berichtet.
3: Ich bin in der Nacht munter geworden und es war, als würde jemand an meinem Bett rütteln.
4: Und hat sogar die Vitrinen aufgegangen, eine Vitrine ist zusammengefallen und ein Bild herunter.
5: Im östlichen Niederösterreich und in der Steiermark war das Beben in der Nacht gegen 2 Uhr deutlich zu spüren. Vereinzelt auch in Wien und bis ins Tullnerfeld. Stattgefunden hat es in 4 Kilometern Tiefe, was ungewöhnlich ist, sagt Seismologe Anton Vogelmann von der Geosphere Austria.
6: Normalerweise sind Erdbeben so in 8 bis 10 Kilometern Tiefe in Österreich. Das war halt dann doch etwas näher zur Oberfläche und dadurch sind die Auswirkungen auch entsprechend stärker.
5: Der Experte geht jetzt von weiteren Nachbeben aus. Das erste gab es schon heute früh, kurz nach 6 Uhr bei Glocknitz. Es hatte die Stärke 2,1.
1: Der Wiener Dompfarrer Toni Faber geht kommendes Jahr in Pension. Das hat die Erzdiözese Wien heute bestätigt. Mit 31. August 2027 ist es soweit. Damit beginnt jetzt die Suche nach einem Nachfolger. Faber bleibe aber trotz der Pensionierung aktiver Priester und Seelsorger, heißt es von der Erzdiözese. Das waren die Nachrichten mit Miriam Reichel.
7: Ja, ein herrlicher Start ins Wochenende ist das schon wieder. 28 Grad hat es da in Bludenz, 26 in Schwarzach und 25 in Bregenz. Und es bleibt heute auch fein sonnig bis zum Schluss. In der Nacht kühlt es dann ab auf 11 bis 15 Grad. Morgen Samstag starten wieder nochmal sehr sonnig und sehr heiß mit bis zu 31 Grad in den Tag. Ab dem Nachmittag aber, da wachsen dann die Wolken wie Brokkoli in den Himmel. Und das heißt, da sind dann gegen Abend schon wieder erste Gewitter mit dabei. Die können dann teilweise auch kräftig ausfallen. Der Sonntag, der ist dann eher so ein kleiner Tag zum Chillen. Es ist bewölkt mit Schauern und Gewittern. Mehr Sonne geht sich rund um den Bodensee, im Rheintal und im Walga aus, vor allem am Nachmittag. Sie sind sicher unterwegs mit dem Radio Vorarlberg Verkehrsservice. Es ist 3 Minuten nach 4 und da brauchen Sie im Moment 10 Minuten länger in Felkich auf der Idelstraße statt einwärts. Und dichten Verkehr und kurze Verzögerungen gibt es auch auf der A14 Autobahn Richtung Deutschland im Baustellenbereich bei Götzis. Ansonsten aber alle Verzögerungen unter 10 Minuten. Falls Sie was entdecken, gerne anrufen 0800 20 4000.
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7: Ja, und wir starten jetzt gemeinsam ins Wochenende oder vielleicht sogar in den Urlaub. Also dann drücke ich mal die Daumen, dass die alte Selita sich nicht bei Ihnen so meldet.
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7: Naja, man muss ja nicht jedem Ruf nachgeben oder wir können es doch einfach ein bisschen gemütlicher angehen, gemeinsam mit Rose Lawrence. Aber eigentlich auch mir wurscht, was Sie da machen, wie Sie es machen. Wild oder entspannt, auf jeden Fall. Ein schönes Wochenende. Machen Sie was draus.

0: Na, so entspannt. Bob Marley, No Woman, No Cry. So, und Sie zücken jetzt schnell Ihr Handy. Mhm. Schauen mal in Ihren Kalender. Was steht denn da bei 30. August? Schon Sonntag übrigens. Noch nix? Dann schreiben Sie jetzt ganz gleich ganz fett Canobio rein.
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0: Genau, wir haben nämlich einen Ausflug zum Sonntagsmarkt in Canobio für zwei Personen für Sie. Wenn Sie mir denn sagen können, welchen Radio Vorarlberg Hit haben wir da so, naja, sagen wir mal, leidenschaftlich übersetzt?
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0: Mhm. Sie haben eine Idee, welcher Song sich hinter dieser Übersetzung verbirgt? Also ich habe keinen blassen Schimmer. Wenn Sie einen haben, rufen Sie an 055 72 38 30. Ich freue mich auf Ihren Anruf und kurz nach 5 wird es dann ernst.
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0: Schönen Freitag. 16.30 Uhr ist es. Das hier sind die Radio Falltag Nachrichten für Sie.
1: Mit Katharina Bartlock. Der Rankweiler Motorenbauer Elko König hat alle 180 Beschäftigten vorsorglich beim AMS zur Kündigung angemeldet. Dieses Frühwarnsystem bei möglichen Kündigungen in dieser Größenordnung zu nutzen, sei zwar üblich, sagt Marcel Gilli, Landesgeschäftsführer der Gewerkschaft GPA. Trotzdem läuten die Alarmglocken.
2: Es ist ein absolutes Alarmsignal. Das ist schon absolut ernst zu nehmen. Und jetzt haben wir 4 Wochen Zeit, um intensive Gespräche zu führen und auch alles zu unternehmen, um möglichst viele Arbeitsplätze zu erhalten und damit auch das Know-how im Unternehmen zu halten, um den Standort auch weiter abzusichern.
1: Gilli betont aber, dass es sich bei dieser Anmeldung beim AMS nicht um eine Kündigungsliste handle. Das Land hat nach einem Beschluss des Landesverwaltungsgerichts E-Mails aus der Wirtschaftsbund-Affäre veröffentlicht. Darin äußern Unternehmen ihren Unmut. Sie haben vom ÖVP-Wirtschaftsbund und der ÖVP-Landesregierung mehr Unterstützung verlangt. Für Politologe Peter Filzmaier ist damit nicht nur eine Grenze zwischen Politik und Interessensvertretung überschritten. Er findet es auch bedenklich, dass die E-Mails erst nach einem Gerichtsbeschluss veröffentlicht wurden.
3: Landeshauptmann Wallner mag frei von persönlicher Schuld sein, allerdings hat auch er das Informationsfreiheitsgesetz so interpretiert, dass man meinen könnte, die Landesregierung will nur herausgeben, öffentlich machen, wozu sie unmittelbar gezwungen ist. Das ist natürlich ein demokratisch sehr eng gefasstes Selbstverständnis. Man hätte ja auch sagen können, es gibt ein neues Gesetz, wir haben nichts zu verbergen,
1: sagt Politologe Peter Filzmaier. Nach einem Rekordstart im Mai haben die Tourismusbetriebe im Juni ein deutliches Minus verzeichnet. Landesweit sind die Nächtigungen um 8,8% gesunken, die Gästezahlen um 7,8%. Ein Grund könnte laut Tourismus gewesen sein, dass Pfingsten heuer auf Mai gefallen ist. Die Fußball-WM ist gerade einmal seit 5 Tagen zu Ende. Da startet in Österreich schon die neue Saison. Und das mittlerweile traditionsgemäß mit der ersten Runde im ÖFB-Cup, Thomas König.
4: 7 Teams aus dem Ländle sind mit dabei, darunter auch 4 Amateurvereine, von denen der FC Dornbirn und der FC Lauterach jeweils einen Bundesliga-Club zugelost bekommen haben. Dornbirn empfängt heute um 18.30 Uhr Ried und um 19 Uhr matcht sich Lauterach mit dem WAC. Das Duell David gegen Goliath, nur mit anderer Rollenverteilung, steht heute

0: Wochenende, zumindest wettertechnisch, Susi Lendner aus der Geosphere in Innsbruck.
1: Schönen Nachmittag. Ein strahlend sonniger und auch stabiler Tag geht langsam zu Ende. In der kommenden Nacht bleibt es damit trocken und gering bewölkt. Wir starten morgen mit 10 bis 17 Grad wieder recht frisch in den Tag. Auch morgen am Samstag hat die Sonne gebucht und versorgt uns bis in den Nachmittag hinein noch mit viel Sonnenschein und hochsommerlichen 31 Grad im Rheintal. Allerdings wird es später am Nachmittag gewittrig. Bis in die Nacht auf Sonntag können teils recht kräftige Regengüsse mit Gewittern durchziehen und der Sonntag verläuft dann eher durchwachsen mit Wolken, gewittrigen Schauern und auch Sonne zwischendurch und auch der Montag bleibt noch wechselhaft.
0: Wir schauen kurz auf Vorarlbergstraßen um 16.34 Uhr und da ist zwar im Moment überall gut was los auf Vorarlbergstraßen, zum Beispiel immer wieder abschnittsweise auf der Autobahn Richtung Deutschland, aber die Verzögerungen, die sind derzeit im Land alle unter 10 Minuten. Falls nicht, falls Sie irgendwo länger brauchen, rufen Sie gerne an, 0800 20 4000 ist unsere kostenlose Hotline.
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0: Schönen Freitag.

0: Ja, die Pointers ist, dass sie geben uns noch den letzten Drive für den Start ins Wochenende. Aber sie fühlen sich auch schon ein bisschen ausgelaugt nach so einer anstrengenden Arbeitswoche. Dann schauen Sie sich bitte mal in Ihrem Garten um. Der fühlt sich nach diesem gefühlt schon sehr, sehr langen Sommer auch ein bisschen ausgelaugt. Und das sieht man ihn auch an, sagt der Gärtnermeister Andreas Dürr.
1: Wir Gärtner haben wirklich den Vorteil, wir kennen das am Erscheinungsbild schon, was fehlt. Oder wächst der Pflanze schlecht, ist sie gelblich, fehlt viel mehr Stickstoff. Sehen wir die Odra so gut, dann kann man mitunter Spurenelemente, Dünger fehlen. Und dann können wir richtig den Dünger, wo fehlt, auch nachgehen. Die gute Nachricht, der Gärtnerei gibt es wirklich schöne Düngemischungen zum Kaufen. Da sind die Hauptnährstoffe, das ist der Stickstoff, Phosphor, Kali drin und die ganzen Spurenelemente in einer Packung fertig gemischt. Und ganz einfach zum Anwenden, entweder das Gießwasser oder zum Aufstreuen auf die Erde und leicht reinschaffen. Mhm. Also somit geht das auch wieder einfach.
0: Also der Garten braucht einfach ein paar Nährstoffe nach dieser Hitze. Und natürlich gibt es da auch rein biologische Düngemittel.
1: Dünger hat immer so ein bisschen einen schlechten Ruf. Es gibt genau die gleiche Dünger auch in biologischer Form. Mhm. Beim biologischen Dünger ist wichtig zum Wissen, die sind wesentlich schwächer. Das heißt, ich muss viel höhere Konzentration hier und muss viel öfter nachdüngen. Sonst hat das keine Wirkung.
0: Ja, und weil das mit den ganz verschiedenen Düngemitteln nicht ganz so einfach ist, haben wir einfach die Tipps und Tricks von Gärtnermeister Andreas Dürr bei uns auf der Homepage vorarlberg.orf.at für Sie zusammengefasst. Viel Spaß im Garten!

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2: Herzlich willkommen zum Journal um 5. Das sind unsere Themen heute. Der ÖVP-Ethikrat empfiehlt Sanktionen gegen den Wiener Wirtschaftskammerpräsidenten Walter Ruck. Die massiven Waldbrände in Spanien und Frankreich breiten sich weiter unkontrolliert aus. Und je mehr Konkurrenz Vögel bei der Partnerwahl haben, desto kompliziertere Lieder singen sie. Am Mikrofon ist Miriam Reichel. Der Wiener Wirtschaftskammerpräsident Walter Ruck soll aus der Volkspartei ausgeschlossen werden. Das hat vor kurzem der ÖVP-Ethikrat empfohlen. Das Gremium hat heute Nachmittag getagt. Die endgültige Entscheidung soll am Abend fallen, wenn der Bundesparteivorstand zusammenkommt. Ein Parteiausschluss gilt damit praktisch als fix. Felix Nowak berichtet.
3: Walter Ruck habe dem Ethikrat nicht eindeutig mitgeteilt, ob die medial bekannt gewordenen Zitate authentisch seien, heißt es nach der Sitzung vom ÖVP-Gremium. Daher müsse man davon ausgehen, dass sie korrekt wiedergegeben worden seien. Inhaltlich würden diese Aussagen dem ÖVP-Verhaltenskodex widersprechen. Aus diesem Grund und weil sich Ruck nicht öffentlich geäußert habe, sei ein Rücktritt von den politischen Funktionen nötig. Die ÖVP solle Maßnahmen bis hin zum Ausschluss ergreifen. Darüber entscheidet am Abend der ÖVP-Bundesparteivorstand. Ruck selbst hat sich heute Vormittag per Brief an dessen Mitglieder gewandt. Er zeigt sich über die Ausschlusspläne verwundert und spricht von einer Kampagne gegen seine Person. Die zirkulierenden Gesprächsprotokolle könne er weiterhin nicht bestätigen. Es gebe keinen einzigen rechtlich relevanten Vorwurf. Zurücktreten werde er nicht, weder im Wiener Wirtschaftsbund noch in der Wiener Wirtschaftskammer.
2: Ins Ausland. Da wüten in Frankreich und in Spanien die Flächenbrände weiter. In Frankreich ist vor allem die Atlantikküste betroffen, in Spanien die Umgebung der Hauptstadt Madrid. Bei regional bis zu 39 Grad Celsius und kräftigem Wind ist vorerst auch keine Entspannung zu erwarten. Zehntausende Menschen mussten bereits ihre Häuser verlassen, berichtet Stefan Gehrer.
4: Meter hoch schlagen die Flammen in den Wäldern bei Bordeaux in Westfrankreich an der Atlantikküste. Hier steht eine Fläche etwa so groß wie Paris in Flammen. Cap Ferret ist eine beliebte Halbinsel westlich von Bordeaux. Hier müssen die Menschen mit Booten in Sicherheit gebracht werden. So eine riesige Evakuierungsaktion hat es hier noch nie gegeben, sagt Laurent Moretti. Es ist beeindruckend und beängstigend.
5: Même
4: 63.000 Menschen mussten in Frankreich bereits ihre Häuser verlassen. In Spanien sind es mehr als 10.000. Hier sind die Feuerwehrleute und Löschflugzeuge in der Umgebung von Madrid im Dauereinsatz. Zum ersten Mal überhaupt musste in dieser Region der Notstand ausgerufen werden.
2: In der Straße von Hormus sitzen wegen der Angriffe zwischen den USA und dem Iran tausende Seeleute fest. Die UNO warnt jetzt vor schwerwiegenden Folgen. Die Isolation in einer Konfliktzone könne ihre psychische und körperliche Gesundheit schwer belasten. Die UNO geht von mindestens 6.000 Betroffenen auf rund 400 Schiffen aus. Der heimische Tourismus ist heuer etwas besser in die Sommersaison gestartet als im Vorjahr. In den Monaten Mai und Juni hat sich die Zahl der Nächtigungsbuchungen gegenüber dem Vorjahreszeitraum um 1,5% erhöht, auf mehr als 22 Millionen. Das hat die Statistik Austria heute bekannt gegeben. Je mehr Konkurrenz Vögel beim anderen Geschlecht haben, desto aufwendiger sind ihre Gesänge. Das zeigt eine neue Studie, für die 116.000 Aufnahmen von mehr als 3.000 Sperlingsarten analysiert worden sind. Robin Aydinonat berichtet.
6: 8 Motive dienen den Vögeln als akustische Bausteine, aus denen sie ihre Lieder zusammensetzen, wie Studienerstautor Quentin Bachelet erklärt.
7: Man muss sich das ein bisschen wie ein Alphabet vorstellen. Es ist so etwas wie ein Werkzeugkasten. Und die Vögel können verschiedene Motive auswählen, um ihre Lieder zu komponieren.
6: Ebenfalls interessant ist die Erkenntnis, dass Vogelarten, die mehrere Sexualpartner haben, anders singen als Arten, die monogam leben.
7: Bei Vögeln, die polygam leben, ist die sexuelle Selektion sehr stark ausgeprägt. Die Weibchen üben Druck auf die Männchen aus. Wir haben festgestellt, dass diese polygamen Vögel weitaus komplexere Gesänge verwenden.
6: In Zukunft kann sich Quentin Bachelet vorstellen, seine Forschung auf andere Tierarten auszuweiten.
2: Das war das Journal um 5 mit Miriam Reichel.
5: Ja, und das ist der perfekte Start ins Wochenende. Es gibt wieder Sonne bis zum Schluss. Die Nacht ist dann ebenfalls oft klar bei 11 bis 17 Grad. Morgen am Samstag wird es dann nochmal sehr sonnig und sehr heiß mit bis zu 31 Grad. Aber ab dem Nachmittag, da wachsen dann die Wolken wie Brokkoli in den Himmel. Und das heißt, spätestens am Abend sind dann überall Gewitter möglich. Die können dann teilweise auch kräftig ausfallen. Der Sonntag, der ist dann eher so ein Tag zum Ausruhen. Es ist bewölkt, unbeständig mit Schauern und Gewittern bei bis zu 28 Grad. Es gibt aber auch längere sonnige Phasen. Am ersten rund um den Bodensee, im Rheintal und im Walgau, vor allem am Nachmittag. Sie sind sicher unterwegs mit dem Radio Vorarlberg Verkehrsservice. 5 nach 5 ist es und da brauchen Sie im Moment nur an einer Stelle 10 Minuten länger, nämlich in Feldkirch und zwar auf der Lichtensteiner und auf der Illstraße stadteinwärts. Ansonsten sind Sie überall in unter 10 Minuten durch. Falls Sie Hinweise haben, irgendwas entdeckt haben, gerne anrufen 0800 20 4000 für unsere kostenlose Hotline.
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5: Ja, und ich bitte Sie, halten Sie den 30. August frei. Wir schicken Sie nämlich nach Canobio.
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5: Ja, und diesen Tag gibt es heute noch von mir, wenn Sie mir denn sagen, welchen Radio Vorarlberg Sommerhit wir da so leidenschaftlich übersetzt haben.
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5: Mhm. Sie haben eine Idee, welcher Song das sein könnte? Ja, dann rufen Sie an und spielen Sie mit 055 72 38 30.

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0: Ja, und wir schicken Sie und Ihre Begleitung zum Sonntagsmarkt nach Cannobio. Den Christian aus Röptis, den habe ich jetzt am Telefon. Ja, Christian, hättest du überhaupt Zeit am 30.
3: Am 30. was? 30.
0: August, das ist ein Sonntag.
3: Am 30. August nach Cannobio.
0: Ja, hättest du will, genau, nach Cannobio.
3: Ja, da hätte meine Frau mit mir hätte auf alle Fälle Zeit.
0: Hättest du will. Ja gut, dann checken wir jetzt schnell einmal, welchen Song haben wir da so leidenschaftlich übersetzt.
4: Lass deine Liebe einfach wie einen Gebirgsbach fließen und lass deine Liebe wachsen mit den kleinsten Träumen.
3: Ein Bett im Kornfeld. Oder Let Your Love Flow, was das glaube ich.
0: Ja, Let Your Love Flow.
3: Ja.
0: Genau. Ha. Haben wir gerade mal die Kurve gekratzt.
3: Super. Aber ich kenne halt nur den deutschen Titel, ein bisschen Kornfeld.
0: Also?
3: Ist ja genau das Gleiche.
0: Stimmt, hast du vollkommen recht. Ja. Die Verbindung habe ich noch nie hergestellt. Na schon, habe ich was gelernt von dir, Christian. In dem Fall gratuliere ich dir und wünsche dir einen schönen Tag in Cannobio. In dem Fall mit deiner Frau.
3: Ja, freut mich in dem Fall. Herzlichen Dank. Herzlich rentiert zum Telefonierer. Perfekt.
0: Das stimmt, das rentiert sich bei uns immer.
3: Perfekt, danke. Einen schönen Nachmittag noch.
0: Wunderbar. Tschüss, bitte.
3: Danke. Ciao.
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0: Ich hoffe, Sie tänzeln auch Richtung Feierabend. 6:07 ist es. Wir werfen einen verlässlichen Blick auf die Verkehrssituation zum Feierabend. Und da schaut es ganz ordentlich aus auf Vorarlbergstraßen. 10 Minuten länger brauchen Sie da im Moment nur in Feldkirch, wenn Sie von Tisis oder von Toasters kommen Richtung Bärenkreuzung unterwegs sind. Ansonsten läuft es auf Vorarlbergstraßen. Falls nicht, rufen Sie gerne an. Sie erreichen uns kostenlos unter 0800 20 4000. Gute Fahrt.
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0: Schönen Start ins Wochenende hier mit Radio Vorarlberg. Es ist 17.30 Uhr und das hier sind die Informationen, die Sie brauchen auf Ihrem Start in Richtung Wochenende in den Radio Vorarlberg Nachrichten.
1: Mit Katharina Battlock, schönen Abend. Vorarlberg braucht mehr Primärversorgungszentren. Davon ist Andreas Huss, derzeitiger ÖGK-Obmann, überzeugt. Alle anderen Bundesländer würden in den nächsten Jahren neue Zentren bauen. In Vorarlberg soll es bei den 3 schon eröffneten bleiben, fürchtet Huss.
2: Es gibt keinen ambitionierten Plan, die auszubauen. Da steht eine dicke Null in der Planung. Das heißt jetzt nicht, dass bis 2030 nichts passieren kann. Der regionale Strukturplan kann jedes Jahr ergänzt und ausgeweitet werden. Ich würde daher an die ÖGK-Landesstelle, aber vor allen Dingen auch an die Landesregierung appellieren, diesen regionalen Strukturplan noch einmal zu überarbeiten, denn die Primärversorgungszentren sind wirklich auch in Vorarlberg ein Erfolgsmodell und sollten auch hier ausgebaut werden.
1: In Primärversorgungszentren arbeiten mehrere Allgemeinmediziner mit anderen Gesundheitsberufen, zum Beispiel aus der Pflege, Physiotherapie und Psychotherapie zusammen. Für die Gewerkschaft ist es ein absolutes Warnsignal, dass der Rankweiler Motorenbauer Elko König alle 180 Beschäftigten vorsorglich beim AMS zur Kündigung angemeldet hat. Dieses Frühwarnsystem zu nutzen sei bei so einer Größenordnung zwar üblich, sagt Marcel Gilli, Landesgeschäftsführer der Gewerkschaft GPA. Trotzdem läuten die Alarmglocken. Man habe jetzt 4 Wochen Zeit, um möglichst viele Arbeitsplätze zu sichern. Der Tourismus ist im Mai mit einem zweistelligen Plus in die Sommersaison gestartet. Wer gehofft hat, dass es im Juni so gut weitergeht, der wurde enttäuscht. Nach einem Rekordstart haben die Tourismusbetriebe im Juni ein deutliches Minus verzeichnet. David Breznik.
3: Die Zahl der Gäste und der Nächtigungen ist deutlich gesunken, teilweise sogar zweistellig. Im Montafon wurden etwa im Juni im Jahresvergleich um über 10% weniger Nächtigungen gebucht. In der Alpenregion Bludenz waren es sogar fast 14% weniger. Auch landesweit war der Rückgang deutlich. Die Nächtigungen sind um 8,8%, die Gästezahlen um 7,8% zurückgegangen. Ein Grund für diese Einbußen könnte laut Tourismus die Verschiebung des Pfingstwochenendes gewesen sein. Das lag letztes Jahr im Juni, heuer aber schon im Mai.
1: Die Fußball-WM ist gerade einmal seit 5 Tagen zu Ende. Da startet in Österreich schon die neue Saison. Und das mittlerweile traditionsgemäß mit der ersten Runde im ÖFB-Cup, Thomas König.
4: 7 Teams aus dem Ländle sind mit dabei, darunter auch 4 Amateurvereine, von denen der FC Dornbirn und der FC Lauterach jeweils einen Bundesliga-Club zugelost bekommen haben. Dornbirn empfängt heute um 18.30 Uhr Ried und um 19 Uhr matcht sich Lauterach mit dem WAC. Das Duell David gegen Goliath, nur mit anderer Rollenverteilung, steht heute auch noch für Altach bei Regionalligist Leobendorf an. Für den ÖFB-Cup-Finalisten aus der Vorsaison wird das zugleich der letzte Test vor dem Bundesliga-Start in einer Woche bei Rapid. Die anderen sind erst morgen dran. Heimspiele gibt es für den VfV-Cup-Sieger Hohenems gegen Wels und für den FC Lustenau gegen Kitzbühel.
0: Also wenn es nach mir geht, könnte es genau so weitergehen. Ist doch einfach herrlich, oder? Sonnenschein, nicht zu heiß, 28 Grad ist das heißeste, was wir momentan haben in Nenzing. 26 hat es in Dornbirn und Bregenz und ein bisschen frischer, angenehm eigentlich.

0: Aber immer dicker und am Abend sollte man dann unbedingt den Himmel etwas im Auge behalten. Es können sich nämlich teils kräftige Gewitter bilden. Der Sonntag, der ist dann unbeständig mit Wolken, Regenschauern, auch einzelne Gewitter sind da mit dabei, aber auch längere Sonnenfenster, vor allem am Nachmittag, und die sind dann am ehesten vom Bodensee übers Rheintal und im Wallgau möglich. Schauen wir noch kurz auf Vorarlbergstraßen. 5:58 ist es. Da läuft es eigentlich ganz gut. 10 Minuten länger brauchen Sie im Moment nur in Feldkirch, wenn Sie von Thesis oder Toasters kommend Richtung Bärenkreuzung unterwegs sind. Ansonsten, wie gesagt, läuft es ganz easy. Falls nicht, falls Sie irgendwo was entdecken, bitte rufen Sie uns an. Kostenlos unter 0800 20 4000.
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Respekt, Aretha Franklin sagt uns schon seit fast beinahe 60 Jahren, was wirklich zählt. Und die Two, die sind irgendwie immer noch auf der Suche. Wenigstens tun sie ziemlich schön für dich. 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Schönen Start ins Wochenende.

Na, Musik aus dem Montafon. Krautobel. Um gleich 6:10. Ich hoffe, Sie starten gut in Ihr Wochenende. Wir schauen jetzt gemeinsam, wo Sie heute ein bisschen länger brauchen in Richtung Wochenende auf Vorarlbergstraßen. Da dauert es 10 Minuten länger im Moment immer noch in Feldkirch. Und zwar auf der Lichtensteiner und auf der Illstraße stadteinwärts. Und auch in Dornbirn, da gibt es jetzt kurze Verzögerungen auf der Lustenauer Straße. Und zwar kurz vorm Panoramahaus. Da staut es sich ein bisschen vor einer Baustelle und zwar in beiden Richtungen. Danke für Ihre Hinweise, die nehmen wir immer gerne. Und zwar kostenlos unter 0800 20 4000.

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2: Am Mikrofon Paul Kranke. Die Sanierung des deutschen Batterieherstellers Varta mit österreichischer Beteiligung ist erneut gescheitert. Varta hat Insolvenz angemeldet. Die jeweiligen Hälfteeigentümer, der österreichische Investor Michael Theuner und der Sportwagenhersteller Porsche, stellen offenbar kein weiteres Geld bereit. Volker Obermeier berichtet.
3: Die befürchtete Zerschlagung des Unternehmens scheint besiegelt. Wichtige Geldgeber wollen das Geschäft mit Haushaltsbatterien aus dem Konzern herauslösen. Der Rest soll ein Fall für den Insolvenzrichter werden. An Varta ist der Wiener Investor Michael Theuner zu 50% beteiligt. Die andere Hälfte gehört dem Sportwagenbauer Porsche. Nach unbestätigten Meldungen waren beide nicht mehr bereit, dem Unternehmen eine Kapitalspritze zu geben. Nach der jüngsten Jahresbilanz liegt der Varta-Verlust bei etwa 65 Millionen Euro.
2: Der Wiener Wirtschaftskammerpräsident Walter Ruck dürfte nach umstrittenen Äußerungen aus der ÖVP ausgeschlossen werden. Der Ethikrat der ÖVP hat das vor einer Stunde empfohlen. Endgültig entscheidet der Bundesparteivorstand am Abend. Ruck soll über seinen angeblichen Einfluss bei ÖVP-Listenerstellungen geprahlt, sich über Parteifreunde und Industrievertreter lustig gemacht und frauenfeindliche Aussagen getätigt haben. Polens größte Oppositionspartei hat sich gespalten. In der rechtskonservativen PiS-Partei verlassen mehr als 30 Abgeordnete um den früheren Ministerpräsidenten Mateusz Morawiecki die Partei, wegen eines Streits, wie die PiS künftig ausgerichtet sein soll. Raffaella Steinbach berichtet.
4: Der wirtschaftsliberale Kurs von Mateusz Morawiecki dürfte in der PiS künftig weniger gefragt sein. Der polnische Ex-Premier spricht von Intrigen und Erpressung. Bis zuletzt habe er um die Einheit der Partei gekämpft, betont der Politiker bei einem Pressestatement. Schon lange tobt in Polens größter Oppositionspartei ein erbitterter Machtkampf zwischen dem 77-jährigen Parteigründer Jarosław Kaczynski und dem 58-jährigen Morawiecki. Dabei geht es um einen Grundsatzstreit über die Strategie der Partei nach der Wahlniederlage 2023. Kaczynski drängt stärker nach rechts, Morawiecki und seine Unterstützer hingegen wollen einen liberaleren Kurs einschlagen. Wie es nun weitergeht, ist offen, ob Morawiecki eine eigene Partei gründen wird. Ist unklar.
2: Nach dem Fund seltener Erden im Meeresboden kündigt Japan einen Abbauversuch an. Er soll nächstes Jahr beginnen. Proben nahe der abgelegenen japanischen Insel Minami-Torishima aus 6000 Metern Tiefe zeigen Spuren von Yttrium. Yttrium ist weltweit knapp und wird vor allem bei Halbleitern und Autos eingesetzt. Bei der Tour de France steht Weltmeister Tadej Pogačar aus Slowenien vor dem erneuten Gesamtsieg. Pogačar gewinnt heute die Bergankunft zur legendären Skistation in Alpe d'Huez und baut seine Gesamtführung aus. Es ist sein erster Sieg in Alpe d'Huez, sein insgesamt 5. Etappensieg bei dieser Tour. Das war die Nachricht mit Paul Kranke.
5: Na, da können wir heute die Grillerei so lange genießen, bis wir keine Lust mehr haben oder das Jäckle nicht mehr reicht. Das Wetter hält nämlich. In der Nacht ziehen maximal ein paar harmlose Wolken durch. Es kühlt dann ab auf 11 bis 17 Grad. Der Samstag, der ist nochmal ein Badetag vom Feinsten mit viel Sonne und bis zu 31 Grad. Aber ab dem Mittag, da wachsen schon die Quellwolken in den Himmel und wir müssen ein bisschen den Himmel im Auge behalten. Spätestens am Abend bilden sich dann nämlich teils kräftige Gewitter. Der Sonntag ist dann zwar immer noch warm, hat bis zu 28 Grad, wird aber unbeständig mit Wolken, Regenschauern und Gewittern. Und auch Sonnenfenster sind mit dabei, vor allem am Nachmittag dann im Rheintal, rund um den Bodensee und auch im Wallgau. 6:03 ist es, wir schauen kurz auf Vorarlbergstraßen. Knappe 10 Minuten länger dauert es da immer noch in Feldkirch auf der Lichtensteiner Straße stadteinwärts und in Dornbirn auf der Lustenauer Straße stadtauswärts vor einer Baustelle auf Höhe Panoramahaus. Das war's von meiner Seite. Falls Sie noch was entdecken, gerne anrufen. 0800 20 4000 ist unsere kostenlose Hotline.
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5: Und wir streifen uns gleich die imaginären Cowboy-Boots über und stellen uns rei auf zum Line-Dance. Mit Lynyrd Skynyrd. Und Home Sweet Alabama. Bis wir die Boots und den Hut aber gefunden haben, lassen wir diese beiden ran. Joe Cocker und Jennifer Warnes. Up Where We Belong. Ein bisschen Romantik darf auch mit dabei sein, oder? Schönen Start ins Wochenende.

0: Also die wichtigsten Premieren hätten wir diese Woche geschafft. Das waren die Premiere der Bregenzer Festspiele, der 80. Bregenzer Festspiele. Die Premiere zuerst am See und dann die im Haus. Und heute gibt's noch eine Premiere, nämlich bei uns ab 18.30 Uhr in ORF 2 beim Festspiel Magazin mit der Martina Köberle. Erzähl.
1: Ja, das ist immer noch eine ganz besondere Sendung am Ende der Woche, weil wir österreichweit die Bregenzer Festspiele präsentieren und die Premiere ist der Ort, von wo aus ich das präsentieren darf. Ich bin heute auf einem Kieskahn vor dem Bregenzer Gondelhafen.
0: Also quasi ganz back to the roots. So haben die Festspiele ja vor 80 Jahren begonnen, auf zwei Kieskernen.
1: Ja, und seit Jahren denken wir darüber nach. Und letztes Jahr haben wir gesagt, okay, wenn, dann zum 80er. Und ich sage nur, ich finde, es schaut einfach Hammer aus bei diesem schönen Sommerabend. Aber es kommt noch besser. Ich darf auch auf den Balkon der La Traviata mit Lili Barsi-Kiwi. Also ich bin jetzt schon aufgeregt.
0: Oh, Wahnsinn. Die Themen, die stehen auch schon fest?
1: Ja, es ist so wirklich dieser Blick zurück ein wenig. Auf den Mittwoch, auf gestern eben, Hausopernpremiere, du hast es schon gesagt. Und es ist auch dann spannend, was die Frau Barsi-Kiwi, die Intendantin, nach dieser ersten Woche auch so sagt. Wie ist es gelaufen? Wie geht es Ihnen? Auch finanziell wird es ein Thema sein. Das gehört einfach auch zum Festival dazu. Also es gibt so ein kleines, schönes Roundup für ganz Österreich.
0: Wunderbar, also wir schauen rein. 18.30 Uhr geht gleich los in ORF 2 mit Martina Köberle, das Festspielmagazin. Viel Spaß!
1: Dankeschön, bin gespannt, was du sagst, wie es so ausschaut auf dem Kieskahn, das schöne Kleidchen.
0: Ah, jetzt wären wir eigentlich beim Thema, gell? Was trägst du denn?
1: Ich habe mich bewusst für die große Robe entschieden auf dem Kieskahn, denn da habe ich dann noch einen speziellen Gast. Aber jetzt, irgendwann ist fertig, jetzt alles verrate ich dir nicht mehr.
0: Also, neugierig genug geworden, einschalten gleich in ORF 2.

0: Das ist Ihr Start ins Wochenende. Es ist 18.30 Uhr und das hier sind die Radio Vorarlberg Nachrichten.
1: Mit Katharina Battlock. Schönen Abend. ÖGK-Obmann Andreas Huss fordert, weitere Primärversorgungszentren in Vorarlberg einzurichten. Alle anderen Bundesländer würden in den nächsten Jahren neue Zentren bauen. In Vorarlberg gäbe es keine ambitionierten Pläne. Huss fürchtet, dass es bei den drei bestehenden Zentren bleibe. Er appelliert an die Landesregierung, das noch einmal zu überdenken. Ein 74-jähriger Autolenker ist heute Mittag nach einem medizinischen Notfall im Aachrheintunnel verstorben. Laut Polizei fuhr der Deutsche mit dem Auto in Richtung Dornbirn, als er das Bewusstsein und die Kontrolle über das Auto verlor. Seiner Beifahrerin gelang es, das Fahrzeug zum Stillstand zu bringen. Der Tunnel war während des Einsatzes in beide Richtungen gesperrt. Julia Grabherr ist beim Tennisturnier in Amstetten im Viertelfinale ausgeschieden. Die topgesetzte Dornbirnerin musste sich Vivian Wolf aus den USA mit 6:3, 4:6 und 3:6 geschlagen geben. Damit hat Grabherr vorerst die Rückkehr in die Top 100 der Weltrangliste verpasst.
0: Ja, wenn Sie vorhaben, heute Abend ein bisschen länger um die Häuser zu ziehen, dann packen Sie das Jäckle ein. Es bleibt zwar sonnig bis zum Schluss, aber in der Nacht kühlt es dann ab auf 11 bis 17 Grad. Morgen am Samstag gibt es zwar nochmal Badewetter bei viel Sonnenschein und bis zu 31 Grad ab dem Nachmittag. Da werden die Quellwolken dann aber immer größer und am Abend können dann teils kräftige Gewitter mit dabei sein. Der Sonntag, der ist dann unbeständig mit Regenschauern und Gewittern. Mehr Sonne gibt es dann voraussichtlich am Nachmittag und zwar vom Bodensee über das Rheintal bis in den Wallgau. Sie sind sicher unterwegs mit dem Radio Vorarlberg Verkehrsservice um kurz nach 6:30. Das sind jetzt alle Verzögerungen unter 10 Minuten. Falls nicht, rufen Sie gerne an. 0800 20 4000 ist unsere kostenlose Hotline. Da bin dann ich für Sie da. Ich bin Ines Meiser. Schönen Start ins Wochenende.

0: Der Fly Away mit Lenny Kravitz. Na, wenn das kein Urlaubssong ist, dann verstehe ich die Welt nicht mehr. Und wissen Sie was? 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
1: Mikrofon Paul Kanker. Der deutsche Technikkonzern Knorr Bremse baut auch in Österreich Jobs ab. Knorr Bremse ist einer der weltweit führenden Anbieter für Bremssysteme für Züge und Nutzfahrzeuge. Der Konzern ist mit 2 Niederlassungen in Niederösterreich vertreten, in Mödling und in Kematen an der Ybbs. In Kematen droht im Herbst ein Stellenabbau. Aus Niederösterreich Jürgen Winterleitner.
2: Es sollen 41 Stellen sein, die von IFE in Kematen an der Ybbs beim AMS zur Kündigung angemeldet worden sind. Das berichten mehrere Medien. IFE entwickelt, produziert und vertreibt elektrisch angetriebene Türsysteme für Schienenfahrzeuge wie Straßenbahnen oder U-Bahnen. Gegenüber den niederösterreichischen Nachrichten berichtet das Unternehmen von derzeit anspruchsvollen Bedingungen in Markt und Wettbewerb. Man wolle das Unternehmen frühzeitig kosteneffizienter, wettbewerbsfähiger und zukunftssicher aufstellen. Demnach sollen mit den betroffenen Mitarbeiterinnen und Mitarbeitern Ende August, Anfang September Gespräche geführt werden. Auf ORF-Anfrage war vom Konzern niemand erreichbar. Am Standort Kematen sind aktuell 371 Beschäftigte tätig. Weltweit beschäftigt der Knorr-Bremse-Konzern rund 31.500 Mitarbeiterinnen und Mitarbeiter an über 100 Standorten in mehr als 30 Ländern.
1: Die Sanierung des deutschen Batterieherstellers Varta mit österreichischer Beteiligung ist erneut gescheitert. Varta hat Insolvenz angemeldet und dürfte zerschlagen werden. Die Gläubiger werden das profitable Geschäft mit Haushaltsbatterien übernehmen. Die jeweiligen Varta-Hälfte-Eigentümer, der österreichische Investor Michael Theuner und der Sportwagenhersteller Porsche, haben offenbar kein weiteres Geld mehr bereitgestellt. Bei der Tour de France steht Radweltmeister Tadej Pogacar aus Slowenien vor dem erneuten Gesamtsieg. Pogacar gewinnt heute die Bergankunft zur legendären Skistation in Alpe d'Huez. Wolfgang Eichinger informiert.
3: Es war wieder eine Machtdemonstration von Tadej Pogacar. Der Slowene geht mit mehr als 3 Minuten Rückstand in den finalen Anstieg Richtung Alpe d'Huez, merkt, jetzt muss ich Gas geben, macht stetig Zeit gut und schließt knapp 2 Kilometer vor dem Ziel zum führenden Richard Carapaz aus Ecuador auf. 800 Meter vor dem Ziel lässt der Slowene auch den Olympiasieger stehen. Tadej Pogacar feiert also den Sieg auf der 19. Etappe dieser Tour de France und gewinnt erstmals die Bergankunft in Alpe d'Huez. Ja, und der Sieg in der Gesamtwertung ist dem Slowenen auf den letzten beiden Etappen sowieso nicht mehr zu nehmen. Pogacar hat 7 Minuten und 11 Sekunden Vorsprung.
1: Im zweiten Training für den Formel-1-Grand Prix von Ungarn ist der Brite Lewis Hamilton der Schnellste. Hinter ihm liegt sein Ferrari-Teamkollege, der Monegasse Charles Leclerc. Der WM-Führende, der Italiener Kimi Antonelli, wird nur 13. Die Aussagekraft des Trainings in Budapest ist aber nicht allzu groß. Die Teams fahren mit unterschiedlich stark gefüllten Tanks. Das waren die Nachrichten mit Paul Kanker.
4: Ja, wenn Sie heute zum Grillen eingeladen sind am Abend, dann packen Sie das Säckle ruhig mit ein. Es bleibt zwar sonnig bis zum Schluss, in der Nacht kühlt es dann aber ab auf 11 bis 17 Grad. Morgen Samstag gibt es dann wieder Badewetter bei viel Sonnenschein und bis zu 31 Grad. Ab dem Nachmittag werden die Quellwolken aber immer größer und spätestens am Abend können dann teils kräftige Gewitter mit dabei sein. Der Sonntag, der ist dann unbeständig mit Regenschauern und Gewittern. Mehr Sonne gibt es dann am Nachmittag vom Bodensee über das Rheintal bis in den Wallgau. Sie sind sicher unterwegs mit dem Radio Vorarlberg Verkehrsservice. 7:03 ist es und da habe ich gute Nachrichten. Es sind uns keine Verzögerungen mehr gemeldet. Falls Sie noch was entdecken, gerne anrufen 0800 20 4000. Wäre unsere kostenlose Hotline hier ins Studio.
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4: Ja, schönen Start ins Wochenende oder vielleicht auch in den Urlaub, auch wenn Sie in diesen Wochen vielleicht ein bisschen durcheinander sind, weil alles ein bisschen anders ist. Auf uns ist Verlass. Bei uns wird nämlich täglich, Montag bis Freitag, um 7:15 ganz verlässlich gespielt. Unser kleines Spiel, erkenne den Song nach der allerersten Sekunde. Und heute habe ich zur Feier des Tages diese Sekunde für Sie rausgesucht. Na, welcher Song verbirgt sich da dahinter? 055 72 38 30. Freue mich auf Sie.

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0: Das ist das ganz große Gefühl am Freitagabend mit Celine Dion und All By Myself. Und wir sind mittendrin in unserem kleinen Spielchen. Erkenne den Song nach der allerersten Sekunde. Heute habe ich die für dich passende Wochenendsekunde für Sie. 055 72 38 30. Ich bin Ines Meiser. Wer ist denn dort?
1: Und da ist der Andreas mit der Malea, mit der Tochter. Hallo.
0: Hallo Andreas und hallo, hallo Malea. Das ist ja lieb.
1: Ja, wir haben gerade noch den Müll weggebracht und haben noch ein feines Eis gegessen und Lutscher.
0: Ah.
1: Ja, jetzt geht nachher Malea ins Bett und ich habe das selber kennt, was ihr da gespielt habt.
0: Das ist sehr gut. Erzähl, was denkst du, was ist es?
1: Ah, viel gut. Der Interpret war es jetzt nicht mehr, aber Eifel gut, ganz sicher.
0: Soll ich sagen, wir suchen ja den Song. Interpret ist uns wurscht und Eifel gut. Ist richtig.
1: Schon, oder?
0: Ja, ja, natürlich, oder? Andreas.
1: Ja, super, ja.
0: Was hat sie gesagt?
1: Malea fragt gerade, wenn wir anrufen. Sie weiß nicht genau, dass wir im Radio sind.
0: Ach so, ja, das willst du ja dann nachher erklären. Das können wir nämlich nachher da losen.
1: Das machen wir nachher noch. Ja, schöne gute Nachtgeschichte, ja.
0: Definitiv. Sehr cool. Andreas, Malea, erzählen. Ferien, wie läuft's?
2: Gut.
1: Da schaut man viel an. Ich freue mich jetzt mega, dass ich Urwaldsferien habe mit meiner Tochter, mit meinem Sohn und mit meiner Frau.
0: Das ist noch starten einiges an. In dem Fall noch schöne Ferien, einen schönen Urlaub und alles Liebe.
1: Führt miteinander.

0: Ich hoffe, Sie haben es auch so schön wie Dr. Hook und starten da so angenehm in Ihr Wochenende. 19.30 Uhr ist es jetzt und das sind die Radio Vorarlberg Nachrichten für Sie.
1: Mit Katharina Bartlock, schönen Abend. In Thüringen ist ein 73-jähriger Motorradfahrer heute Nachmittag in einer Kurve von der Fahrbahn abgekommen und in den Schwarzbach gestürzt. Der Tiroler wurde dabei schwer verletzt und musste ins Landeskrankenhaus Feldkirch geflogen werden. Die genaue Unfallursache ist noch unklar. ÖGK-Obmann Andreas Huss fordert, weitere Primärversorgungszentren in Vorarlberg einzurichten. Alle anderen Bundesländer würden in den nächsten Jahren neue Zentren bauen. In Vorarlberg hingegen gäbe es keine ambitionierten Pläne. Huss fürchtet, dass es bei den drei bestehenden Zentren bleibe. Er appelliert an die Landesregierung, das noch einmal zu überdenken. Julia Grape ist beim Tennisturnier in Amstetten im Viertelfinale ausgeschieden. Die topgesetzte Dornbirnerin musste sich Vivian Wolf aus den USA mit 6:3, 4:6 und 3:6 geschlagen geben. Damit hat Grape vorerst die Rückkehr in die Top 100 der Weltrangliste verpasst.
0: Ja, Sonne, die bleibt heute bis zum Schluss. Noch morgen gibt es nochmal Badewetter bei viel Sonnenschein und bis zu 31 Grad. Ab dem Nachmittag aber werden die Quellwolken immer größer und gegen Abend gibt es dann teils kräftige Gewitter. Damit der Sonntag dann ein bisschen unbeständig mit Regen und Gewittern, aber auch längere sonnige Phasen sind mit dabei, vor allem am Nachmittag dann rund um den Bodensee im Rheintal und auch im Wallgau. Kurz nach 7:30 ist es, wir schauen auf Vorarlbergstraßen und da schaut's gut aus. Es sind uns keine Verzögerungen gemeldet. Gute Fahrt.
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0: Und das hier ist Lionel Richie. Schönen Start ins Wochenende.

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Ich wollte Ihnen den heute noch erzählen. 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Eine fällt runter. 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Hey, du Arme, was hast du eine Rippe gebrochen? Na, ich hab mir die Nüsse angeholt. Ja, in diesem Sinne, happy, ich erzähle dir einen alten Witztag und das habe ich hiermit getan. Ich bin Ines Messer. Schönen Start ins Wochenende.

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1: Am Mikrofon Paul Kranke. Die geplante Einführung einer Bundesstaatsanwaltschaft in Österreich erscheint unsicher. Vor dem Sommer haben sich ÖVP, SPÖ und NEOS nach langem Ringen auf einen Gesetzesentwurf geeinigt für eine weisungsfreie Spitze der Staatsanwälte. Um das Gesetz zu beschließen, brauchen die Regierungsparteien die Stimmen mindestens einer Oppositionspartei. Diese kritisieren aber den Entwurf. Die Grünen verlangen sogar, es müsse einen neuen Entwurf für eine Bundesstaatsanwaltschaft geben. Viktoria Waldhäusl berichtet.
2: Die Kritik der Grünen am Regierungsentwurf für die Bundesstaatsanwaltschaft reicht von der Besetzung der Auswahlkommission über die Amtszeit von 6 Jahren bis zur Rolle des Parlaments, das laut Entwurf die Bundesstaatsanwältinnen und Anwälte bestellen soll. Die grüne Justizsprecherin Alma Sadic sagt:
3: Was die Regierung vorlegt, ist ein reiner Etikettenschwindel. Wo Unabhängigkeit und Entpolitisierung draufsteht, ist in Wahrheit Parteipolitik drinnen.
2: Auch die FPÖ lehnt den Entwurf in der aktuellen Form ab. Von Justizministerin Anna Sporrer von der SPÖ heißt es dazu, dass man nach Ablauf der Begutachtungsphase Ende August mit beiden Parteien verhandeln wolle. NEOS-Justizsprecherin Sophie Wotschke spricht wörtlich von undifferenzierter Pauschalkritik. Mit dem vorgelegten Entwurf werde die Spitze der Staatsanwaltschaften weisungsfrei und unabhängig.
1: Der Wiener Wirtschaftskammerpräsident Walter Ruck dürfte nach umstrittenen Äußerungen aus der ÖVP ausgeschlossen werden. In diesen Minuten beginnt der Bundesparteivorstand in Wien virtuell darüber zu tagen. Der Ethikrat der ÖVP hat zuvor empfohlen, Ruck auszuschließen. Der Wiener Wirtschaftskammerpräsident soll über seinen angeblichen Einfluss bei ÖVP-Listenerstellungen geprahlt, sich über Parteifreunde und Industrievertreter lustig gemacht und frauenfeindliche Aussagen getätigt haben. Österreichs Tennisjungster Lili Taga stößt beim Turnier in Prag ins Halbfinale vor. Taga schlägt die Tschechin Sara Bjelek. Im Halbfinale in Prag trifft die 18-Jährige auf die zweifache Grand-Slam-Siegerin Barbora Krejčíková, ebenfalls aus Tschechien. Im zweiten Training für den Formel-1 Grand Prix von Ungarn dominiert Ferrari. Lewis Hamilton ist der schnellste vor Charles Leclerc. Nicht gut läuft es für das Team des WM-führenden Kimi Antonelli für Mercedes. Aus Budapest, Gerhard Bohaska.
4: Das war wirklich durchwachsen, was man abgeliefert hat. George Russell 5., 18. hinter der Spitze und Kimi Antonelli nach einem Fahrfehler nur 13. Man hatte zwar auch Pech mit einer Unterbrechung nach einem Crash von Colapinto, aber vor allem Ferrari war eine Klasse für sich. Lewis Hamilton vor Charles Leclerc, dahinter Lando Norris in McLaren und Max Verstappen 4. Und damit droht eine Serie zu reißen. Bei allen bisherigen 10 Rennen ist nämlich ein Mercedes in der Pole Position gestanden. Da wird man sich über Nacht etwas einfallen lassen müssen.
1: Das waren die Nachrichten mit Paul Kranker.
5: Ja, die Sonne, die bleibt heute bis zum Schluss und auch morgen gibt es nochmal Badewetter bei viel Sonnenschein und bis zu 31 Grad. Ab dem Nachmittag, da werden die Quellwolken dann aber immer größer und gegen Abend gibt es dann teils kräftige Gewitter. Der Sonntag selbst, der ist dann unbeständig mit Regen und Gewittern, aber auch längere sonnige Phasen sind mit dabei, vor allem dann am Nachmittag rund um den Bodensee im Rheintal und auch im Wallgau. Schauen wir noch kurz auf Vorarlbergstraßen. 7:58 ist es und da läuft's. Gute Fahrt.
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6: Am Mikrofon ist Konstantin Hahn. In Spanien gibt es derzeit viele heftige Waldbrände. Für das Gebiet der Hauptstadt Madrid gilt der Notstand. Dadurch kann Spanien schneller Einsatzkräfte organisieren. Die Einsatzkräfte haben schon mehr als 10.000 Bewohner rund um Madrid in Sicherheit gebracht. Auch in Frankreich gibt es heftige Waldbrände. Auf der französischen Urlaubsinsel Cap Ferret sind bereits mehr als 40.000 Menschen in Sicherheit gebracht worden. US-Präsident Donald Trump hat neue, sehr hohe Zölle beschlossen. Zölle müssen Händler als Gebühr bezahlen, wenn sie Produkte in ein anderes Land liefern. Die Zölle betragen bis zu 12,5%. Sie gelten seit heute für 60 Länder. Betroffen sind zum Beispiel alle Länder der Europäischen Union, Großbritannien und Kanada. Die EU-Politikerin für die Außenpolitik, Kaja Kallas, kritisiert Trump für die neuen Zölle. Auch viele Politiker aus anderen Ländern üben Kritik an Trump. Die Stadt Wien hat Maßnahmen gegen Asbest in mehreren Straßen beschlossen. Asbest ist ein Gestein und ist lange Zeit als Baumaterial verwendet worden. Mittlerweile ist die Verwendung von Asbest verboten, denn Asbest ist für die Gesundheit gefährlich. Asbest kann sich leicht in kleine Fasern zerteilen, die Menschen sehr leicht einatmen können. Die Straßen mit Asbest werden jetzt mit Asphalt überdeckt. Durch die neue Straßenschicht werden die Asbestfasern eingeschlossen. Jürgen Klopp ist seit heute neuer Fußballtrainer der deutschen Fußballnationalmannschaft. Klopp soll bis zur Fußball-Weltmeisterschaft in 4 Jahren der Trainer sein. Bei der diesjährigen Weltmeisterschaft ist Deutschland sehr früh ausgeschieden. Danach musste der bisherige Trainer Julian Nagelsmann zurücktreten. Jetzt soll Jürgen Klopp die deutsche Mannschaft wieder zu mehr Erfolgen führen. Das waren die Nachrichten in einfacher Sprache. Redaktion Julia Berger und Lorenz Lohr.
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8: Teardrops heißt ein Song von Harry Mate, den wir gleich zu hören bekommen. Stereo Ida gibt es noch zuvor und Zappalotta machen den Anfang. Willkommen zu einer Stunde Kulturspezial.

Die Band Inverno hat ihren ganz eigenen Stil gefunden. Das Lied Lip beweist es gleich nach dem Sänger und Songschreiber NBK, Veronika Moscher und jetzt Dumpin' Howie mit Mama Don't Go.

0: Hi, da ist Paul Winter. Ich wünsche euch viel Spaß mit dem nächsten Song von Wim Werner.
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Weil's da gut geht, ist ein Lied, mit dem es George Nussbaumer weit geschafft hat, nämlich zum ESC. Er hat es aber auch zu Sound at V geschafft und wurde da für sein Lebenswerk ausgezeichnet. Damals hat er einen Song zum Besten gegeben, der sich Did Anybody Say It Would Be Easy nennt und so klingt.

Apropos of Horses and Men, wir haben sie eben gehört. Die Jungs haben vor kurzem ein neues Album veröffentlicht und eine Gemeinsamkeit mit dem nächsten Künstler. Sie haben sich nämlich bei Sound at V angemeldet, so wie Falco Luneau, den wir jetzt mit seinem Lied All the Way hören.

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In diesem Sinne wünsche ich noch einen gemütlichen Abend und bis bald. 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
1: Mikrofon Paul Kacke. Im UNO-Hauptquartier New York läuft in diesen Minuten eine bisher beispiellose Abstimmung. Die 125 Vertragsstaaten des Internationalen Strafgerichtshofs entscheiden, ob der Chefankläger, der Brite Karim Khan, entlassen wird. Khan werden sexuelle Übergriffe vorgeworfen. Johannes Perterer berichtet.
2: Es ist eine Abstimmung mit großer politischer Brisanz, die heute Abend um 21 Uhr unserer Zeit im UNO-Hauptquartier in New York über die Bühne geht. Die 125 Mitgliedsländer des Internationalen Strafgerichtshofs stimmen darüber ab, ob sie dessen Chefankläger, den britischen Juristen Karim Khan, seines Amtes entheben wollen oder nicht. Der mittlerweile suspendierte 56-Jährige wird von einer Mitarbeiterin sexuellen Fehlverhaltens beschuldigt, Vorwürfe, die er vehement bestreitet. Da Khan vor gut 2 Jahren unter anderem einen umstrittenen Haftbefehl gegen Israels Premier Benjamin Netanyahu beantragt hat, sehen seine Unterstützer eine politische Kampagne der USA und Israels gegen ihn. Beide Staaten erkennen den Internationalen Strafgerichtshof nicht an.
1: Und wie soeben bekannt wird, wird Khan seines Amtes enthoben. Das haben die Vertragsstaaten des Gerichtshofs vor wenigen Augenblicken beschlossen. US-Präsident Donald Trump droht der EU wegen einer Milliardenstrafe gegen die Google-Mutter Alphabet. Trump sagt, die EU beraube EU-S-Unternehmen. Dafür werde sie einen hohen Preis zahlen. Einzelheiten teilt er nicht mit. Die EU-Kommission hat gestern eine Strafe von umgerechnet fast 900 Millionen Euro gegen Google verhängt. Der Konzern hat aus EU-Sicht gegen Regeln verstoßen, die die Marktmacht großer Technologiekonzerne begrenzen sollen. In der Demokratischen Republik Kongo in Zentralafrika breitet sich die Krankheit Ebola weiter aus. Die Zahl der bestätigten Infektionen nähert sich der Marke von 3.000, wie Gesundheitsbehörden der Republik Kongo mitteilen. Mehr als 2.900 Ebola-Fälle sind bestätigt, 40% davon sind gestorben. Österreichs Tennis-Jungstar Lili Tagger stößt beim Turnier in Prag ins Halbfinale vor. Tagger schlägt die Tschechin Sara Bieljek. Wolfgang Eichinger informiert.
3: Lili Tagger steht zum zweiten Mal in ihrer Karriere bei einem WTA 250er Turnier im Semifinale. Die 18-jährige Osttirolerin aus Lienz besiegt Sara Bieljek 6:4 und 6:4. Letzte Woche hat sie gegen die Tschechin beim Turnier in Athen noch verloren.
4: Ganz ehrlich, hätte man nicht erwartet, dass sie es heute dann wirklich für mich entscheiden kann, weil letzte Woche habe ich gegen sie gespielt. Sie hat fast ein bisschen mit mir gespielt, wenn man so sagen kann. Deswegen bin ich wirklich, wirklich froh, dass ich das Match gewonnen habe. Ich habe extrem viel Spaß am Platz gehabt, weil es war echt ein gutes Match.
3: Und damit kommt es zu einem richtig tollen Semifinale. Da wartet mit Barbora Krejčíková wieder eine Tschechin. Krejčíková ist derzeit die Nummer 26 der Weltrangliste.
4: Ich habe ja vom Fernsehen zugeschaut, immer wie sie, sagen wir, ihr Grand Slams gewonnen hat. Deswegen ist ein bisschen ein Traum, gegen sie zu spielen.
3: Und Barbora Krejčíková hat in ihrer bisherigen Karriere bereits die Grand Slam Turniere in Paris und in Wimbledon gewonnen.
1: Das waren die Nachrichten mit Paul Kranke. Und nun zum Wetter.
5: In Dellach im Trautal hat es mittlerweile von 27 auf nur 18 Grad abgekühlt. Und bis morgen früh sinken die Temperaturen noch weiter, auf meist 15 bis 7 Grad. Der morgige Samstag ist dann der eindeutig freundlichere Tag vom Wochenende, denn die meiste Zeit scheint die Sonne. Erst am Nachmittag und Abend kann es in Vorarlberg und in Tirol stellenweise gewittrig werden. Dazu gibt es morgen sommerliche 25 bis 32 Grad. Am Sonntag wird es dann im Bergland um ein paar Grad kühler. So viel zum Wetter von Nathalie Auer.
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1: Zum Nachtjournal begrüßt Sie Paul Kanker. Die Themen: ÖVP-Parteivorstand entscheidet über Ausschluss von Wiener Wirtschaftskammerpräsident Ruck. Gesetzesentwurf für geplantes Social-Media-Verbot bis 14 Jahre geht in die nächste Phase. Die Sanierung des Batterieherstellers Varta scheitert erneut. In Frankreich und Spanien toben weiter Flächenbrände, zehntausende Menschen fliehen. Das Wetter morgen: viel Sonne und teils heiß. Es ist eine heikle Sitzung. Der Bundesparteivorstand der ÖVP berät in Wien virtuell seit 2 Stunden, ob der Wiener Wirtschaftskammerpräsident Walter Ruck aus der Partei ausgeschlossen werden soll. Der Ethikrat der ÖVP hat das am frühen Abend empfohlen, wegen umstrittener Aussagen Rucks. Er soll über seinen angeblichen Einfluss bei ÖVP-Listenerstellungen geprahlt, sich über Parteifreunde und Industrievertreter lustig gemacht und frauenfeindliche Aussagen getätigt haben. Felix Nowak berichtet.
2: Walter Ruck habe dem Ethikrat nicht eindeutig mitgeteilt, ob die medial bekannt gewordenen Zitate authentisch seien, heißt es nach der Sitzung vom ÖVP-Gremium. Daher müsse man davon ausgehen, dass sie korrekt wiedergegeben worden seien. Inhaltlich würden diese Aussagen dem ÖVP-Verhaltenskodex widersprechen. Aus diesem Grund und weil sich Ruck nicht öffentlich geäußert habe, sei ein Rücktritt von den politischen Funktionen nötig. Die ÖVP solle Maßnahmen bis hin zum Ausschluss ergreifen. Darüber entscheidet der ÖVP-Bundesparteivorstand. Ruck selbst hat sich heute Vormittag per Brief an dessen Mitglieder gewandt. Er zeigt sich über die Ausschlusspläne verwundert und spricht von einer Kampagne gegen seine Person. Die zirkulierenden Gesprächsprotokolle könne er weiterhin nicht bestätigen. Es gebe keinen einzigen rechtlich relevanten Vorwurf. Zurücktreten werde er nicht, weder im Wiener Wirtschaftsbund noch in der Wiener Wirtschaftskammer.
1: Nach 3 Monaten hat der burgenländische Landeshauptmann Hans-Peter Doskozil die erste Pressekonferenz seit seiner letzten Kehlkopfoperation gegeben. Doskozil ist der Kehlkopf entfernt und durch eine Stimmprothese ersetzt worden. Der Landeshauptmann spricht nun durch die Speiseröhre und zeigt sich damit zufrieden.
3: Das schaut derzeit wirklich ausgezeichnet aus. Es funktioniert an und für sich auch schon Bürotermine. Ziemlich intensive teilweise, auch Besprechungen schon fix und so weiter. Das funktioniert alles und ich habe irgendwie das Gefühl, je länger und je mehr, dass ich die Stimme beanspruche, wobei es natürlich gewisse Grenzen gibt jetzt am Beginn, desto besser ist es. Also zu sprechen ist für mich jetzt das beste Stimmtraining in der jetzigen Situation,
1: sagt Doskozil. Er plant nach eigenen Angaben im September in den Landtag in Eisenstadt zurückzukehren. Frankreich hat diese Woche als erstes EU-Land ein Social-Media-Verbot für Jugendliche beschlossen. Österreich dürfte bald nachziehen. Ab kommenden Jahr soll Social Media für unter 14-Jährige verboten sein, wie die Regierung plant. Kontrolliert soll das Alter von Drittanbietern werden. Niklas Lerch informiert.
4: Von Instagram bis TikTok. Wer auf Social-Media-Plattformen sein will, muss ab dem kommenden Jahr mindestens 14 Jahre alt sein. Das sieht der Plan der Regierung vor. Die einmalige Alterskontrolle soll über die ID Austria oder andere private Drittanbieter laufen. Social-Media-Konzerne erfahren dann nur, ob jemand 14 Jahre alt ist oder nicht. Darauf verweist auch Vizekanzler und Medienminister Andreas Babler von der SPÖ.
5: Was mir wichtig ist, ist, dass die Plattformen keinerlei Daten kriegen.
4: Das Verbot soll große Plattformen wie TikTok oder Facebook treffen, nicht aber Messenger-Dienste wie WhatsApp. Bei Verstößen drohen Strafen, betont ÖVP-Staatssekretär Alexander Pröll.
6: Bis zu 6% des Jahresumsatzes bei potenziellen Vergehen kann es an Strafen geben.
4: Die Regierung dürfte den Gesetzesentwurf am Montag beim Sommerministerrat präsentieren und dann in Begutachtung schicken.
1: Die Sanierung des deutschen Batterieherstellers Varta mit österreichischer Beteiligung ist erneut gescheitert. Varta hat Insolvenz angemeldet und dürfte nun zerschlagen werden. Die jeweiligen Hälfteeigentümer, der österreichische Investor Michael Theuner und der Sportwagenhersteller Porsche, stellen offenbar kein weiteres Geld bereit. Volker Obermeier berichtet.
7: Die befürchtete Zerschlagung des Unternehmens scheint besiegelt. Wichtige Geldgeber wollen das Geschäft mit Haushaltsbatterien aus dem Konzern herauslösen. Der Rest soll ein Fall für den Insolvenzrichter werden. An Varta ist der Wiener Investor Michael Theuner zu 50% beteiligt. Die andere Hälfte gehört dem Sportwagenbauer Porsche. Nach unbestätigten Meldungen waren beide nicht mehr bereit, dem Unternehmen eine Kapitalspritze zu geben. Nach der jüngsten Jahresbilanz liegt der Varta-Verlust bei etwa 65 Millionen Euro.
1: Der Chefankläger am Internationalen Strafgerichtshof, der Brite Karim Khan, muss gehen. In New York hat eine Mehrheit der 125 Vertragsstaaten des Gerichtshofs vor einer Stunde dafür gestimmt, Khan endgültig seines Postens zu entheben. Bisher war er suspendiert. Kern hatte sein Amt wegen Vorwürfen sexuellen Fehlverhaltens vor gut einem Jahr vorerst niedergelegt, die Anschuldigungen allerdings zurückgewiesen. Die Flächenbrände in Frankreich und in Spanien wüten weiter. In Spanien brennt es in der Umgebung der Hauptstadt Madrid. Bei regional bis zu fast 40 Grad Celsius und kräftigem Wind ist keine Entspannung zu erwarten. 90.000 Menschen haben ihre Häuser verlassen, auf der Flucht vor den Flammen. In Frankreich toben Brände vor allem an der Atlantikküste. Stefan Gera berichtet.
8: Meter hoch schlagen die Flammen in den Wäldern bei Bordeaux in Westfrankreich an der Atlantikküste. Hier steht eine Fläche etwa so groß wie Paris in Flammen. Kap Ferret ist eine beliebte Halbinsel westlich von Bordeaux. Hier müssen die Menschen mit Booten in Sicherheit gebracht werden. So eine riesige Evakuierungsaktion hat es hier noch nie gegeben, sagt Laurent Moretti. Es ist beeindruckend und beängstigend.
9: Es ist
8: 63.000 Menschen mussten in Frankreich bereits ihre Häuser verlassen. In Spanien sind es mehr als 10.000. Hier sind die Feuerwehrleute und Löschflugzeuge in der Umgebung von Madrid im Dauereinsatz. Zum ersten Mal überhaupt musste in dieser Region der Notstand ausgerufen werden.
1: Nach dem frühen Ausscheiden bei der Fußball-WM ändert sich im deutschen Fußball einiges. Jürgen Klopp ist neuer Teamchef, die größte Ehre seines Lebens, wie er sagt. Wolfgang Eichinger fasst zusammen.
10: Jürgen Klopp ist wie erwartet der neue Teamchef in Deutschland und hat einen Vertrag bis nach der Weltmeisterschaft 2030 unterzeichnet.
11: Es ist eine große Ehre. Das ist idealerweise der Höhepunkt meiner Karriere, meines Lebens, meines beruflichen Lebens.
10: Italien ist weiterhin auf der Suche. Pep Guardiola hat ja abgesagt. Jetzt soll der frühere Weltmeister mit Italien Andrea Pirlo ein heißer Kandidat sein. Im ÖFB-Cup stehen die Bundesligisten WSG Tirol, Ried, Altach und Wolfsberg in der zweiten Runde. Aus der zweiten Liga hat es bisher Voitsberg geschafft. Tennistalent Lili Tucker steht beim Masters 250er Turnier in Prag im Semifinale. Die 18-Jährige besiegt die Tschechin Beljek mit 6:4 und 6:4 und trifft jetzt auf die zweifache Siegerin bei einem Grand Slam Turnier Barbara Krejčíková. Bei der Tour de France gewinnt Tadej Pogačar die traditionelle Etappe mit der Bergankunft in Alpe d'Huez. Der Slowene hat in der Gesamtwertung vor den letzten beiden Etappen mehr als 7 Minuten Vorsprung. Und das freie Training für den Formel 1 Grand Prix von Ungarn dominieren die Ferraris. Schnellster Hamilton vor Leclerc, 13. nur der WM-führende Kimi Antonelli im Mercedes.
1: Und nun zum Wetter mit Nathalie Auer.
12: Sternenklar geht es vielerorts durch die Nacht und damit kühlt es deutlich ab. In St. André im Lavantal hat es zum Beispiel nur noch 15 Grad. Morgen starten wir also sehr frisch in das Wochenende. Tagsüber legen die Temperaturen dann aber spürbar zu und klettern auf 25 bis 32 Grad. Dazu gibt es morgen jede Menge Sonnenschein. Einzelne Schauer oder Gewitter tauchen erst am Nachmittag auf, und zwar an der Grenze zu Italien. Am Sonntag breiten sich dann auf den Großteil des Landes Schauer und Gewitter aus. Am ehesten trocken bleibt es im Donauraum.
1: Das war das Nachtjournal. Auf Wiederhören, sagt Paul Kraker.
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1: Am Mikrofon Paul Kanke. Der Wiener Wirtschaftskammerpräsident Walter Ruck wird aus der ÖVP ausgeschlossen. Der Bundesparteivorstand in Wien hat das vor kurzem einstimmig beschlossen, nachdem Ruck offenbar über seinen Einfluss geprahlt, Parteifreunde kritisiert und sich frauenfeindlich geäußert hat. Die Chefin des Seniorenbundes der ÖVP, Ingrid Korosek, sagt, nach diesen Aussagen habe man Ruck ausschließen müssen.
2: Es war notwendig, war unausweichlich. Also all die Reaktionen, die er eben nicht gesetzt hat, die er hätte setzen müssen. Und auf der anderen Seite die frauenfeindlichen Bemerkungen und auch sonstigen, das ist nicht unser Politstil. Und daher war da keine andere Möglichkeit da.
1: Sagt ÖVP-Seniorenchefin Korosek. US-Präsident Donald Trump droht der EU wegen einer Milliardenstrafe gegen die Google-Mutter Alphabet. Trump sagt, die EU beraube US-Unternehmen, dafür werde sie einen hohen Preis zahlen. Einzelheiten teilt er nicht mit. Die EU-Kommission hat gestern eine Strafe von fast 900 Millionen Euro gegen Google verhängt. Der Konzern hat aus EU-Sicht gegen Regeln verstoßen, die die Marktmacht großer Technologiekonzerne begrenzen sollen. Kanada hat wegen des Zollstreits eine gemeinsame Brücke mit den USA alleine eröffnet. Am Montag hat US-Präsident Trump 50% Zoll auf bestimmte Waren aus Kanada verfügt, zum Beispiel Wein, Hockeyschläger oder Zement. Die Howe-Brücke verbindet Windsor in der kanadischen Provinz Ontario und Detroit im US-Bundesstaat Michigan. Auf der Welt sind in der Zeit vor Christi Geburt offenbar viel mehr Sprachen gesprochen worden als jetzt. Nach einer Studie hat es vor 2000 Jahren weltweit Zehntausende Sprachen gegeben. Heute spricht ein Großteil der Weltbevölkerung, 5 Milliarden Menschen, nur eine von 10 Sprachen, allen voran Englisch und Mandarin. Eva Obermüller berichtet.
3: Mehr als 7000 Sprachen gibt es derzeit weltweit. Das klingt zwar nach viel, es müssen aber irgendwann deutlich mehr gewesen sein. Denn für die letzten Jahrhunderte ist ein rasanter Schwund dokumentiert, vor allem zugunsten einiger weniger Weltsprachen. Ein internationales Forschungsteam hat nun die einstige Vielfalt hochgerechnet. Grundlage waren die Gruppengröße von Jäger- und Sammlergemeinschaften und Schätzungen zur frühen Weltbevölkerung. Demnach gab es vor 12.000 Jahren weniger Sprachen als heute. Erst als die Menschen immer mehr wurden, kam es zu einer explosiven Vermehrung. Im goldenen Zeitalter der sprachlichen Vielfalt vor rund 2000 Jahren wurden auf unserem Planeten womöglich zehntausende Sprachen gesprochen. Danach kam es laut den Forschern zum schnellen Verlust dieser Vielfalt. Das lasse auch für die Zukunft nichts Gutes ahnen. Denn mit jeder verschwundenen Sprache gehe auch ein Stück Kultur verloren.
1: Die Fußball-Bundesliga-Vereine Ried, WRC, Tirol und Altach erreichen die zweite Runde im ÖFB-Cup. Die Altacher schlagen mit Mühe den Regionalliga-Club Leobendorf 1:0. Ried setzt sich bei Dornbirn 5:1 durch, ebenso der WRC gegen Lauterach aus Vorarlberg. WSG Tirol gewinnt beim niederösterreichischen Landesliga-Verein Wieselburg 6:0. Das waren die Nachrichten mit Paul Kracker. Und nun zum Wetter.
4: Sehr frisch geht es durch die Nacht. Die Tiefstwerte liegen bei meist nur 7 bis 15 Grad. Morgen wird es dann spürbar wärmer als heute mit sommerlichen 25 bis 32 Grad.
1: Das war das Wetter mit Nathalie Auer.
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2: 0 Uhr, heute ist Samstag, der 25. Juli. Die Nachrichten mit Paul Kanker. Der Wiener Wirtschaftskammerpräsident Walter Ruck wird aus der ÖVP ausgeschlossen. Der Bundesparteivorstand in Wien hat das am späten Abend einstimmig beschlossen, nachdem Ruck offenbar über seinen Einfluss geprahlt, Parteifreunde kritisiert und sich frauenfeindlich geäußert hat. Vom Parteivorstand meldet sich Felix Nowak.
3: Die Entscheidung des ÖVP-Bundesparteivorstands, den obersten Wiener Wirtschaftsvertreter auszuschließen, fällt einstimmig. Für Seniorenbundpräsidentin Ingrid Korosek war der Schritt unausweichlich.
4: Die Reaktionen, die er eben nicht gesetzt hat, die er hätte setzen müssen, und auf der anderen Seite die frauenfeindlichen Bemerkungen und auch sonstigen, das ist nicht unser Politstil und daher war da keine andere Möglichkeit da.
3: In einer schriftlichen Stellungnahme distanziert sich die ÖVP von den veröffentlichten Zitaten. Ruck hätte Bereitschaft zeigen müssen, an einer Aufarbeitung oder Klärung mitzuwirken, um den Schaden an der Partei zu mindern. Das sei aber nicht erfolgt. Ruck selbst hat sich gestern in einem Brief an die obersten ÖVP-Funktionäre gewandt. Die Echtheit der Zitate will er darin nicht bestätigen. Einen Rücktritt im Wirtschaftsbund und in der Wirtschaftskammer schließt Ruck weiterhin aus.
2: Vor kurzem hat Wirtschaftskammerpräsident Ruck zu seinem ÖVP-Ausschluss erklärt, er nehme die Entscheidung zur Kenntnis. Er werde aber eine Berufung gegen den Parteiausschluss prüfen, weil er anderer Meinung sei. UNO-Menschenrechtskommissar Volker Türk aus Österreich bleibt trotz Widerstand im Amt. Die UNO-Vollversammlung in New York hat vor einer halben Stunde mit großer Mehrheit für eine zweite Amtszeit Türks von 4 Jahren gestimmt. Russland, Israel und die USA hatten es abgelehnt, die Amtszeit Türks zu verlängern. Türk hat den russischen Angriffskrieg in der Ukraine und das Vorgehen Israels im Gazastreifen kritisiert. Die USA greifen nach eigenen Angaben erneut Ziele im Iran an. Wie das US-Militär mitteilt, sind mindestens 4 Menschen getötet worden, 5 wurden verletzt. Die US-Armee hat Kommandozentralen, Drohnenlager und Küstenüberwachungsanlagen im Südwesten und im Norden des Iran beschossen. Im Norden des besetzten Westjordanlands sind bei gewaltsamen Konfrontationen 2 Israelis und 4 Palästinenser erschossen worden. Mindestens 16 Menschen wurden verletzt. Das Westjordanland ist seit fast 60 Jahren von Israel besetzt. Dort leben 3 Millionen Palästinenser und mehr als 500.000 Israelis. Der Hollywood-Konzern Paramount setzt den Milliardenkauf des Konkurrenten Warner Brothers vorerst aus. Paramount will nach eigenen Angaben abwarten, wie ein Gericht über eine Wettbewerbsklage von 12 US-Bundesstaaten entscheidet. Die Bundesstaaten argumentieren, ein Zusammenschluss von Paramount und Warner würde den Wettbewerb bei populären Filmen verzerren und Kinos unter Druck setzen. Paramount bietet umgerechnet fast 100 Milliarden Euro für Warner. Der Absturz eines Flugzeugs mit 62 Toten in Brasilien vor 2 Jahren ist durch technische und menschliche Fehler ausgelöst worden. Laut Untersuchungsbericht war das Enteisungssystem des Flugzeugs defekt. Die beiden Piloten unterhielten sich aber und bemerkten den Fehler zu spät. Die Maschine der brasilianischen Fluggesellschaft Voipass war am 9. August 2024 im Bundesstaat São Paulo abgestürzt. Im Achrain-Tunnel in Vorarlberg ist ein 74-jähriger Deutscher während der Fahrt verstorben. Die Ursache ist unbekannt. Das Auto touchierte die Randsteinkante. Die Beifahrerin konnte den Wagen im Achrain-Tunnel aber stoppen. Im Fußballcup findet an diesem Wochenende die erste Runde statt. Wolfgang Eiching aus unserer Sportredaktion. Am Abend sind die Bundesliga-Clubs aufgestiegen.
5: Ja, nur Altach hat in Niederösterreich beim 1:0-Erfolg in Leobendorf Mühe gehabt. Sonst alles souverän für die Erstligamannschaften. Sturm gewinnt in Seekirchen 3:0, Wolfsberg 5:1 in Lauterach, Ried 5:1 in Dornbirn und die WSG Tirol gewinnt 6:0 in Wieselburg. Weit mehr Mühe haben einige Zweitligisten gehabt. Blau-Weiß Linz in Gurten und St. Pölten beim SV Tilmitsch schaffen es nach Verlängerung. Der FAC in Horn erst im Elfmeterschießen. Souverän weiter ist Voitsberg und ausgeschieden ist Zweitligist Amstetten im Elfmeterschießen in Deutschlandsberg.
2: Und nun zum Wetter.
6: Viel Sonnenschein erwartet uns heute und das teilweise bei strahlend blauem Himmel. Erst am Nachmittag tauchen über den Bergen Vorarlbergs und Tirols größere Quellwolken auf und in weiterer Folge entwickeln sich hier einzelne Schauer oder Gewitter. Dazu gibt es heute sommerliche Temperaturen von 25 bis 32 Grad. Am Sonntag gehen die Temperaturen dann im Bergland zurück, denn von Westen her breiten sich einige Schauer und Gewitter aus. Am ersten trocken bleibt es morgen im Donauraum und im Südosten. So viel zum Wetter von Nathalie Auer.
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1: Im Studio Daniel Teissl. Es ist 1 Uhr. Walter Ruck ist formal kein ÖVP-Mitglied mehr. Der Chef der Wiener Wirtschaftskammer und des ÖVP-Wirtschaftsbunds in Wien ist am späten Abend vom Bundesparteivorstand aus der Partei ausgeschlossen worden, berichtet Felix Nowak.
2: Die Entscheidung des ÖVP-Bundesparteivorstands, den obersten Wiener Wirtschaftsvertreter auszuschließen, fällt einstimmig. Für Seniorenbundpräsidentin Ingrid Korosek war der Schritt unausweichlich.
3: Die Reaktionen, die er eben nicht gesetzt hat, die er hätte setzen müssen, und auf der anderen Seite die frauenfeindlichen Bemerkungen und auch sonstigen, das ist nicht unser Politstil und daher war da keine andere Möglichkeit da.
2: In einer schriftlichen Stellungnahme distanziert sich die ÖVP von den veröffentlichten Zitaten. Ruck hätte Bereitschaft zeigen müssen, an einer Aufarbeitung oder Klärung mitzuwirken, um den Schaden an der Partei zu mindern. Das sei aber nicht erfolgt. Ein Rücktritt kommt für Ruck nach wie vor nicht in Frage. Am Abend lässt er mitteilen, dass man die Entscheidung zur Kenntnis nehme, aber bekanntlich eine andere Meinung dazu habe. Eine Berufung will Ruck prüfen.
1: Japan prescht vor und will in gut einem halben Jahr erstmals seltene Erden vom Meeresboden holen, Moritz Strobel berichtet.
4: 6 Kilometer unter der Meeresoberfläche hat die japanische Expedition Spuren des Metalls Yttrium gefunden. Yttrium wird laut japanischer Regierung unter anderem für Autos und Halbleiter verwendet. Bergbaukonzerne drängen schon lange darauf, Metalle vom Meeresboden zu schürfen. Bisher gibt es aber noch keinen kommerziellen Abbau. Generell warnt die UNO, dass Tiefseebergbau schwerwiegende soziale, wirtschaftliche und umwelttechnische Folgen haben könnte.
1: Ohne große Überraschung startet die neue ÖFB-Cup-Saison. Die ersten 5 Bundesliga-Vereine sind alle weitergekommen, berichtet Wolfgang Eichinger.
5: Ja, nur Altach hat in Niederösterreich beim 1:0-Erfolg in Leobendorf Mühe gehabt. Sonst alles souverän für die Erstligamannschaften. Sturm gewinnt in Seekirchen 3:0, Wolfsberg 5:1 in Lauterach, Ried 5:1 in Dornbirn und die WSG Tirol gewinnt 6:0 in Wieselburg. Weit mehr Mühe haben einige Zweitligisten gehabt. Blau-Weiß Linz in Gurten und St. Pölten beim SV Tilmitsch schaffen es nach Verlängerung. Der FAC in Horn erst im Elfmeterschießen. Souverän weiter ist Voitsberg und ausgeschieden ist Zweitligist Amstetten im Elfmeterschießen in Deutschlandsberg.
1: Und jetzt zum Wetter und zu Thomas Wostal.
6: Der Samstag beginnt kühl, wird aber sehr bald warm und teils auch heiß. Am Nachmittag hat es zwischen 25 und 32 Grad heute. Und die meiste Zeit scheint die Sonne, es ziehen nur ein paar dünne Schleierwolken über den Himmel. Gegen Abend entstehen dann in Vorarlberg und in Tirol stellenweise Gewitter, besonders an der Grenze zur Schweiz und zu Italien. Am Sonntag breiten sich Schauer und Gewitter von Westen her im Laufe des Tages auf den Großteil von Österreich aus, mit Schwerpunkt im Bergland. Länger sonnig ist es am Sonntag vor allem noch in der Osthälfte von Österreich.
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Newsflash. In den letzten Monaten ist die Zahl der vermissten Personen dramatisch angestiegen. Die jüngste Veröffentlichung der lokalen Polizeibehörde berichtet von einem weiteren tragischen Fall. Es handelt sich um ein 19-jähriges Mädchen, das zuletzt vor 14 Tagen gesehen wurde. Die Polizei schließt die Möglichkeit nicht aus, dass es sich hier um ein Verbrechen handelt.

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1: Im Studio Daniel Teissel. Es ist 2 Uhr. Heftige Waldbrände toben derzeit in Frankreich und Spanien. Fast 200.000 Menschen sind bisher evakuiert worden. In Frankreich betrifft es vor allem die Atlantikküste, in Spanien die Region rund um Madrid. Moritz Strobel berichtet.
2: Das Feuer rund um Madrid sei einfach nicht zu löschen, ließen die spanischen Behörden wissen. Wegen starkem Wind befürchten sie, dass sich die Flammen weiter ausbreiten. Über 60.000 Menschen mussten entweder fliehen oder dürfen ihre Häuser nicht verlassen. Unter ihnen befinden sich auch etwa 5.000 Urlauber. Die Regionalpräsidentin Madrids hat vom schlimmsten Brand in der Geschichte gesprochen. Seit gestern gilt in Spanien deshalb der nationale Notstand. In Frankreich bewegen sich die Feuer laut Behörden auf den Großraum Bordeaux zu. Die Stadt selbst sei laut dem Innenministerium aber vorerst nicht bedroht. Insgesamt gäbe es in Frankreich 32 aktive Brände. Die EU hat Hilfe versprochen und bisher 4 Löschflugzeuge nach Spanien und 3 nach Frankreich geschickt.
1: Venezuela tritt aus dem Internationalen Strafgerichtshof aus. Mit dem Vorwurf, Länder des globalen Südens würden benachteiligt werden, begründet die Regierung den Austritt. Das Weltstrafgericht ermittelt seit Jahren gegen Venezuela wegen mutmaßlicher Verbrechen gegen die Menschlichkeit, vor allem durch die gewaltsame Unterdrückung von Protesten und Sicherheitskräfte und Militär. Tennistalent Lili Tagger zeigt wieder groß auf. Beim WTA-Turnier in Prag gehört die 18-jährige Osttirolerin zu den besten 4. Wolfgang Eichinger berichtet.
3: Lili Tagger steht zum zweiten Mal in ihrer Karriere bei einem WTA-250er-Turnier im Semifinale. Die 18-jährige Osttirolerin aus Lienz besiegt Sarah Beljek 6:4 und 6:4. Letzte Woche hat sie gegen die Tschechin beim Turnier in Athen noch verloren.
4: Ganz ehrlich, hätte ich mir nicht erwartet, dass sie es heute dann wirklich für mich entscheiden kann, weil letzte Woche habe ich gegen sie gespielt. Sie hat fast ein bisschen mit mir gespielt, wenn man so sagen kann. Deswegen bin ich wirklich, wirklich froh, dass ich das Match gewonnen habe. Ich habe extrem viel Spaß am Platz gehabt, weil es war echt ein gutes Match.
3: Und damit kommt es zu einem richtig tollen Semifinale. Da wartet mit Barbora Krejčíková wieder eine Tschechin. Krejčíková ist derzeit die Nummer 26 der Weltrangliste.
4: Ich habe ja vom Fernsehen zugeschaut, immer wie sie, sagen wir, ihr Grand Slam gewonnen hat. Deswegen ein bisschen ein Traum, gegen sie zu spielen.
3: Und Barbora Krejčíková hat in ihrer bisherigen Karriere bereits die Grand Slam-Turniere in Paris und in Wimbledon gewonnen.
1: Und jetzt zum Wetter und zu Thomas Vostal.
5: Kühl ist es vorerst noch, aber das wird sich bald ändern, denn heute scheint die Sonne und es ziehen nur ein paar dünne Wolken durch. Somit wird es sehr warm bis heiß. Am Nachmittag hat es zwischen 25 und 32 Grad. Gegen Abend entstehen dann stellenweise in Vorarlberg und in Tirol Gewitter. Am Sonntag breiten sich Schauer und Gewitter von Westen her im Laufe des Tages auf den Großteil von Österreich aus, mit Schwerpunkt im Bergland. Länger sonnig ist es am Sonntag, vor allem noch in der Osthälfte von Österreich. Und hier ist es abseits der Berge wahrscheinlich nur vereinzelt gewitterig ab dem Nachmittag.
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